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1: Die Nachrichten von SRF um 3 mit Lukas Siegfried. Die Waldbrände im Südwesten Frankreichs an der Atlantikküste breiten sich weiter aus. Das französische Innenministerium spricht von mehr als 140.000 Menschen, die in Sicherheit gebracht wurden. Die Feuer haben in der Nähe von Bordeaux bereits mehr als 200 Quadratkilometer verwüstet. Das ist etwa so viel wie die Fläche des Neuenburger Sees. Frankreichs Regierung hat Hilfe aus dem Ausland angefragt und auch das französische Militär hilft. 1000 Personen

Millionen seien in die Region geschickt worden, sagt Premierminister Sebastien Lecornu. Auch in Spanien breiten sich Waldbrände rund um die Hauptstadt Madrid weiter aus. Auch dort wurden mehrere 10.000 Menschen in Sicherheit gebracht. Die Regierung hat den Notstand ausgerufen. Dann in den Nahen Osten. Die jemenitische Houthi-Miliz hat im Roten Meer erneut einen Öltanker unter der Flagge Saudi-Arabiens angegriffen. Der Rumpf des Schiffs sei dabei beschädigt worden, berichtet die staatliche saudische Nachrichtenagentur. Saudi-Arabien hat darauf reagiert und militärische Stellungen der Houthis aus der Luft angegriffen. Diese stünden in Verbindung mit der Bedrohung des Schiffsverkehrs im Roten Meer, sagt ein Sprecher eines Militärbündnisses, das von Saudi-Arabien angeführt wird. Die Houthis kontrollieren Teile der Küste am Roten Meer, unter anderem können sie Schiffe in der Meerenge von Bab al-Mandab angreifen. Diese gehört, wie die Straße von Hormuz, zu den wichtigsten Seewegen für den weltweiten Handel. Dann zu zwei Meldungen zum Internationalen Strafgerichtshof. Der Chefankläger des Gerichts, Karim Khan, ist entlassen worden. Eine Mehrheit der Mitgliedstaaten hat für seine Absetzung gestimmt. Eine Mitarbeiterin wirft Karim Khan sexuelle Belästigung vor. Er selbst bestreitet das und will sich gegen seine Entlassung wehren. Und Venezuela tritt aus dem Internationalen Strafgerichtshof aus. Das Gericht benachteilige die Länder des globalen Südens und konzentriere sich unverhältnismäßig stark auf afrikanische und lateinamerikanische Länder, schreibt der venezolanische Außenminister zur Begründung. Der Internationale Strafgerichtshof ermittelt seit mehreren Jahren gegen Venezuela. Dabei geht es zum Beispiel um gewaltsame Unterdrückung von Protesten. Bleiben die Wetteraussichten. Es wird heute wieder sonnig bei rund 30 Grad. Am Nachmittag kann es Gewitter geben. Das waren Nachrichten von Radio SRF, verantwortlich Lukas Siegfried. SRF Verkehrsinfo von 3.03 Uhr. Entwarnung im Berner Oberland auf der A8 zwischen Brienz und Interlaken. Besteht in Höhe Brienz keine Gefahr mehr durch Personen auf der Fahrbahn. Und vor dem Gotthardtunnel Richtung Süden 4 Kilometer Stau und rund 45 Minuten Wartezeit ab Amsteg. Die Autobahneinfahrt Görschenen ist gesperrt.

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1: Die Nachrichten von SRF um 4 mit Lukas Siegfried. Die Waldbrände im Südwesten Frankreichs an der Atlantikküste breiten sich weiter aus. Das französische Innenministerium spricht von mehr als 140.000 Menschen, die in Sicherheit gebracht wurden. Die Feuer haben in der Nähe von Bordeaux bereits rund 200 Quadratkilometer verwüstet. Das ist fast so viel wie die Fläche des Neuenburger Sees. Frankreichs Regierung hat Hilfe aus dem Ausland angefragt und auch das französische Militär hilft. 1000 Armeeangehörige seien in die Region geschickt worden, sagt Premierminister Sébastien Lecornu. Nun zwei Meldungen zur Trockenheit in der Schweiz. In Schaffhausen haben die Behörden das Rheinfallfeuerwerk vom 31. Juli abgesagt. Das Grossfeuerwerk Fire on the Rocks am Rheinfall zieht jeweils tausende Besucherinnen und Besucher an. Das bereits geltende Feuer- und Feuerwerksverbot im Kanton bleibt bis auf Widerruf bestehen. Somit ist Feuerwerk auch zum 1. August verboten.

verboten. Ein solches Verbot zum 1. August und darüber hinaus gilt auch im Kanton Solothurn. Ausnahmebewilligungen gebe es keine, sagen die Solothurner Behörden. Auch ist es weiterhin nicht erlaubt, aus öffentlichen Gewässern Wasser zu entnehmen oder zu fischen. Nun noch in den Nahen Osten. Die jemenitische Houthi-Miliz hat im Roten Meer erneut einen Öltanker unter der Flagge Saudi-Arabiens angegriffen. Der Rumpf des Schiffs sei dabei beschädigt worden, berichtet die staatliche saudische Nachrichtenagentur. Saudi-Arabien hat darauf reagiert und militärische Stellungen der Houthis aus der Luft angegriffen. Diese stünden in Verbindung mit der Bedrohung des Schiffsverkehrs im Roten Meer, sagt ein Sprecher eines Militärbündnisses, das von Saudi-Arabien angeführt wird. Die Houthis kontrollieren Teile der Küste am Roten Meer. Unter anderem können sie Schiffe in der Meerenge von Bab al-Mandab angreifen. Diese gehört wie die Straße von Hormuz zu den wichtigsten Seewegen für den weltweiten Handel. Und die Wetteraussichten: Es wird heute Samstag sonnig bei rund 30 Grad. Am Nachmittag kann es Gewitter geben. Das waren Nachrichten von Radio SRF. Verantwortlich Lukas Siegfried. SRF Verkehrsinfo von 4.02 Uhr. Vorsicht in der Westschweiz. Auf der A1 zwischen Lausanne und Yverdon, zwischen Gossonay und La Sarre, besteht in beiden Richtungen Gefahr durch Personen auf der Fahrbahn. Und vor dem Gotthardtunnel Richtung Süden, ab Amsteg 4 Kilometer Stau und rund 45 Minuten Wartezeit. Die Autobahneinfahrt in Göschenen ist gesperrt.

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1: Die Nachrichten von SRF um 5 mit Lukas Siegfried. Im Südwesten Frankreichs breiten sich Waldbrände in Richtung der Stadt Bordeaux aus. Einige Vorortsgemeinden von Bordeaux werden sicherheitshalber evakuiert. Der Internationale Strafgerichtshof entlässt seinen Chefankläger Karim Khan, muss sein Amt wegen Vorwürfen sexueller Belästigung abgeben. Und das Wetter auch heute sonnig und heiß, am Nachmittag sind Gewitter möglich. Die Waldbrände im Südwesten Frankreichs breiten sich aus und rücken näher an die Stadt Bordeaux. Bis am späten Abend sind bereits rund 140.000 Menschen in Sicherheit gebracht worden, darunter viele Touristinnen und Touristen. In der Nacht haben die Behörden der Region nun mehrere Vorortsgemeinden von Bordeaux evakuiert. Dort leben zusammengezählt rund 70.000 Menschen. Die Regierung in Paris hat 1.000 Armeeangehörige in die Region geschickt und auch Hilfe aus dem Ausland angefordert, wie Premierminister Sébastien Lecornu nach einer Krisensitzung bekannt gegeben hat. Die Feuer haben in der Nähe von Bordeaux an der Atlantikküste rund 200 Quadratkilometer verwüstet. Das ist fast so viel wie die Fläche des Neuenburger Sees. Unsere Frankreich-Korrespondentin Miriam Mattis sagte in der Sendung 10 vor 10, dass starke Windböen die Feuerwehrleute vor zusätzliche Probleme stellten.
2: Die machen, dass die Feuer auch stark springen. Man spricht davon, dass es bis zu einem Kilometer Sprünge gegeben hat bei diesem Feuer. Und das ist natürlich für die Feuerwehr dann noch viel schwieriger, dieses zu kontrollieren. Deswegen will man die Hilfe von überall. Einerseits natürlich aus der Luft. Aber hier ist klar, dieses Feuer, das wird am Boden bekämpft werden müssen. Und deswegen

0: sagen die Feuerwehrleute auch, dass da ganz stark Personal fehlt am Boden und dass die Leute schon zum Teil sehr am Anschlag sind.
1: Sagte Frankreich-Korrespondentin Miriam Mattis im 10 vor 10. Auch in Spanien breiten sich Waldbrände rund um die Hauptstadt Madrid weiter aus. Auch dort wurden mehrere 10.000 Menschen in Sicherheit gebracht. Die Regierung hat den Notstand ausgerufen. Der Chefankläger des Internationalen Strafgerichtshofs, Karim Khan, ist von seinem Amt entbunden worden. Die Mitgliedstaaten hätten an einer Sitzung in New York mit absoluter Mehrheit für Khans Absetzung gestimmt, schreibt der Strafgerichtshof. Der Amtsenthebung vorausgegangen waren Vorwürfe einer Mitarbeiterin Khans. Er soll sie sexuell belästigt haben. Im Juni war der Brite bereits vorläufig suspendiert worden. Khan hat die Vorwürfe stets zurückgewiesen. Gegen seine Entlassung will er sich nun wehren, wie sein Anwalt schreibt. Unter Khan hatte der Internationale Strafgerichtshof unter anderem Haftbefehle gegen den israelischen Premierminister Benjamin Netanyahu und den russischen Präsidenten Wladimir Putin erlassen. Zwei weitere Meldungen aus dem Ausland und da bleiben wir zuerst gleich beim Strafgerichtshof. Venezuela tritt aus der Institution aus. Der venezolanische Außenminister schreibt zur Begründung, der Internationale Strafgerichtshof benachteilige die Länder des globalen Südens und konzentriere sich unverhältnismäßig stark auf afrikanische und lateinamerikanische Länder. Der Internationale Strafgerichtshof ermittelt seit mehreren Jahren gegen Venezuela. Dabei geht es vor allem um gewaltsame Unterdrückung von Protesten. Der UNO-Hochkommissar für Menschenrechte Volker Türk kann für weitere 4 Jahre im Amt bleiben. Die grosse Mehrheit der Mitgliedstaaten hat den Österreicher erneut gewählt. Gegen Türk stimmten unter anderem Russland, Israel und die USA. Diese Länder werfen ihm vor, er sei parteiisch und erhebe Vorwürfe, ohne Beweise dafür vorzulegen. Nun in den Nahen Osten. Die jemenitische Houthi-Miliz hat im Roten Meer erneut einen Öltanker unter der Flagge Saudi-Arabiens angegriffen. Der Rumpf des Schiffs sei dabei beschädigt worden, berichtet die staatliche saudische Nachrichtenagentur. Saudi-Arabien hat darauf reagiert und militärische Stellungen der Houthis aus der Luft angegriffen. Diese stünden in Verbindung mit der Bedrohung des Schiffsverkehrs im Roten Meer, sagt ein Sprecher eines Militärbündnisses, das von Saudi-Arabien angeführt wird. Die Houthis kontrollieren Teile der Küste am Roten Meer, unter anderem können sie Schiffe in der Meerenge von Bab al-Mandab angreifen. Diese gehört wie die Straße von Hormuz zu den wichtigsten Seewegen für den weltweiten Handel. Noch in die Schweiz, im Kanton Tessin steigt der Druck auf den Regierungspräsidenten Claudio Zali von der Lega-Partei. Jetzt will auch die Tessiner SVP, dass Zali sofort zurücktritt. Die Vorwürfe gegen Zali seien schwer und es sei nicht mehr akzeptabel, dass er Teil der Tessiner Regierung sei, schreibt die SVP Tessin. Es sind 3 Fälle bekannt, in welchen Claudio Zali Fehlverhalten vorgeworfen wird. In einem Fall ermittelt die Staatsanwaltschaft wegen Verdachts auf Amtsmissbrauch und versuchter Nötigung. Neben der SVP fordern auch linke Parteien den Rücktritt Zalis. FDP und Mitte wollen, dass er von seinem Amt suspendiert wird. Bleiben die Wetteraussichten für heute Samstag. Zunächst wird es sonnig, die Temperatur steigt auf 30 Grad. Im Verlauf des Nachmittags kann es vor allem in den Bergen Platzregen und Gewitter geben. Das waren Nachrichten von Radio SRF, verantwortlich Lukas Siegfrieds.

Guten Morgen Schweiz und herzlich willkommen auf eurer SRF Musikwelle. Viel Schweizer Volksmusik, das gibt's jetzt hier bei uns. Wir wünschen viel Vergnügen.

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1: Die Nachrichten von SRF um 6 mit Patrick Walter. Guten Morgen. 200.000 Menschen müssen in Frankreich vor Waldbränden fliehen. Auch Vororte der Großstadt Bordeaux sind bedroht. Die Regierung in Paris schickt weitere Soldaten ins Krisengebiet. 12 Mannschaften kämpfen um die Schweizer Fußballmeisterschaft. Heute geht die Super League wieder los. Es dürfte so spannend werden wie selten, sagt unser Sportredakteur. Das Wetter. Zunächst ist es ziemlich sonnig. Tagsüber gibt es aus Westen mehr Wolken und vor allem in den Bergen lokale Gewitter. Seit Mittwoch brennt es an der Atlantikküste im Südwesten Frankreichs. Wegen der Hitze und Trockenheit sind Feuer ausgebrochen, die sich rasch ausgebreitet haben. Zahlreiche Orte an der Küste mussten bereits evakuiert werden. Jetzt rückt auch die Stadt Bordeaux in den Fokus. Lukas Siegfried.
2: Seit 3 Tagen sind Feuerwehrleute in der Nähe von Bordeaux im Dauereinsatz. Die extrem trockenen Böden und schwierige Wetterverhältnisse, unter anderem mit starken Windböen, machen ihre Arbeit aber zusätzlich schwierig. Die Brände breiten sich inzwischen ins Landesinnere in Richtung der Metropole Bordeaux aus. Rund 140.000 Menschen sind bereits aus den Gebieten in der Nähe der Küste in Sicherheit gebracht worden, darunter viele Feriengäste. In der Nacht haben die lokalen Behörden nun auch für mehrere Vorortsgemeinden von Bordeaux sicherheitshalber Evakuierungen angeordnet. Dort leben zusammengezählt nochmal 70.000 Menschen. Das Ausmaß dieser Brände betrifft längst nicht nur die Region Bordeaux. Die Regierung in Paris traf sich am späten Abend zu einer Krisensitzung. Danach hat Premierminister Sébastien Lecornu bekannt gegeben, dass 500 zusätzliche Armeeangehörige ins Waldbrandgebiet entsandt worden seien. Zudem stelle die Regierung 1,5 Millionen Schutzmasken zur Verfügung, um die Menschen möglichst gut vor Rauch zu schützen. Bereits zuvor hatte Staatspräsident Emmanuel Macron gesagt, dass Frankreich die EU um Hilfe gebeten habe. Die französische Feuerwehr stehe am Rande der Belastungsgrenze.
1: Der Chefankläger des Internationalen Strafgerichtshofs, Karim Khan, ist von seinem Amt enthoben worden. Die Mitgliedstaaten hätten an einer Sitzung in New York mit Absolutheit

0: absolute Mehrheit für Kahns Absetzung gestimmt, schreibt der Strafgerichtshof. Der Amtsenthebung vorausgegangen waren Vorwürfe einer Mitarbeiterin Kahns, er soll sie sexuell belästigt haben. Im Juni war der Brite bereits vorläufig suspendiert worden. Kahn hat die Vorwürfe stets zurückgewiesen. Gegen seine Entlassung will er sich nun wehren, wie sein Anwalt schreibt. Unter Kahn hatte der Internationale Strafgerichtshof unter anderem Haftbefehle gegen den israelischen Premierminister Benjamin Netanyahu und den russischen Präsidenten Wladimir Putin erlassen. In den Nahen Osten, die jemenitische Houthi-Miliz hat im Roten Meer erneut einen Öltanker unter der Flagge Saudi-Arabiens angegriffen. Der Rumpf des Schiffes sei dabei beschädigt worden, berichtet die staatliche saudische Nachrichtenagentur. Saudi-Arabien hat darauf reagiert und militärische Stellungen der Houthis aus der Luft angegriffen. Die Houthis kontrollieren Teile der Küste am Roten Meer. Unter anderem können sie Schiffe in der Meerenge von Bab al-Mandab angreifen. Diese gehört, wie die Straße von Hormuz, zu den wichtigsten Seewegen für den weltweiten Handel. Zum Sport. Heute Abend gilt es in der höchsten Schweizer Fußballliga wieder ernst. Nicht einmal eine Woche nach dem Ende der WM startet die Super League in die neue Spielzeit. Eine Spielzeit, die so unberechenbar werden könnte wie noch nie. Sportredaktor Beat Sprecher.
1: Die Schweizer Super League scheint so spannend wie selten. Viele Fragen tauchen auf, wenn man auf die neue Spielzeit blickt. Klar scheint eigentlich nur, es dürfte nicht mehr ein so großes Fußballmärchen rund um den FC Thun geben wie im Vorjahr. Eine Wiederholung des Titels traut den Berner Oberländern kaum jemand zu. Denn, sagt SRF-Fußballexperte Fabian Frey,
2: es wird natürlich nicht einfach. Jetzt ist man der gejagt, man unterschätzt Thun ganz sicher nicht als Meister in der neuen Saison. Und gerade der Abgang von Mauro Lustrinelli ist sicher sehr schwer zum Kompensieren.
1: Der Baumeister des Erfolgscoach Mauro Lustrinelli, der nach Berlin wechselte, und andere Leistungsträger haben den Club verlassen. Auch große Veränderungen gab es bei den Zürcher Clubs FC Zürich und GC. Der FCZ kehrt mit einem neuen Trainer, mit Marcel Koller, in die neue Spielzeit zurück und GC gar mit neuen Besitzern und neuem sportlichen Führungspersonal. Auch hier viele Unbekannte. Es wird sicher nicht allzu ruhig um die beiden Clubs aus dem Kanton Zürich. Und auch noch viele offene Fragen gibt es rund um die Schwergewichte der Liga, IB und Basel. Neue Spieler sind gekommen, alle gewillt, die schwierige letzte Saison vergessen zu machen. Und so bleiben also tatsächlich viele Fragen, die im Laufe der insgesamt 130. Saison der höchsten Schweizer Liga beantwortet werden.
0: Soweit die Meldungen. Und zum Wetter. Heute scheint zunächst oft die Sonne. Tagsüber werden die Wolken aus Westen zahlreicher. Vor allem in den Bergen kommen lokale Platzregen und Gewitter auf. Die Höchstwerte liegen bei rund 30 Grad. Das waren Nachrichten von Radio SRF. Verantwortlich Manuel Risi.
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4: Guten Morgen, ihr hört die SRF Musikwelle an diesem Samstag nach der 6. Schön, dass ihr mit uns ins Wochenende startet. Ich wünsche euch viel Vergnügen und gute Unterhaltung mit unserem schönen Musikprogramm.

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1: Die Nachrichten von SRF um 7 mit Patrick Walter, das sind die Schlagzeilen heute Morgen. Der Feuerwehr gelingt es bislang nicht, die Waldbrände in Spanien und Frankreich unter Kontrolle zu bringen. Und nun sind auch Vororte der Großstadt Bordeaux bedroht. Dann, der Chefankläger des Internationalen Strafgerichtshofs verliert seinen Job. Karim Khan soll eine Frau sexuell belästigt haben. Und am Abend startet die neue Saison der Fußball-Super League. Wir schauen, was in dieser Spielzeit zu erwarten ist. Das Wetter, zunächst ist es ziemlich sonnig. Tagsüber gibt es aus Westen mehr Wolken und vor allem in den Bergen lokale Gewitter. Seit Mittwoch brennt es an der Atlantikküste im Südwesten Frankreichs. Wegen der Hitze und Trockenheit sind Feuer ausgebrochen, die sich rasch ausgebreitet haben. Zahlreiche Orte an der Küste mussten bereits evakuiert werden. Jetzt rückt auch die Stadt Bordeaux in den Fokus. Lukas Siegfried.
2: Seit 3 Tagen sind Feuerwehrleute in der Nähe von Bordeaux im Dauereinsatz. Die extrem trockenen Böden und schwierige Wetterverhältnisse, unter anderem mit starken Windböen, machen ihre Arbeit aber zusätzlich schwierig. Die Brände breiten sich inzwischen ins Landesinnere in Richtung der Metropole Bordeaux aus. Rund 140.000 Menschen sind bereits aus den Gebieten in der Nähe der Küste in Sicherheit gebracht worden, darunter viele Feriengäste. In der Nacht haben die lokalen Behörden nun auch für mehrere Vorortsgemeinden von Bordeaux sicherheitshalber Evakuierungen angeordnet. Dort leben zusammengezählt nochmal 70.000 Menschen. Das Ausmaß dieser Brände betrifft längst nicht nur die Region Bordeaux. Die Regierung in Paris traf sich am späten Abend zu einer Krisensitzung. Danach hat Premierminister Sébastien Lecornu bekannt gegeben, dass 500 zusätzliche Armeeangehörige ins Waldbrandgebiet entsandt worden seien. Zudem stelle die Regierung 1,5 Millionen Schutzmasken zur Verfügung, um die Menschen möglichst gut vor Rauch zu schützen. Bereits zuvor hatte Staatspräsident Emmanuel Macron gesagt, dass Frankreich die EU um Hilfe gebeten habe. Die französische Feuerwehr stehe am Rande der Belastungsgrenze.
1: Sagt Lukas Siegfried. Auch in Spanien kämpfen die Einsatzkräfte gegen Großbrände, unter anderem in der Nähe von Madrid. Dort haben sich mehrere Feuer zu einer großen Feuerfront zusammengeschlossen. Es sei aktuell nicht möglich, dieses Großfeuer zu löschen, teilte der Katastrophenschutz mit. Und wegen des starken Windes könne sich der Brand weiter ausbreiten. Über 60.000 Menschen mussten in Sicherheit gebracht werden. Am Donnerstag rief die Regierung in den betroffenen Regionen den Notstand aus. Die Mitgliedstaaten des Internationalen Strafgerichtshofs haben Chefankläger Karim Khan seines Amtes enthoben, das schreibt der Strafgerichtshof. Der Amts

0: Bekanntgebung vorausgegangen waren Vorwürfe einer Mitarbeiterin Khans, er soll sie sexuell belästigt haben. Im Juni war der Brite bereits vorläufig suspendiert worden. Khan hat die Vorwürfe stets zurückgewiesen und gegen seine Entlassung will er sich nun wehren, wie sein Anwalt schreibt. Unter Khan hatte der Internationale Strafgerichtshof unter anderem Haftbefehle gegen den israelischen Premierminister Benjamin Netanyahu und den russischen Präsidenten Wladimir Putin erlassen. In den Nahen Osten, die jemenitische Houthi-Miliz hat im Roten Meer erneut einen Öltanker unter der Flagge Saudi-Arabiens angegriffen. Das berichtet die staatliche saudische Nachrichtenagentur. Saudi-Arabien hat darauf reagiert und militärische Stellungen der Houthis aus der Luft angegriffen. Die Houthis kontrollieren Teile der Küste am Roten Meer. Unter anderem können sie Schiffe in der Meerenge von Bab al-Mandab angreifen. Diese gehört, wie die Straße von Hormuz, zu den wichtigsten Seewegen für den weltweiten Handel. Heute Abend gilt es in der höchsten Schweizer Fußballliga wieder ernst. Nicht einmal eine Woche nach dem Ende der WM startet die Super League in die neue Spielzeit. Eine Spielzeit, die so unberechenbar werden könnte wie noch nie. Sportredaktor Bert Sprecher.
1: Die Schweizer Super League scheint so spannend wie selten. Viele Fragen tauchen auf, wenn man auf die neue Spielzeit blickt. Klar scheint eigentlich nur, es dürfte nicht mehr ein so großes Fußballmärchen rund um den FC Thun geben wie im Vorjahr. Eine Wiederholung des Titels traut den Berner Oberländern kaum jemand zu. Denn, sagt SRF-Fußballexperte Fabian Frey,
2: es wird natürlich nicht einfach. Jetzt ist man der Gejagte, man unterschätzt Thun ganz sicher nicht als Meister in der neuen Saison. Und gerade der Abgang von Mauro Lustrinelli ist sicher sehr schwer zum Kompensieren.
1: Der Baumeister des Erfolgscoach Mauro Lustrinelli, der nach Berlin wechselte, und andere Leistungsträger haben den Club verlassen. Auch große Veränderungen gab es bei den Zürcher Clubs FC Zürich und GC. Der FCZ kehrt mit einem neuen Trainer, mit Marcel Koller, in die neue Spielzeit zurück und GC gar mit neuen Besitzern und neuem sportlichen Führungspersonal. Auch hier viele Unbekannte. Es wird sicher nicht allzu ruhig um die beiden Clubs aus dem Kanton Zürich. Und auch noch viele offene Fragen gibt es rund um die Schwergewichte der Liga, IB und Basel. Neue Spieler sind gekommen, alle gewillt, die schwierige letzte Saison vergessen zu machen. Und so bleiben also tatsächlich viele Fragen, die im Laufe der insgesamt 130. Saison der höchsten Schweizer Liga beantwortet werden.
0: Und jetzt die Börsendaten von SIX. Der Dow Jones Index in New York hat 0,5% gewonnen. Der Euro wird zu 93,04 gehandelt. Der Dollar zu 81,80. Soweit die Meldungen. Das Wetter. Heute scheint zunächst oft die Sonne. Tagsüber werden die Wolken aus Westen zahlreicher. Vor allem in den Bergen kommen lokale Platzregen und Gewitter auf. Die Höchstwerte liegen bei rund 30 Grad. Das waren Nachrichten von Radio SRF. Verantwortlich war Manuel Risi.
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4: Und nach den News, die uns der Patrick Walter gebracht hat, da bleiben wir gerade bei ganz Neuem, beim Marc Pircher. Der feiert heute nämlich ein ganz besonderes Jubiläum. 35 Jahre begeistert der Tiroler mit Volksmusik und Schlager sein Publikum. Und zum Jubiläumsalbum «Party trifft Seele», da gehört auch der Titel, den wir jetzt gerade für Sie parat haben. «Hey, Diendl, spürst es so wie nie?» Ganz im traditionellen Stil mit dem Marc Pircher, wo er bekannt worden ist damit. Dann wünsche ich Ihnen einen ganz guten Start in den Samstagmorgen. Ricardo Trepp, grüezi wohl.

Die Michelle Rieser mit dem Soloturnerlied. Es war immer so gewesen. Die Sängerin von Lohn am Mannsegg, die hat schon als Kind Bühne geliebt. Als Tänzerin, als Musicaldarstellerin und eben auch als Sängerin. Ganz nach dem Motto, Musik kennt keine Grenzen. Und von der Solothurner Volksmusik gehen wir jetzt weiter nach Mähren. Tschechisch heisst die Region Morava und parat ist von dort die Blaskapelle Moravanka. Seit Jahrzehnten setzt sie Massstäbe in der Blasmusik und wir haben heute für sie ausgesucht die Polka, die heisst «Am

0: Der Peter Petrell hier bei uns auf der SRF Musikwelle. Es ist 22 Minuten nach der 7. Einen schönen guten Samstagmorgen.
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0: Und da haben alle doch auf irgendeine Art Ferien oder gönnen sich wenigstens ein bisschen eine Auszeit, wie lang und wie denn die auch immer mag aussehen. Sogar der Papst. Auch der Papst macht einmal Ferien und das macht er immer im Monat Juli und immer auf seinem Landgut mit dem Namen Castel Gandolfo. Seit genau 400 Jahren schon gehen die Päpste im Sommer dorthin. In den Ort, hoch oben in den Albaner Bergen, nicht etwa zu verwechseln mit den albanischen Alpen auf dem Balkan, die Albaner Berge, die sind nämlich nur gut 20 Kilometer vom Hitzemoloch Rom weg. Castel Gandolfo, das ist ein geschichtsträchtiger Ort. Dazu erzählt uns jetzt Judith Wipfler mehr in unserem Stichwort Religion.
2: Rom ist im Sommer schon immer unerträglich heiß gewesen. Darum ist schon der antike römische Kaiser, der Domitian, im 1. Jahrhundert nach Christus in die Albaner Berge gezogen und hat sich auf dem Bergrücken vom heutigen Castel Gandolfo einen Palast gebaut. Mit fantastischem Blick auf den blauen Albaner See und ins hügelige Umland. An einem Ort, wo das Klima mild und ein laues Lüftchen geht. Ein schöner Ort, das Castel Gandolfo. Im Mittelalter von der Ritter mit Namen Gandolfi als Castell ausgebaut. Ums Jahr 1600 haben dann die Päpst den verschuldeten Besitz übernommen. Aber auch sie haben immer wieder streiten um den schönen Ort mit dem Napoleon und mit der Italienischen Republik. Erst 1929 mit dem Lateranvertrag ist der Ort zum exterritorialen Besitz der Päpste geworden. Ein Areal grösser wie der Vatikanstaat selber, mit grossen Gärten, mit dem apostolischen Palast und zwei Villen drauf. Vatikan Nummer 2 nennt man die Sommerresidenz drum auch. Ein Ort, wo die Päpste in der Neuzeit auch wirklich Ferien gemacht haben. Auch Sport, wie zum Beispiel Reiten, Wandern, Schwimmen, sogar in einem überdachten Swimmingpool oder Tennis. Auch Musikkonzerte finden hier statt und der Papst empfängt hier diverse Gäste.
3: Buongiorno a tutti e benvenuti. Grazie per essere qui.
2: Unter schattigen Bäumen begrüßt der aktuelle Papst Leo zum Mittag in der Gärten von Castel Gandolfo. Die Sommerresidenz sollte öffentlich sein. Das hat schon sein Vorgänger, der Papst Franziskus, so wollen. Ein Öko-Projekt dort gestartet und ein Museum daraus gemacht. Der Papst Franziskus hat sich aber nur wenig zu Castel Gandolfo aufgehalten. Anders seine Vorgänger und auch anders wie der jetzige Papst. Er kommt aus Jahr durch häufig auf Castel Gandolfo. Da hat er schon wichtige Dokumente geschrieben und unterschrieben. Da empfängt er Gäste wie diesen Sommer KI-Expertinnen und Experten zu einer Ethikkonferenz über die Gefahren für den Weltfrieden. Oder er ladet randständige, arme Menschen zu einem Mittag in die Gärten von Castel Gandolfo ein. Das sollte wie die Kirche selber ein Ort vom Frieden sein, sagt er, von der Liebe und Versöhnung für alle.
3: Dove c'è amore per tutti e dove nessuno è nemico, dove tutti sappiamo vivere la riconciliazione, il perdono, la pace.
2: So idyllisch ist es hier natürlich nicht schon immer gewesen und auch nicht so offen für alle. Sein Areal für Menschen in Not geöffnet, hat erst der Papst Pius XII. Im Zweiten Weltkrieg. Dortmal haben über 10'000 Menschen hier Asyl gefunden. Geflüchtete, Verfolgte und auch Menschen aus der Region, die ausbombt sind worden von der deutschen Armee. Hier hat der Papst Pius auf die grosse Notlage reagiert und seine humanitäre Botschaft von Castel Gandolfo aus via Radio Vatikan in alle Welt geschickt.
4: La Chiesa la percezione del dolore umano in ogni paese dove essa sia ammessa ad esercitare la missione umanitaria.
2: 1944, mitten im Krieg, hat der Papst sogar seine Privaträume freigemacht für Geflüchtete. So kommt es aus dem barocken Schlafzimmer vom Papst, tut's mal 36 Kinder sind geboren worden. Bambini del Papa, hat man ihnen gesagt. Seitdem steht Castel Gandolfo nicht nur für Sommerplausch, sondern auch fürs humanitäre Engagement der Papst.
0: Castel Gandolfo, die Sommerresidenz der Papst. Judith Wipfler hat uns darüber ein bisschen erzählen.
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Ein legendärer Titel, den wir schon morgen nach den 7:30 geniessen können. Der alte Jäger vom Silbertannental hat jetzt hoffentlich gerade ein paar ein Lächeln ins Gesicht zaubert. Das Ensemble Osttirol haben wir da mal gelust. Jetzt ziehen wir weiter mit richtig guter Schweizer Volksmusik. Nämlich, es ist das Ländler-Trio Natürig parat. Das ist der Roman Herger an der Handorgel, der Nico Zock und am Kontrabass der Matthias Walker. Und sie spielen uns ein Stück von Kasi Geisser, nämlich Schattdorfer Nachtbuben. Ja, der hat vielleicht immer noch so.

0: Oh, der hat schon richtig einen drauf, den Vico Torjani, den wir auch bei uns haben lassen, aufleben mit 7 Mal in der Woche.
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0: Mit dem Jörg Zog. Schönen guten Morgen, Jörg.
2: Guten Morgen.
0: Und es ist dürftig und richtig nötig, dass es kommt, geht regnen. Und was kannst du uns da dazu sagen am Samstagmorgen?
2: Ja, es gibt am Wochenende jetzt da und dort den Regen, vielleicht auch mal ein Gewitter, aber also, ja, es ist, erstens trifft es bei weitem nicht alle und auch dort, wo es etwas gibt, ist das natürlich viel zu wenig, um irgendwie die Trockenheit so richtig zu lindern oder zu beenden. Im Gegenteil, die Trockenheit wird sich dann in den kommenden Tagen eher noch verschärfen. Das heisst, die Waldbrandgefahr ist natürlich an vielen Orten auf Stufe gross bis sehr gross und darum auch an vielen Orten Feuerverbot, die man natürlich unbedingt muss beachten. Eben, es hat schon dicke Wolken, ganz im Westen, Genfersee-Region, dort lokal ein paar Tropfen Regen noch. Im Wallis kann es punktuell schon am Vormittag mal nass werden. Sonst ist es erst an vielen Orten noch sonnig. Auf der Alpen-Südseite haben wir recht viele Wolken und die Wolken vom Süden, die Hochnebelartigen, die hat so noch ein bisschen Engadin gedruckt. Darum dort zuerst im Tal noch Nebel. Der löst sich aber auf und macht den Sonnenplatz. Dann am Nachmittag gibt es generell mehr Wolken. Die Sonne, die verschwindet dann mehr und mehr hinter diesen Wolken und dann kann es da und dort Platzregen und Gewitter geben. Vor allem im Jura an oder Voralpen und Alpen an, wo es die Gewitter gibt, nur ganz punktuell im Flachland. Dort geht es eben an vielen Orten trocken weiter. Aber auch wenn man von diesen Gewittern nicht bereicht wird, kann es doch ausgehend von diesen Gewittern dann ein paar kräftige Böen geben. Es kann so im Flachland, und wenn es trocken bleibt, dann so gegen den Abend plötzlich mal recht windig werden. Temperaturen übrigens, die habe ich noch fast vergessen. Es wird etwa 30 Grad heiß heute.
0: Ja, du hast gerade auch einiges zu erzählen, denkt mir. Es ist eine recht angespannte Situation, obwohl sie ja schön ist. Man könnte meinen, dass es sonnig ist, man könnte meinen, es ist einfach, aber ich spüre so ein bisschen eine Anspannung.
2: Ja, es kommt eben dann wahrscheinlich nächste Woche mit großer Wahrscheinlichkeit schon die nächste Hitzewelle auf uns zu. Und ja, die sieht wieder recht massiv aus und ist ja schon die vierte von diesem Jahr. Morgen aber noch nicht heiss da. Sonntag haben wir etwa 26 Grad. Dazu zuerst noch recht viel Wolken. Punktuell gibt es Regengüsse noch. Am Nachmittag dann vor allem noch in den Bergen. Im Flachland wird es dann wieder mehrheitlich trocken und zeitweise sonnig. Und dann eben der Montag, so ein bisschen der Übergangstag. Und dann ab dem Dienstag, da geht es sonnig und heiß weiter. Und vor allem in der zweiten Wochenhälfte, da liegen die Höchstwerte wahrscheinlich bei 34 bis 38 Grad. Ist sogar nicht ausgeschlossen, dass es lokal könnte 40 Grad geben.
0: Und das wäre dann ein neuer Rekord.
2: Das wäre zumindest auf der Alpen-Nordseite ein neuer Höchstwert.
0: Verrückte Zeit. Jürg Zog, danke dir vielmals.

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1: Die Nachrichten von SRF um 8 mit Patrick Walter und diesen Themen. In Frankreich bedrohen Waldbrände nun auch Vororte der Großstadt Bordeaux. Zehntausende Menschen werden evakuiert. Im Tessin fordert nun auch die SVP den Rücktritt von Regierungsrat Claudio Zali. Die Vorwürfe gegen ihn seien zu schwerwiegend. Und in den Schweizer Fußballstadien gilt es ab heute Abend wieder ernst. Die neue Super League-Saison startet. Das Wetter. Zunächst ist es ziemlich sonnig. Tagsüber gibt es aus Westen mehr Wolken und vor allem in den Bergen lokale Gewitter. Seit Mittwoch brennt es an der Atlantikküste im Südwesten Frankreichs. Wegen der Hitze und Trockenheit sind Feuer ausgebrochen, die sich rasch ausgebreitet haben. Zahlreiche Orte an der Küste mussten bereits evakuiert werden. Jetzt rückt auch die Stadt Bordeaux in den Fokus. Lukas Siegfried.
2: Seit 3 Tagen sind Feuerwehrleute in der Nähe von Bordeaux im Dauereinsatz. Die extrem trockenen Böden und schwierige Wetterverhältnisse, unter anderem mit starken Windböen, machen ihre Arbeit aber zusätzlich schwierig. Die Brände breiten sich inzwischen ins Landesinnere in Richtung der Metropole Bordeaux aus. Rund 140.000 Menschen sind bereits aus den Gebieten in der Nähe der Küste in Sicherheit gebracht worden, darunter viele Feriengäste. In der Nacht haben die lokalen Behörden nun auch für mehrere Vorortsgemeinden von Bordeaux sicherheitshalber Evakuierungen angeordnet. Dort leben zusammengezählt nochmal 70.000 Menschen. Das Ausmaß dieser Brände betrifft längst nicht nur die Region Bordeaux. Die Regierung in Paris traf sich am späten Abend zu einer Krisensitzung. Danach hat Premierminister Sébastien Lecornu bekannt gegeben, dass 500 zusätzliche Armeeangehörige ins Waldbrandgebiet entsandt worden seien. Zudem stelle die Regierung 1,5 Millionen Schutzmasken zur Verfügung, um die Menschen möglichst gut vor Rauch zu schützen. Bereits zuvor hatte Staatspräsident Emmanuel Macron gesagt, dass Frankreich die EU um Hilfe gebeten habe. Die französische Feuerwehr stehe am Rande der Belastungsgrenze.
1: Lukas Siegfried hat berichtet. Auch in Spanien kämpfen die Einsatzkräfte gegen Großbrände, unter anderem in der Nähe von Madrid. Dort haben sich mehrere Feuer zu einer großen Feuerfront zusammengeschlossen. Es sei aktuell nicht möglich, dieses Großfeuer zu löschen, teilte der Katastrophenschutz mit. Und wegen des starken Windes könne sich der Brand weiter ausbreiten. Über 60.000 Menschen mussten in Sicherheit gebracht werden. Am Donnerstag rief die Regierung in den betroffenen Regionen den Notstand aus. Die Mitgliedstaaten des Internationalen Strafgerichtshofs haben Chefankläger Karim Khan seines Amtes enthoben, das schreibt der Strafgerichtshof. Eine ehemalige Mitarbeiterin wirft Khan vor, sie sexuell belästigt zu haben. Der Brite bestreitet das. Khan war im Juni bereits vorläufig suspendiert worden. Unter Khan hatte der Internationale Strafgerichtshof unter anderem Haftbefehle gegen den israelischen Premierminister Benjamin Netanyahu und den russischen Präsidenten Wladimir Putin erlassen. In die Schweiz, im Kanton Tessin, steigt der Druck auf Regierungspräsident und Lega-Politiker Claudio Zali. Nun will auch die Tessiner SVP, dass Zali sofort zurücktritt. Die Vorwürfe gegen Zali seien schwer und es sei nicht mehr akzeptabel,

0: akzeptabel, dass er Teil der Tessiner Regierung sei, schreibt die SVP Tessin. Auch linke Parteien fordern den Rücktritt Salis. FDP und Mitte wollen, dass er von seinem Amt suspendiert wird. Es sind drei Fälle bekannt, in welchen Claudio Zali Fehlverhalten vorgeworfen wird. In einem Fall ermittelt die Staatsanwaltschaft wegen Verdachts auf Amtsmissbrauch und versuchter Nötigung. Heute Abend gilt es in der höchsten Schweizer Fußballliga wieder ernst. Nicht einmal eine Woche nach dem Ende der WM startet die Super League in die neue Spielzeit. Eine Spielzeit, die so unberechenbar werden könnte wie noch nie, sagt Sportredaktor Bert Sprecher.
1: Die Schweizer Super League scheint so spannend wie selten. Viele Fragen tauchen auf, wenn man auf die neue Spielzeit blickt. Klar scheint eigentlich nur, es dürfte nicht mehr ein so großes Fußballmärchen rund um den FC Thun geben wie im Vorjahr. Eine Wiederholung des Titels traut den Berner Oberländern kaum jemand zu. Denn, sagt SRF-Fußballexperte Fabian Frey,
2: es wird natürlich nicht einfach. Jetzt ist man der Gejagte, man unterschätzt Thun ganz sicher nicht als Meister in der neuen Saison. Und gerade der Abgang von Mauro Lustrinelli ist sicher sehr schwer zu kompensieren.
1: Der Baumeister des Erfolgscoach Mauro Lustrinelli, der nach Berlin wechselte, und andere Leistungsträger haben den Club verlassen. Auch große Veränderungen gab es bei den Zürcher Clubs FC Zürich und GC. Der FCZ kehrt mit einem neuen Trainer, mit Marcel Koller, in die neue Spielzeit zurück und GC gar mit neuen Besitzern und neuem sportlichen Führungspersonal. Auch hier viele Unbekannte. Es wird sicher nicht allzu ruhig um die beiden Clubs aus dem Kanton Zürich. Und auch noch viele offene Fragen gibt es rund um die Schwergewichte der Liga, IB und Basel. Neue Spieler sind gekommen, alle gewillt, die schwierige letzte Saison vergessen zu machen. Und so bleiben also tatsächlich viele Fragen, die im Laufe der insgesamt 130. Saison der höchsten Schweizer Liga beantwortet werden.
0: Und dann zu den Börsendaten geliefert von SIX. Der Dow Jones Index in New York hat 0,5% gewonnen. Der Euro kostet zurzeit 93,04 und der Dollar 81,80. Soweit die Meldungen. Das Wetter. Heute scheint zunächst oft die Sonne. Tagsüber werden die Wolken aus Westen zahlreicher und vor allem in den Bergen kommen lokale Platzregen und Gewitter auf. Die Höchstwerte liegen bei rund 30 Grad. Das waren Nachrichten von Radio SRF. Verantwortlich war Manuel Risi.
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4: Guten Morgen. Vielleicht haben Sie ja schon gemütlich zmörgelt, sind im Garten schon unterwegs oder freuen sich einfach auf ein paar ruhige Stunden. Wir begleiten Sie mit ganz viel Musik, mit ein paar guten Geschichten, mit einem Spiel jetzt gerade und hoffentlich auch mit dem einen oder anderen Lächeln durch den Morgen durch. Ich bin Trigarden Trepp. Und da haben wir das Duo Sonnenschein.

Entlebucher Gielen haben wir gelöst mit der St. Urbaner Birnenwecke. Die ist richtig bekömmlich, richtig gut. Aber zumindest bei mir angekommen, richtig belebend. Hat gut getan, Entlebucher Gielen, gut gemacht. Und ich musste wieder schauen, was gibt's denn eigentlich zu gewinnen in unserem Morgenspiel. Es gibt Tageskarten zum auf das Schiff, auf dem Untersee und auf dem Rhein, wo Sie da gewinnen können. Und je nachdem, wie gut dass Sie das machen, können Sie da gerade 3 von denen gewinnen. Unser Morgenspiel, ja oder nein, das machen wir auch heute an dem Samstagmorgen, wenn Sie mal Lust haben zum Mitmachen und 5 Behauptungen mit ja oder nein beantworten, dann rufen Sie an. Die Telefonnummer ist 0848 531 531. Und wir gehen zurück, haben im Archiv einen wunderbaren Titel für Sie vorgeholt aus dem 1962. Ja, das ist schon ein Zeitchen her. Der Paul Anka. Paul Anka kommt und singt tatsächlich für uns heute mal auf Italienisch. 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

0: Der Bernd Spier, das war mein schönster Tanz und jetzt tanzen wir miteinander. Es ist 20 Minuten nach der Nacht und da ist unser Morgenspiel, wo wir nicht tanzend, aber zumindest einmal ganz gemütlich sitzend, immerhin schon.
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0: Hans Rudi und Vreni Baumgartner vom Trub, die sitzen
3: Hans,
0: auf...
3: Hans Rudi.
0: Habe ich gesagt ja. Hans Rudi, gell?
3: Ja.
0: Schon einen Fehler gemacht.
3: Macht nichts.
0: Minus ein Punkt Treppe, also da bist du schon mal gut drin, Hans Rudi. Hans Rudi und Vreni Baumgartner, ich wollte eigentlich sagen, ihr sitzt richtig schön brav auf der Bettkante, viel weiter sind ihr noch nicht gekommen.
3: Ja, das ist ja so.
0: Aber immerhin, das ist ja schon mal ein ganz ja. Gut aufrecht und parat und wach. Das freut mich sehr. Das war mein schönster Tanz. Haben wir gleich los mit dem Bernd Spier. Sind ihr zwei, die tanzen miteinander? Könnt ihr es gut?
3: Eh weniger.
0: Vreni lacht hinten dran.
3: Ich bin nicht so der Tänzer, leider.
0: Ah ja, aber was nicht ist, kann noch werden, oder, Hans Ueli?
3: Ja. Ja, dann hast du etwa Zeit in diesem Alter.
0: Wir haben drei Tageskarten für auf ein Schiff. Und das wäre doch wunderschön. Da möchte ich euch den Tanzen sehen, wenn es klappen sollte mit dem Sieg. Es langen eigentlich auch schon zwei Tageskarten. Sind wir ehrlich, oder?
3: Wie?
0: Es langen eigentlich auch zwei Tageskarten für euch.
3: Ja, das ist ja so. Ja, genau. Ja.
0: Also, das ist doch gut. Dann drücken wir ganz fest die Däume für die Danke. Fünf Behauptungen für die Baumgartners. Und wir legen los. Ist das gut für euch?
3: Das ist gut, ja.
0: Also, die erste Behauptung, da haben wir es von der Alpe d'Huez. Ein legendärer Ort vor Tour de France-Geschichte. Das Besondere daran sind die 21 Kehren, wo es darauf geht in die Skistation auf das Alpe d'Huez. Ich behaupte, die Alpe d'Huez, die liegt höher als der Schweizer Berg Sentis.
3: Puh.
4: Ja.
3: Ja, sagen wir ja.
0: Ist es ja? Ja. Freddy sagt ja, das ist notiert. Da gibt es gar nichts anderes, gell?
3: So, ja.
0: Zweite Behauptung, da sind wir grad, bleiben wir bei dem Mann in Gelb. Das ist der Tadej Pogacar bei der Tour de France, der Gesamtführende. Und gestern ist er zum allerersten Mal auf der Alpe d'Huez zu einer Etappe, zu einem Etappensieg gekommen. Ich behaupte, bis heute hat nur ein einziger Schweizer, die legendäre Bergankunft auf der Alpe d'Huez oben gewinnen können.
3: Oh, da habe ich keine Ahnung.
4: Ja.
3: Ja, sagen wir ja.
0: Das ist doch gut. Vreni sagt ja, wir notieren ja. Dann haben wir Samstag und heute am Samstagnachmittag, der kommt immer nach den Zweien auf der SRF Musikwelle unsere Schweizer Volksmusiksendung und die heisst, behaupte ich, Rübis und Stübis.
3: Nein.
0: Nein, da ist jetzt der Hans-Uli ganz schnell zur Antwort gekommen.
3: Ja.
0: Und als Viertes haben wir eine kleine musikalische Einspielung. Das sind die Rolling Stones. Und die Rolling Stones, die haben den Frontmann. Er da, das ist der Mick Jagger von den Rolling Stones. Und der hat morgen Geburtstag. Und ich behaupte, Hans-Uli, der Mick Jagger, der ist älter als der britische König Charles III.
4: Ja.
0: Vreni hat ja auch gesagt. Hast du gehört?
3: Ja.
0: Und dann haben wir noch zum munteren Abschluss die fünfte Behauptung. Die Fußballsaison fängt an. Wir haben es auch in den Nachrichten gehört heute Abend. Der Meister, der letzte Saison als Sieger abgeschlossen hat, als Schweizer Meister behauptet, heisst FC Luzern.
3: Nein.
0: Nein, ist er so notiert. Und jetzt schauen wir, was ihr das Gefühl habt, ihr zwei. Wie viel habt ihr richtig? Vreni, Hans-Uli? Wenn ihr so nochmal durchgeht.
3: Sagen wir vier.
0: Ihr sagt vier. Das ist doch gut. Hans-Uli, wir lösen auf. Der Sentis, hast du so etwa überschlagsmässig die Höhe vom Sentis?
3: Ja, da ist 12,5.
0: Ja, voilà. Hey, lala. Jetzt überraschst du mich aber gerade. Und Alpe d'Huez, die täuscht, die ist nämlich nur 1860 Meter über mir, der Ort. Genau. Da wäre es nein richtig gewesen. Daneben einen dürfen wir ja daneben haben, oder? Dann haben wir da die Alpe d'Huez. Das ist ein ganz legendärer Berg mit ganz viel. Gestern sind über 600'000 Leute an dem Berg und haben die darauf aufgejagt und angeführt, die ganzen Fahrer von dieser Tour de France. Und ich habe behauptet, dass ich nur ein Schweizer war, der dort oben bis jetzt hätte gewinnen können. Wenn wir mal hören, ob das überhaupt so könnte sein.
5: Béat Breu, qui va triompher ici à l'Alpe d'Huez. Breu n'a plus que 50 mètres à effectuer. Il va remporter sa deuxième victoire d'étape. Béat Breu l'emporte, il triomphe, il est heureux, il comprend.
0: Ja, das ist ein Originalkommentar. Man merkt, er ist schon ein bisschen älter und knäckerlet schon ein bisschen. Das ist aus dem 1982 und absolut korrekt. Man hat es vielleicht verstanden. Béat Breu, haben sie gesagt. Der Béat Breu aus diesen zwei Etappen, die wir damals gewinnen konnten. Im 82 an der Tour de France ist aus seinem Übernahme Bergfloh entstanden. Voilà, Béat Breu. Das ist absolut richtig. Das gibt auch die erste Übereinstimmung. Dann hast du, Hans-Uli, mit einer Souveränität gesagt, Rübis und Stübis ist völliger Quatsch. Potzmusik heisst das. Das ist absolut richtig. Zweite Übereinstimmung. Dann ist Vreni ganz leislich hineingekommen. Ja, der Mick Jagger ist älter. Der feiert morgen tatsächlich der 83. Geburtstag. Und der König Charles, das ist ein 48er. Also der hat noch ein Zeitchen, bis er 83 wird. Ein Ja ist da absolut korrekt, auch wenn es einem mag überraschen. Aber tatsächlich ist der Mick Jagger älter als der König Charles. Und jetzt hast du gesagt, FC Luzern, nein, ist nicht Schweizer Meister geworden in der letzten Saison. Wer denn?
3: Da weiss ich nicht, Fußball bin ich gar nicht.
0: Aber du hast es so souverän gesagt. Das war nämlich der FC Thun, überraschend, ja, als Aufstieg.
3: Genau, das habe ich eigentlich schon gewusst. Aber hundertprozentig sicher bin ich gleich nicht gewesen.
0: Du bist auch noch erst auf der Bettkante, lieber Hans-Uli.
3: Aber das war nicht Luzern, das habe ich nicht gewusst.
0: Du bist erst auf der Bettkante. Das hat wunderbar alles funktioniert. Jetzt machen wir Buchhaltung. 1, 2, 3, 4. 4 verdoppeln bedeutet 8 und 8 bedeutet hervorragende. Grossartige zwei Tickets, die ich euch geben kann. Zwei Tageskarten für auf der Untersee und an der Rhein. Habt ihr euch also richtig schön verdient.
3: Ja, super. Danke viel
0: mal. Oh, danke dir, Hans-Uli. Liebe Vreni, super habt ihr gespielt. Baumgartners vom Trub. Und jetzt könnt ihr ein Tänzchen schwingen, wenn ihr wollt. Ich wünsche euch von Herzen einfach ganz einen schönen guten Samstag, wenn ihr schon so gut angefangen habt. Wie will der das noch weitergehen? Ha?
3: Das wünschen wir dir, Ricardo. Danke.
0: Vielen herzlichen Dank. Tschüss, machen's gut.
3: Tschüss, danke.
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0: Was haben wir doch für wunderbare Mitspielerinnen, Mitspieler, das zweite miteinander auf dem Bettrand und dann liefern sie noch so ab. Und wir geben ihnen jetzt Gelegenheit zum Tanzen oder einfach zum ein bisschen schwelgen in der Vergangenheit. Ein Hit aus dem 1956, der Harry Belafonte.

0: Hildegard Knef, so ein bisschen Bitterkeit hat es eben drin in ihren Liedern, aber schön war es doch.
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0: Bei mir ist der Jürg Zock, Kollege von SRF Meteo. Schönen guten Morgen, Jürg.
2: Guten Morgen.
0: Und die bittere Note, die hat leider auch ein bisschen den Sommer 2026. Aber schön war es doch, das kann man durchaus sagen, auch für den Sommer. Es ist ja auch schön und es ist warm und herrlich. Aber die Kogentröchne, das ist halt einfach schon etwas, wo die Schaffen macht. Kannst du irgendetwas sagen, dass da ein bisschen nass kommt?
2: Es kommt zwar ein bisschen nass, aber eben am Wochenende nur wenig, nur punktuell. Das heisst, Trockenheit geht weiter, wird wahrscheinlich dann nächste Woche eher noch extremer, wo man dann schon die vierte Hitzewelle von dem Sommer oder von dem Jahr überkommt. Und eben Niederschlag wird nach wie vor nur wenig in Sicht. Jetzt aktuell hat es gerade so im Westen, auch westliches Berner Oberland, Wallis, zum Teil schon ein paar dicke Wolkenfelder unterwegs. Da und dort gibt es ein paar wenig Tropfen Regen, aber das ist natürlich maximal eben der Tropfen auf den heissen Schnee. Auch im Süden hat es zum Teil dicke Wolken und im Engadin im Tal ohne Nebel. Sonst scheint jetzt am Morgen noch häufig die Sonne und auch am Vormittag, am Nachmittag gibt es dann generell immer weniger Sonnenschein und mehr Wolken und die Wolken bringen eben lokal mal einen Platzregen oder ein Gewitter, eher in den Bergen und nur gerade vereinzelt im Flachland. Aber im Umfeld von so Gewitter kann es dann plötzlich zum Teil kräftig winden.
0: Ah eben, also es ist doch so einiges am Tun. Was heisst das für morgen, für den Sonntag? Vielleicht jetzt nicht unbedingt das Wanderwetter.
2: Mann, ja, eher ein bisschen wechselhafter. Ich glaube, ich habe von heute noch die Höchsttemperaturen vergessen. Ich
0: also weiss
2: nicht, müsste ich noch nachliefern. Das wäre etwa 30 Grad.
0: Sollen wir es nochmal machen?
2: 30 Grad. Mann, dann ein bisschen weniger warm, etwa 26 Grad. Dazu haben wir zuerst recht viel Wolken rum. Lokal gibt es mal Sprutzregen, aber eben noch nicht flächig. Am Nachmittag ist dann sogar im Flachland wieder mehrheitlich trocken und zeitweise sonnig. Und dann eben, wie schon angetönt, in den kommenden Wochen, da gibt es dann die nächste Hitzewelle. Schon am Dienstag wird es häufig sonnig bei 31 Grad und dann ab Mittwoch haben wir Höchsttemperaturen von 34 bis 38 Grad. Vielleicht gibt es sogar lokal noch ein bisschen mehr, sogar 40 Grad. Kann man nicht ganz ausschliessen.
0: Das kann durchaus also so heiß werden, wie wir es noch nie hatten, um diese Jahreszeit.
2: Zumindest auf der Alpen-Nordseite hat man noch nie 40 Grad oder mehr gemessen. Im Süden hat es das schon mal gegeben.
0: Jürg Zock, wir bleiben dran, in dem Fall nächste Woche. Spannend, um da zu hören, was wettermässig uns da alles entgegenkommt. Danke dir vielmals. Und Senioren, dort gehen wir ja auch langsam, bewegen wir uns daher zu, jetzt schau, nicht so entsetzt. Du noch mehr im Fall als ich, gell?
2: Ja, ein paar Jahre geht's noch.
0: Der Toni Marschall singt etwas ganz Schönes für all die Seniorinnen und Senioren, die uns zuhören. Senioren sind nur zu früh geboren.

Oh, das ist jetzt aber richtig ganz gut reingekommen. Richtig schön. Nachdem, dass wir schon der Toni Marshall gehört haben, Arlette Zola zusammen mit der Romy Zola. Und dann haben wir jetzt auch noch die Engadiner Ländlerfreunde bei uns im Programm dürfen begrüssen. Das ist der Arno Gaflisch mit dem Domenic Janett, beide an der Klarinette. Dann der Carlo Simonelli und der Freddy Oswald an der Handorgel. Und der Sepp Simonelli am Bass. Sie haben ein richtig schönes Stück gespielt, traditionelles vom Domenic Janett arrangiert. Nozos Sütschlin, die Polka über die Hochzeit. Futschlin. Ja, vielleicht gibt es ja heute genau so eine im Unterengadin. So eine Nozosütschlin. Und wir ziehen noch weiter vor den Neunen und vor unseren Gratulationen mit dem Fred Bertelmann. Zwei Gitarren am Meer. Ihnen wünsche ich ganz einen guten Samstagmorgen miteinander.

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1: Die Nachrichten von SRF um 9 mit Patrick Walter. Hier schauen wir genauer hin. Die Waldbrände an der Atlantikküste. Ein Feuer mit dieser Intensität habe es in Frankreich bisher nicht gegeben, sagt Frankreichs Ministerpräsident. Die Vorwürfe gegen den Tessiner Regierungspräsidenten. Auch die SVP fordert nun, dass Claudio Zali zurücktritt. Und der Auftakt in die Fußball-Super League. Die Saison könnte so unberechenbar und spannend werden wie nie zuvor, sagt unser Sportredaktor. Das Wetter. Heute gibt es Sonne und aus Westen Wolken. Am Nachmittag und Abend gibt es vor allem in den Bergen lokale Gewitter. Die Waldbrände an der französischen Atlantikküste breiten sich weiter aus und bedrohen nun auch die Großstadt Bordeaux. Bislang wurden über 200.000 Menschen evakuiert oder dazu aufgefordert, sich in Sicherheit zu bringen. Aus Bordeaux berichtet Kai Rienecker von der ARD.
2: Eine gigantische Rauchwolke aus dem Brandgebiet hat inzwischen auch den Großraum Bordeaux erreicht. Überall liegt beißender Brandgeruch in der Luft, Asche segelt vom Himmel. Die ersten Vororte von Bordeaux wurden evakuiert. Die französische Regierung mobilisiert nun auch die Armee. 500 Soldaten seien bereits im Einsatz, ebenso viele würden noch dazukommen, inklusive Sanitätsdienste. Wegen der sich drastisch verschlechternden Luftqualität sollen 1,5 Millionen FFP2-Masken auf den Weg in den Großraum Bordeaux sein. Das Feuer am Becken von Arcachon ist weiter außer Kontrolle. Der Premierminister sprach von einem sich selbst nährenden Feuer, das man in dieser Intensität bislang noch nicht kannte. Über 30.000 Hektar sollen im Departement Gironde bereits verbrannt sein, so der Bürgermeister einer der betroffenen Orte am Morgen. Hinzu kommt ein weiteres Feuer in der Nähe in der Touristenregion von Biscarrosse. In der Region hat es in der Nacht Gewitter gegeben. Ob dies jedoch einen nennenswerten Effekt auf die Brandgebiete hat, ist noch nicht erkennbar.
1: Kai Rienecker von der ARD. Auch in Spanien kämpfen die Einsatzkräfte gegen Großbrände, unter anderem in der Nähe von Madrid. Dort haben sich mehrere Feuer zu einer großen Feuerfront zusammengeschlossen. Es sei aktuell nicht möglich, dieses Großfeuer zu löschen, teilte der Katastrophenschutz mit. Und wegen des starken Windes könne sich der Brand weiter ausbreiten. Über 60.000 Menschen mussten in Sicherheit gebracht werden. Und am Donnerstag rief die Regierung in den betroffenen Regionen den Notstand aus. In der US-Hauptstadt Washington hat die Wiederholung des traditionellen Korrespondenten-Dinners stattgefunden, also das jährliche Treffen der Medienschaffenden, die aus dem Weißen Haus berichten. Das Dinner fand unter verschärften Sicherheitsvorkehrungen statt. Im April musste der Anlass frühzeitig beendet werden. Damals fielen beim Auftritt von US-Präsident Donald Trump Schüsse. Ein Mann hatte das Gebäude gestürmt und eine Waffe abgefeuert. Beim Nachholtermin des Gala-Dinners wurden neben Journalistinnen und Journalisten auch der Sicherheitsbeamte geehrt, der im April angeschossen worden war. Zum Korrespondentendinner werden jeweils prominente Gäste eingeladen, darunter der amtierende US-Präsident. In die Schweiz, im Kanton Tessin, steigt der Druck auf Regierungspräsident und Lega-Politiker Claudio Zali. Nun will auch die Tessiner SVP, dass Zali sofort zurücktritt. Die Vorwürfe gegen Zali seien schwer und es sei nicht mehr akzeptabel, dass er Teil der Tessiner Regierung sei, schreibt die SVP Tessin. Auch linke Parteien fordern den Rücktritt Zalis. FDP und Mitte wollen, dass er von seinem Amt suspendiert wird. Es sind drei Fälle bekannt, in welchen Claudio Zali Fehlverhalten vorgeworfen wird. In einem Fall ermittelt auch die Staatsanwaltschaft wegen Verdachts auf Amtsmissbrauch und versuchter Nötigung. Dann Sport. Heute Abend gibt es in der höchsten Schweizer Fußballliga wieder Ernst. Nicht einmal eine Woche nach dem Ende der WM startet die Super League in die neue Spielzeit. Eine Spielzeit, die so unberechenbar werden könnte wie noch nie. Sportredaktor Beat Sprecher.

0: Die Schweizer Super League scheint so spannend wie selten. Viele Fragen tauchen auf, wenn man auf die neue Spielzeit blickt. Klar scheint eigentlich nur, es dürfte nicht mehr ein so großes Fußballmärchen rund um den FC Thun geben wie im Vorjahr. Eine Wiederholung des Titels traut den Berner Oberländern kaum jemand zu. Denn, sagt SRF-Fußballexperte Fabian Frey,
1: es wird natürlich nicht einfach. Jetzt ist man der Gejagte, man unterschätzt Thun ganz sicher nicht als Meister in der neuen Saison. Und gerade der Abgang von Mauro Lustrinelli ist sicher sehr schwer zu kompensieren.
0: Der Baumeister des Erfolgscoach Mauro Lustrinelli, der nach Berlin wechselte, und andere Leistungsträger haben den Club verlassen. Auch große Veränderungen gab es bei den Zürcher Clubs FC Zürich und GC. Der FCZ kehrt mit einem neuen Trainer, mit Marcel Koller, in die neue Spielzeit zurück und GC gar mit neuen Besitzern und neuem sportlichen Führungspersonal. Auch hier viele Unbekannte. Es wird sicher nicht allzu ruhig um die beiden Clubs aus dem Kanton Zürich. Und auch noch viele offene Fragen gibt es rund um die Schwergewichte der Liga, IB und Basel. Neue Spieler sind gekommen, alle gewillt, die schwierige letzte Saison vergessen zu machen. Und so bleiben also tatsächlich viele Fragen, die im Laufe der insgesamt 130. Saison der höchsten Schweizer Liga beantwortet werden.
2: Wir kommen zu den Börsendaten von SIX. Der Dow Jones Index in New York hat 0,5% gewonnen. Der Euro wird zu 93,04 gehandelt und der Dollar zu 81,80. Das Wetter? Heute ziehen im Laufe des Tages aus Westen immer mehr Wolken auf. Am Nachmittag und Abend gibt es lokale Platzregen und Gewitter, häufiger in den Bergen als im Flachland. Die Höchstwerte, die liegen heute bei rund 30 Grad. Das waren Nachrichten von Radio SRF. Verantwortlich war Manuel Risi.
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5: Einen feierlichen Samstagmorgen, das wünsche ich Ihnen, Ricarda Trepp.

Frau Paula Biedermann, sie ist in Winznau im Kanton Solothurn und vielleicht jetzt ganz nervös und ein bisschen aufgeregt. Sie feiert heute den 97. Geburtstag. Das ist doch einmal ein Geburtstag. Hi, Frau Biedermann. Ich hoffe, es geht Ihnen gut und Sie können mit einer freudigen Erwartung quasi in den Tag hinein starten. Mit einem Lachen im Gesicht, mit einer gewissen Gelassenheit, die man mit 97 ja darf haben. Und Sie, Frau Paula Biedermann, kriegen ganz, ganz herzliche Glückwünsche, die ich darf überbringen im Namen von der Einwohnergemeinde von Winznau. Sie feiern der 97. Und da wollte ich natürlich Ihnen unbedingt gratulieren und einfach ganz herzlich zum Freudentag gratulieren und Ihnen ganz, ganz einen schönen Geburtstag wünschen und auf Ihrem weiteren Lebensweg von Herzen einfach alles, alles Gute. Und das machen wir auch, liebe Frau Paula Biedermann. Die herzlichen Glückwünsche, da schliessen wir uns ganz gerne an. Mit dem Team von der SRF Musikwelle schicken wir die besten Geburtstagsgrüße auf Winznau in den Kanton Solothurn. Alles Gute zum 97.

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Aus die blaue Mazur mit der Berner Salon Orchester. Das besteht aus den Berliner Philharmoniker. Ein Stück haben wir auch gelöst vom Franz Lehár. Richtig, richtig schön. Und weil wir heute einfach nicht so viele Gratulationen haben, aber gut möglich ist, dass natürlich jemand jetzt zum Zuhören ist, der tatsächlich Geburtstag am Feiern ist und sich auf den Tag freut, da spielen wir doch ganz gerne noch von der Hauskapelle Aussenig. Mit 60 beginnt erst das Leben. Haben Sie jetzt genickt? Ah, so, so. Da bin ich mal gespannt.

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2: 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Und dort dann auf Gratulationen. Und dann können Sie das ja schon ein bisschen vorausdenken, wenn Sie genau wissen, oh, dann im August feiert jemand der 95. oder 98. oder was auch immer. Dann können Sie uns ja das heute schon mitteilen, dass wir dann am bestimmten Tag auch den besonderen Geburtstag ja nicht vergessen. Oder natürlich auch Ehepaar, die seit 60 Jahren oder mehr miteinander durchs Leben gehen. Denen tun wir ganz herzlich jeden Tag nach den 9 Uhr bei uns gratulieren. Jetzt haben wir Musik von Judith und Mel. Ich traf ein paar Freunde. Schönen guten Samstagvormittag Ihnen allen.

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richtig gute Unterhaltung. Für das sind sie nämlich auch ins Leben gerufen worden. Das grosse Unterhaltungsorchester vom Saarländischen Rundfunk hat uns da «Please talk to me» vorgetragen gehabt. Und bis wir darüber hören und informiert werden, was sie wieder für grossartige Spenden ins Leben gerufen haben und für Ideen hatten zum Geld sammeln, da hören wir noch Tina York. Ein Adler kann nicht fliegen und holen den Haufen gute Erinnerungen führen. Da bin ich mir gewiss recht sicher, dass sie mit dem Schweizer Örgeli-Quartett den Schmiedbuben von Bantigen in Bern richtig gute Erinnerungen verbindet. Und darum hören wir jetzt doch die Schmiedbuben ganz gerne. Haben ein Stück, das auf der Langspielplatte drauf ist, vom 1977, ist natürlich alles mittlerweile digitalisiert. Und darum haben wir die CD mit dem Urner Bödeler jetzt bereit für Sie.

0: Oh, mit der Tina Jorg und ihrem Adler, der nicht kann fliegen, sind wir genau passend beim Thema.
1: Denk an mich. Ferien und Freizeit für Menschen mit Behinderungen.
0: Wir sind oben in den Bergen. In den Bergen, dort fühlen sie sich wohl. Die Leute vom Verein Vitamin Berg. Sie verlassen am Berg auch gerne mal den Weg, seilen sich es wo ab oder laufen angeseilt über einen Gletscher. Es ist eine Welt, wo Menschen mit Behinderungen fast nicht zugänglich ist. Zum Glück aber gibt es genauso Vereine wie eben Vitamin am Berg. Und genau zum Glück gibt es eben Menschen, die die Stiftung «Denk an mich» unterstützen. Weil genau wegen dem kann beispielsweise der Luca die Faszination Berge immer wieder erleben. Mein Kollege der Martin Wittwer.
2: Die Stiftung «Denk an mich» kann genau so Verein dank ihren Spender unterstützen. Verein, der Grenzen verschiebt. Der Luca, er ist ein wunderbares Beispiel. Die Berge spielen schon lange eine Rolle im Leben von dem jungen Alpinist. Er ist sozusagen familiär belastet. Schon der Grossvater war in den Bergen unterwegs gewesen. Der Luca, er ist 28. Wenn er in die Höhe geht, dann wandert er gern, mag es aber auch sehr, wenn es dabei die eine oder andere Herausforderung hat.
3: Ich tue gerne ein bisschen rumkraxeln. Also ich bin jemand, wo auch wandern habe ich gerne, also wenn es so Kraxelstellen dabei hat, weil dort schmeckt man einfach die Natur noch ein bisschen. Man schmeckt sie nicht nur, sondern man kann sie eben auch gut noch fühlen. Und das ist auch ein sehr schönes Gefühl. Weil ich eben durch die Sehschwäche einen sehr guten Tastsinn habe, nimmt man es halt ein bisschen anders vor.
2: Der Luca sieht nicht so gut, das lässt sich in den Bergen aber korrigieren. Er verlässt sich einfach mehr auf seinen Tastsinn. Beim Klettern hätte das teilweise sogar Vorteil, sagt er.
3: Wenn ich eine Route mal nicht kenne und irgendwie ein bisschen unsicher bin und zum Beispiel sage ich, du mal blind klettern, bin aber gut gesichert, dann habe ich viel besseres Vertrauen, weil ich dann nicht mit dem Kopf klettere, sondern mit dem Gespür.
2: Größere Auswirkungen für ihn hat die Diagnose Asperger Autismus, die er vor 8 Jahren bekommen hat. Das bedeutet nämlich, dass er im Vergleich mit anderen schneller kann überfordert sein. Zum Beispiel, wenn es nicht wie geplant läuft. Oder wenn er in einer Hütte ist, auf einem Berg, wo sehr viel los ist.
3: Am Anfang bin ich eigentlich nie aus dieser Hütte raus, weil ich immer Angst habe, ich verpasse irgendein Gespräch. Aber dann habe ich müssen lernen, dass es einfach doch noch gegeben ist, wenn man aus der Hütte mal wieder rauskommt. Und das, wenn ich einfach so eine Hütteübernachtung habe, weiss ich, dass ich nachher mit den ganzen Eindrücken von der Bergtour so erschöpft bin, dass man noch braucht, dass ich einen Tag mehr frei brauche. Einen Tag noch Erholungszeit habe, noch nicht gerade in den arbeiten.
2: Und genau diese Bedürfnisse kann er im Verein Vitamin Berg klar anmelden, dass er auch einmal eine Pause mehr braucht. Oder auch, dass es für den Luca wichtig ist, dass er nicht immer das Hinterste in der Gruppe ist. Aus einem ganz einfachen Grund.
3: Dritten bin ich mal nicht immer der Exe, der das Letzte war, sondern auch ein bisschen vor und habe eine Verantwortung auch mal übernehmen. Das war eben auch recht cool gewesen.
2: Das erlebt auch der Ralf. Er ist im Vorstand vom Verein Vitamin am Berg und selber Bergführer.
4: Bei uns kann Luca Verantwortung auch übernehmen. Er hat manchmal auch jemanden am Seil, wo man natürlich noch coacht und so. Aber er kann dort sehr viel mitgeben, auch in die Gruppen hinein.
2: Und genau das schätzt Luca. Ganz besonders in Erinnerung von all diesen Bergtouren ist ihm die Hochtour vom letzten Jahr im Urnerland auf einen Leckistock hoch über dem Urner Boden, 2486 Meter über Meer.
3: Also die einen sind die innen über dem Gletscher und wir sind so mit solchen Felsflächen und so gewesen. Und das war schon cool gewesen.
2: Eine Welt, wo sich der Luca wohlfühlt. Sie machen das möglich mit ihren Spenden. Der Luca kann sich sogar vorstellen, die Ausbildung zum Wanderleiter zu machen.
3: Weil ich jetzt gemerkt habe, mit denen, wo ich wandern kann, sind auch eher die Älteren. Und dort sind auch die Wanderleiter eher älter. Und ich habe irgendwie gemerkt, ja, ich bin gerne mit Leuten unterwegs oder gerne unter Leute und habe gefunden, ja, vielleicht ist das irgendeine Möglichkeit, mal irgendwann noch eine Ausbildung machen als Wanderleiter, weil der braucht auch wieder Nachwuchs.
2: Zuerst aber will er seine Lehre als Lastwagenmechatroniker abschliessen, sagt Luca. Ist ganz ein lässiger Typ. Ein Alpinist durch und durch. Er fühlt sich wohl da. Berge, stille Meister und wir alle werden zu schweigsamen Schüler. Ein grosses Dankeschön an alle Spenderinnen und Spender. Und schönes Wochenende.
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0: Schön, haben wir da einen richtig guten Einblick gekriegt, dank Martin Wittwer und dem Luca und seiner Faszination Berge. Und er aber das erste Mal noch der Lastwagen-Mechatroniker muss abschliessen. Und vielleicht haltet ihr uns ja auf dem Laufenden und wir hören wieder mal, was die Faszination Berge weiter mit dem Luca so macht. Und passend zu den Alpen, zu den Bergen, da holen wir jetzt das Musikinstrument für mit der Philharmonic Wind Orchestra Vienna mit dem Alphorn, wo der Josef Molnar spielt. Das ist nämlich die Alphorn-Polka.

0: Kapelle Jost Rivari. Ciao, mit Glück.
1: Die Nachrichten von SRF um 10 mit Patrick Walter. Die Waldbrände an der französischen Atlantikküste breiten sich weiter aus und bedrohen nun auch die Großstadt Bordeaux. Bislang wurden über 200.000 Menschen evakuiert oder dazu aufgefordert, sich in Sicherheit zu bringen. Aus Bordeaux berichtet Kai Rienecker von der ARD.
2: Eine gigantische Rauchwolke aus dem Brandgebiet hat inzwischen auch den Großraum Bordeaux erreicht. Überall liegt beißender Brandgeruch in der Luft, Asche segelt vom Himmel. Die ersten Vororte von Bordeaux wurden evakuiert. Die französische Regierung mobilisiert nun auch die Armee. 500 Soldaten seien bereits im Einsatz, ebenso viele würden noch dazukommen, inklusive Sanitätsdienste. Wegen der sich drastisch verschlechternden Luftqualität sollen 1,5 Millionen FFP2-Masken auf den Weg in den Großraum Bordeaux sein. Das Feuer am Becken von Arcachon ist weiter außer Kontrolle. Der Premierminister sprach von einem sich selbst nährenden Feuer, das man in dieser Intensität bislang noch nicht kannte. Über 30.000 Hektar sollen im Departement Gironde bereits verbrannt sein, so der Bürgermeister einer der betroffenen Orte am Morgen. Hinzu kommt ein weiteres Feuer in der Nähe in der Touristenregion von Biscarrosse. In der Region hat es in der Nacht Gewitter gegeben. Ob dies jedoch einen nennenswerten Effekt auf die Brandgebiete hat, ist noch nicht erkennbar.
1: Zu weiteren Meldungen in der Übersicht. Das rumänische Militär hat nach eigenen Angaben erneut eine unbekannte Drohne abgeschossen. Diese sei nahe der Grenze zur Ukraine in den rumänischen Luftraum eingedrungen. Ein F-16-Kampfjet habe sie abgefangen. Rumänien ist Mitglied des westlichen Militärbündnisses NATO. Bereits gestern hatte Rumänien eine Drohne abgeschossen. Laut Staatsanwaltschaft stammte diese aus Russland. Eine Praktikantin soll die NATO ausspioniert haben. Die kanadische Staatsbürgerin chinesischer Herkunft sei festgenommen worden. Das teilt die zuständige Staatsanwaltschaft mit. Die Praktikantin habe im militärischen Hauptquartier der NATO in Belgien gearbeitet und sie stehe im Verdacht, dort für einen anderen Staat spioniert zu haben. Für welchen sagt die Staatsanwaltschaft nicht. In der US-Hauptstadt Washington hat die Wiederholung des traditionellen Korrespondenten-Dinners stattgefunden, also das jährliche Treffen der Medienschaffenden, die aus dem Weißen Haus berichten. Das Dinner fand unter verschärften Sicherheitsvorkehrungen statt. Im April musste der Anlass frühzeitig beendet werden. Damals fielen beim Auftritt von US-Präsident Donald Trump Schüsse. Ein Mann hatte das Gebäude gestürmt und eine Waffe abgefeuert. Beim Nachholtermin des Galadinners wurden neben Journalistinnen und Journalisten auch der Sicherheitsbeamte geehrt, der im April angeschossen worden war. Zum Korrespondentendinner werden jeweils prominente Gäste eingeladen, darunter der amtierende US-Präsident. Das Wetter noch. Heute hat Sonne und aus Westen gibt's Wolken. Am Nachmittag und Abend gibt es vor allem in den Bergen lokale Gewitter. Die Temperaturen erreichen rund 30 Grad. Das waren Nachrichten von Radio SRF, verantwortlich Manuel Risi.
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0: Und wir sind gerade mit dem Luca, mit dem Lastwagen-Mechatroniker in den Bergen gewesen, rund um unsere Spendengeschichte mit der Stiftung «Denk an mich». Und weil es so schön war, ist dort oben in den Bergen die kühle, frische Alpenluft, vielleicht noch ein Schwumm irgendwo in einem richtig frischen Bergsee, bleiben wir doch gerade mit den Zillertaler Schürzenjäger noch ein bisschen oben in dieser wunderbaren Bergwelt. Die Ricarda Trepp ist da am Telefon. Ja, wenn Sie wollen, können Sie mir auch anrufen.

Texas Tornados haben wir gehört. Who were you thinking of? Ja, das sind wahrscheinlich ganz grosse Fragen. An was das man gerade denkt, das wird man über die lieber nicht preisgeben. Dann behalten Sie es für sich und denken Sie schön weiter. Das ist ja genau das Gute an diesen freien, gemütlichen Wochenenddienst. Vielleicht haben Sie auch gerade alles andere als frei. Sie müssen noch einkaufen, müssen noch Zopf backen, müssen noch in den Garten, müssen noch Enkelhüte, Sachen einkaufen, sonst noch, es kommt noch Besuch vorbei und. Schön all denen, die die Muße haben, zum Herren sitzen und vielleicht wieder mal einen Brief schreiben. Von dem singt jetzt Katie Kauffeld: Wir können uns nur Briefe schreiben.

0: 20 Minuten nach der 10. Das ist die Gelegenheit, wo wir schauen können auf Veranstaltungen, die es gibt, auch derige, die wir von innen kriegen. Sie können also auch, wenn Sie etwas am Planen sind, etwas richtig Gutes, wo Sie finden, oh, das wäre eigentlich noch lässig, wenn das so nach der 10. auf der SRF Musikwelle einmal würde kommen, dass wir das machen. Dann schreiben Sie uns SRF Musikwelle und dann Veranstaltung melden. Und dann können Sie dort auch noch ein PDF anhängen mit Ihrem Flyer dazu. Und dann schauen wir, dass wir das dann zu gegebener Zeit auch hier verkünden.
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0: Ja, und heute haben wir ganz zwei verschiedene Tipps für Sie. Morgen ab der 16:30 Uhr, da lohnt sich nämlich eine Fahrt an den Vierwaldstättersee. In der Kirche St. Marcellus, die ist in Gersau, dort spielt das Stradivari-Quartett auf originalen, also so vier richtig kostbare Stradivari-Instrumente spielen Mozart und Dvorak. Der Eintritt für das Konzert ist frei. Es gibt eine Kollekte. Und wenn Sie gehen wollen, dann lohnt es sich, dass Sie sich heute vielleicht schon kurz anmelden. Unter stradivarifest.com finden Sie die Telefonnummer, wo Sie das gerade machen können. Für morgen ab der 16:30 Uhr, das Konzert fängt dann am 5. Jahr. Und wenn Sie Theater in einer besonderen Umgebung ganz gerne haben, dann ist diese Woche der Anfang für das Freilichtmuseum Ballenberg im Berner Oberland. Und dort gibt es zwischen den historischen Bauernhäusern aus der ganzen Schweiz diesen Sommer das Freilichtspiel Akte Zibach. Das ist eine ganz imposante Tribüne, die sie da aufgebaut haben, mit Blick in die Berge. Ein extra geschriebenes Stück für das Ballenberg mit mehr als 25 Laienschauspielern, zusammen mit den bekannten Schauspielern Daniel Bill und Reto Stalder. Und die versprechen ein richtiges Theatererlebnis, das die Stimmung vom Ort richtig wunderbar kann aufnehmen. Die erste Aufführung, die ist heute Abend am 8. Und dann gibt es weitere Amix, Mittwoch, Donnerstag, Freitag und eben auch am Samstag. Am besten, Sie schauen einfach auf der Webseite gerade mal nach, landschaftstheater-ballenberg.ch. Und wenn Sie da irgendwo gehen, etwas hören, etwas richtig Schönes, dann wünsche ich Ihnen richtig viel Vergnügen.
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0: Ah, und jetzt lassen wir Sie verreisen mit Ihren Gedanken oder mit allem, was Sie gerade wollen und können. Lassen Sie alles gerade im Moment einfach sein und gönnen Sie sich die knapp 3 Minuten Wien. Wir lassen es schrammeln, nämlich der Malat schrammeln ist jetzt bereit mit Wien bleibt Wien.

Drei Wochen lang zu erzählen haben, ja, dann hat man etwas erlebt. Der Fred Bon Gusto, der singt genau von dem. Und wir haben Lisa Delbo mit einem ganz bekannten Titel, eigentlich ein grosser Hit von der Caterina Valente in den 60er Jahren. Und wir hören Lisa Delbo mit «Ein Schiff wird kommen».

0: Romantica, so heisst die Gruppe, wo ist da Santa Maria del Mar vortreit hat. Und vielleicht haben Sie ja gerade eine Idee noch für einen Musikwunsch für morgen am Nachmittag nach der Zweine. Dann schwätzen Sie doch den gerade drauf. Für sich selber oder für jemand anderem, wo Sie eine Freude machen wollen. Unser Telefonbeantworter hat die Nummer zum Draufschwätzen 0848 086 086.
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0: Ja, und wenn ich Seefeld höre, dann denke ich automatisch an Tirol und an das Hochplateau, das es dort oben hat. Aber nein, wir haben in der Schweiz auch ein Seefeld. Im Berner Oberland nämlich. Im Norden vom Thunersee. Dort gibt es ein Naturschutzgebiet. Seefeld. Das Plateau, das ist auf etwa 1600 Meter über Meer und ist die Heimat von ganz vielen Sagen und vielen Geschichten. So rankt sich auch eine Sage um die markante Felsformation, wo das Seefeld im Nordwesten begrenzt. Erzählt uns jetzt der Andreas Sommer.
2: Der König Sigismund und die sieben Hengste. Auf Seefeld ist in alten grauen Zeiten eine gruselig reiche Stadt gestanden. Die Leute dort haben mit den Zwergen eine gute Nachbarschaft gehabt. Aber ihr Glück hat auch nieder angezogen. Aus dem Norden ist einst der König Sigismund mit seinen Kriegsknechten eingefallen und hat alles verhärgert. Auf einem grossen Wagen ist er seinem Heer vorausgekommen. Sieben wilde Hengste haben ihn gezogen. Das waren unheimliche Backle. Die Elbherden, der Sigismund, haben sie auch am Teufel im Stall gestohlen. Auf alle Fälle ist die schöne Stadt zu nichten gegangen und der König Sigismund hat an der gleichen Stelle eine mordsbelochtige Burg gebaut. Die gutmütigen Zwerge hat er verknechtet und sie haben ihm bei jedem Vollmond eine Wagenladung voll Edelsteine müssen abgeben. Dann hat der Rollbolz dann alben sein gruseliges Gefährt, der Zwagamost, dort abgereiset und ist ins Justistal durch die Schätze einsammeln. Die sagenhaften Reichtümer hat er alle in seiner feisteren Burg gehortet. Der Zwergenkönig Melchior hat zu dieser Zeit ein Freundstächterli gehabt. Soldanella haben sie das genamset. Und als der Sigismund dem Mädchen eines Tages ist gekommen, hat er es zusammen mit diesen kostbaren Steinen als Brut für sich gehäuschen. Der Melchior hat dem freveligen Kerl den Kiffel gestellt. Und da hat der Wüstmann sein Schwert gezogen und der weissbärtige Zwergenkönig einfach zu Boden gestochen. Daraufhin hat er die Soldanella auf seinen Wagen genommen und den sieben unschaffeligen Ross mit der feurigen Geisel geklepft. Der Melchior hat sie letzte Beist aber noch nicht gemacht gehabt, und er hat einen gruseligen Fluch gesprochen. Feuer und Schwefel sollen auf dich und auf dein Klumpachen gehen, Sigismund. Und dann sollst du keine Ruhe mehr finden, bis der Rheinische gute See und deine Gräueltaten vergibt. Der Sigismund hat nur wüst gelacht und den Zwergenkönig sterben. Am gleichen Abend hat sie seiner Burg auf Seefeld ein grosses Fest gegeben. Alle Kriegsmannen sind zusammengekommen, für das Hochzeit von ihrem Herrscher mit der Zwergenprinzessin zu feiern. Doch in dieser Nacht hat es auf den Bergen angefangen mörden und mutten und ein schützliches Unwetter hat sich zusammengebraut. Als der Sigismund das gesehen hat, ist ihm der Fluch vom Zwergenkönig um den Sinn gekommen. Heute hat er eine Kiste voll mit seinen schönsten und köstlichsten Schätzen auf einen Wagen geladen und die sieben Hengste vorgespannt. Sein treuster Knecht ist mit ihm aus seiner Ware auf und davon, für dem Ungefähl zu ertrünnen, wo über die Burg einbrechen wollte. Kaum sind sie fort gewesen, ist hinter ihm ein ungeheuriger Drache auf die Burg zu Dorf und hat alles zu Fitzis und zu Fetzis verdonnert. Es hat deren Wehrfahrt um Bussen und Rampolen, dass die Ross vor dem Wagen erwildet sind und Radibolz auf einer Flut zugeschossen. Am Sigismund sie Fuhrmann hat da wie Lötig und die Fuhr probiert zu erstellen. Was sie schon hat, am Abgrund sie gestangen, hat er den Hengsten zugebrüllt. Obacht! Hey, Ritz! So hat man selbst im Bietbiet gesagt, wenn es irgendwo geil oder raus ist. Unter einem hat es ein Schützling einen Klapp gegeben und die sieben Hengste sind zu Stein erstarrt. Der Sigismund und sein Dienstmann sind mitsamt dem Schatz verschwunden. Von der Burg sind nur noch Kämpfe, Kleck und Löcher vorgeblieben, wo man heute noch findet, dort oben auf Seefeld. Auch die versteinerten Hengsten kann man noch sehen in der Landschaft. Die letzten Worte vom Fuhrmann haben in diesem Tal an der Fussstätte von diesem verwüsteten Ort seinen Namen gegeben. Es ist das Eritz. Die Kriegsknechte vom König Sigismund müssen in gewissen Nächten im Jahr noch über die Berge ziehen. Ein geisterhafter Umzug von unseligen Männern in vollem Kriegsgrost. Das Battenberg und das Hapkern sagt man dem unheimlichen Wesen das wilde Heer oder der Friesenzug. Und der Sigismund, was hat sich aus dem gegeben? Der hocke ich noch in der Seefeldhölle, zinner Stinnen, wo kaum einer der Weg zu suchen findet. Er hure auf seine Schatzkiste und plange drauf, dass ne einisch öpper lösen kann. In einer heiligen Nacht muss man mitten in der Nacht zu ihm eingehen und ihm deutsch und deutlich sagen, es sei ihm jetzt vergeben. Dann könnte man nicht nur das Ideal endlich in die Zelligkeit durchschicken, nein, wir könnten auch noch grad seine Kiste voll Edelsteine gewinnen. Aber weil die Zwerge nicht wollen, dass der Wüstkerl umfrei kommt, sind sie einem jeden davor, der in so einer Nacht in die Hölle einsteigen will. Mit ihren Lichtlern tun sie ihm letzt zünden, so dass man den rechten Weg verliert. Und meistens ist der mit der Nacht schon durch, wenn sich einer um ihn zurechtfindet. Darum hockt der Sigismund auch heute noch gegen Teufel im Berg drinnen und wartet auf seine Zeit.
0: Der König Sigismund wartet und wartet. Und die sieben Hengste, das Ganze erzählt hat uns der Andreas Sommer. Er hat die Sage vom Berner Oberland erzählt, rund um den König Sigismund.
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0: Und vielleicht haben Sie auch gerade so eine Assoziation zu den sieben Hengsten. Mir zumindest ist es so gegangen, als ich gehört habe, dass es um die sieben Hengste geht, die bekannte Bergkette im Eritz im Kanton Bern. Da ist mir automatisch einfach gerade Volksmusikfamilie Öst, die dritte in Zinko. Und darum, wenn wir die doch jetzt einfach auch gerade passend dazu spielen.

0: Die russische Regierung mobilisiert nun auch die Armee. 500 Soldaten seien bereits im Einsatz, ebenso viele würden noch dazukommen, inklusive Sanitätsdienste. Wegen der sich drastisch verschlechternden Luftqualität sollen 1,5 Millionen FFP2-Masken auf den Weg in den Großraum Bordeaux sein. Das Feuer am Becken von Arcachon ist weiter außer Kontrolle. Der Premierminister sprach von einem sich selbst nährenden Feuer, das man in dieser Intensität bislang noch nicht kannte. Über 30.000 Hektar sollen im Departement Gironde bereits verbrannt sein, so der Bürgermeister einer der betroffenen Orte am Morgen. Hinzu kommt ein weiteres Feuer in der Nähe in der Touristenregion von Biscarrosse. In der Region hat es in der Nacht Gewitter gegeben. Ob dies jedoch einen nennenswerten Effekt auf die Brandgebiete hat, ist noch nicht erkennbar.
1: Dann zu zwei weiteren Meldungen in der Übersicht. Das rumänische Militär hat nach eigenen Angaben erneut eine Drohne abgeschossen. Diese sei nahe der Grenze zur Ukraine in den rumänischen Luftraum eingedrungen. Ein F-16-Kampfjet habe sie abgefangen. Rumänien ist Mitglied des westlichen Verteidigungsbündnisses NATO. Bereits gestern hatte Rumänien eine Drohne abgeschossen. Laut Staatsanwaltschaft stammte diese aus Russland. Eine Praktikantin soll die NATO ausspioniert haben. Die kanadische Staatsbürgerin chinesischer Herkunft sei festgenommen worden. Das teilt die zuständige Staatsanwaltschaft mit. Die Praktikantin habe im militärischen Hauptquartier der NATO in Belgien gearbeitet und sie stehe im Verdacht, dort für einen anderen Staat spioniert zu haben. Für welchen, sagt die Staatsanwaltschaft nicht. In der US-Hauptstadt Washington hat die Wiederholung des traditionellen Korrespondentendinners stattgefunden, also das jährliche Treffen der Medienschaffenden, die aus dem Weißen Haus berichten. Das Dinner fand unter verschärften Sicherheitsvorkehrungen statt. Im April musste der Anlass frühzeitig beendet werden. Damals fielen beim Auftritt von US-Präsident Donald Trump Schüsse. Ein Mann hatte das Gebäude gestürmt und eine Waffe abgefeuert. Beim Nachholtermin des Galadinners wurden neben Journalistinnen und Journalisten auch der Sicherheitsbeamte geehrt, der im April angeschossen worden war. Zum Korrespondentendinner werden jeweils prominente Gäste eingeladen, darunter der amtierende US-Präsident. Das Wetter. Heute hat Sonne und aus Westen Wolken. Am Nachmittag und Abend gibt es vor allem in den Bergen lokale Gewitter. Die Temperaturen erreichen rund 30 Grad. Das waren Nachrichten von Radio SRF, verantwortlich Manuel Risi.
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3: Ich staune ja immer, was wir unter unseren über 50'000 Musiktiteln alles haben und was da plötzlich wieder vorgespielt wird. Das ist sehr unterhaltsam. Und genau das macht eben unsere Musikwellen auch aus, weil man nicht weiss, was kommt. Da kommt immer wieder plötzlich mal etwas vorgeholt, wo man so schon lange nicht mehr gehört hat. Jetzt beispielsweise etwas aus dem Jahr 1964. Der Peter Hinnen. Der hat in selber Zeit einige Top-10-Hits gehabt. Aber der hier, der hat es nicht geschafft. Aber er ist immerhin noch bei uns im Programm und macht Ihnen hoffentlich jetzt gerade ein bisschen einen lustigen, munteren Samstagvormittag. Der Cowboy-Schlager mit einem Colt, Gin und Rum und zwei Pferden. Gute Unterhaltung, das wünsche ich Ihnen. Die Garda-Treppe.

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0: Ein richtiger schöner Titel von der Gruppe Wirbelwind haben wir da gelost und wirbeln jetzt passend da dazu ein bisschen durch die Schweiz miteinander. Das machen wir gerne am Samstag, 20 ab 11. Dann gehen wir nämlich unterwegs mit unseren Blitzlichtern durch die Schweiz durch. Und da sagen wir so gerne über die Schweizerinnen und Schweizer von den verschiedensten Regionen, dass die Leute in Zürich hastig sind, recht gestresst. In der Ostschweiz, da haben sie einen speziellen Dialekt. Und Bernerinnen und Berner, was sind die? Langsam, genau. Das sind zwar alles Klischee, aber sogar die Leute von Bern selber, die sagen von sich, sie sind langsam. Am besten reden wir auch nicht mehr lange drum herum. Da sind Blitzlichter-Geschichten aus den Regionen zum Staunen und etwa die auch ein bisschen zum herzhaft Lachen.
1: Alles ein bisschen lockerer nehmen, langsamer angehen. Zu entschleunigen wird in Bern gelebt. Auch auf dem See. Kursschiffe fahren auf dem Bieler See seit dieser Saison längsamer wegen der Umwelt. Eine Seerundfahrt dauert neu 10 Minuten länger. So können wir Treibstoff sparen und dem Klima etwas zu gut tun, argumentieren die Verantwortlichen von Schifffahrtsgesellschaft. Das Schiff langsamer über den See tuckern, fallen den Leuten kaum auf. Sie wollen ja entspannen auf dem See und keine Hektik. So die Zwischenbilanz des Sommer. Ich meine, 10 Minuten mehr Seefekt. Aber die Hauptsache ist, dass das Schiff dann wieder pünktlich im Hafen ankommt und es mit den Anschlusszügen klappt. Sonst ist die Hektik schnell wieder zurück, die gelebte Entschleunigung schon wieder weg. Und übrigens, die Betriebsgesellschaft spart wegen dem langsamen Fahren nicht nur Treibstoff, sondern wegen dem natürlich auch viel Geld. Und das ist sicher auch entspannend für die Chefetage des Unternehmens. Und die Schifffahrtsgesellschaft hat in den letzten Jahren finanziell gäng mal wieder stürmische Zeiten erlebt. Von Bern, der Thomas Pressmann.
2: Das Baselbieter Kantonsspital ärgert sich über Littering. Beim Spital wurde in Hecken und Rabatten immer wieder Abfall entsorgt. Verpackungen vom Fastfood-Anbieter in der Nähe, ganze Abfallsäcke und einmal sogar ein Sofa. Das Spital hat drum bei der Strasse entlang von ihren Gebäuden über ein Dutzend Kameras an die Strassenlaternen gehängt. Und darunter ein Schild «Achtung, Videoüberwachung». Die Gemeinde, was das Spital steht, hat allerdings keine Freude gehabt, weil sie ist nicht über die Kameraaktion informiert worden. Die Kameras hat das Spital darum wieder abgedeckt. Das Spital hat zwar klar gemacht, es seien gar keine echten Kameras, sondern nur günstige Attrappen und darum datenschutzrechtlich unbedenklich. Aber trotzdem, die Abdeckungen kommen erst weg, wenn die Überwachungskamera nicht mehr auf die öffentliche Strasse, sondern nur noch aufs Spital ausgerichtet sind. Ob denn die falschen Kameras und nachdem die ganze Geschichte jetzt öffentlich geworden ist, wirklich noch eine Wirkung haben gegen Littering, das kann man sich mindestens fragen. Aus Basel, Simon Weber.
3: Das Schwingfest werden 8 Schwingfans aus der Zentralschweiz nicht so schnell wieder vergessen, auch wenn ihre Erinnerungen als Berner Kantonale vielleicht eher vage sind. Sie heigen nämlich, das schreibt der Anzeiger Obwalden aktuell, sie heigen an dem heissen Sonntag Anfang Monat zu Bern mutmaßlich schon das ein oder andere alkoholische Getränk hintus gehabt und der bei der Auktion um einen hölzigen Schwingbrunnen mitboten, wo vorher all die Bösen ihre Gesichter drin gewaschen haben. Für die Zentralschweizer war es ein böses Verwachen gewesen. Bei 26'000 Franken hat der Brunnen nämlich in ihnen gehört. Dabei haben sie weder das Geld noch den Platz für das 8 Meter lange Stück. Sie haben den Betrag, der für einen guten Zweck ist, zwar überwiesen, aber gleichzeitig haben sie verzweifelt jemanden gesucht, der ihnen den Brunnen wieder abkauft. Mittlerweile haben sie auch jemanden gefunden, der aber nicht so viel zahlen wollte. Kein Wunder in diesen Zeiten. Wer will schon einen Brunnen, wenn es kaum Wasser rum hat, um ihn zu füllen? Aus der Zentralschweiz, der Kunz David.
0: Ja, das ist wirklich eine Geschichte zum laut rauslachen. Mit denen, die im Lustigen, in der lustigen Stimmung einen richtig schönen 8-Meter-Brunnen ersteigert haben. Die 8 Schwingfans, die werden das Berner Kantonale nicht so schnell wieder vergessen. Schön, haben sie uns hier aufdatiert in den Blitzlichter. Kolleginnen und Kollegen von den Regionalredaktionen. Und weil es so schön war, geben wir natürlich gerne nochmal 3 dazu. Wir haben 6 jeweils, 3 haben wir schon gehört. 3 erwarten uns noch, machen aber noch ein bisschen Musik dazwischen.

0: Party Kreiner, die machen das richtig Lust für den zweiten Teil. Unsere Blitzlichter, die wir von der entschleunigenden Schifffahrt auf dem Brienzersee haben können hören. Nein, vom Bielersee war es, glaube ich. Dann vom Abfall rund um das Kantonsspital Basel und von diesen lustigen Schwingfans, die in ihrer heiteren Stimmung und Verfassung einen Brunnen ersteigert haben für 26'000 Franken und jetzt nicht genau wissen, wo mit dem Herren. Das macht richtig schön Lust auf die zweite Tranche. Die Blitzlichter, sie sind Geschichten, die übrig geblieben sind aus der letzten Woche bei den Kolleginnen und Kollegen von der Regionaljournal. Und da ziehen wir ganz gerne weiter, jetzt gerade mit dem Zürich.
1: Die Stäfen am Zürichsee dürfen die Hunde nur an einem Ort mit ihren Besitzerinnen und Besitzern an See. Das hat ein Hundebesitzer ändern. Mit einer Petition hat er gefordert, dass Hunde von Oktober bis Mai in alle Seeanlagen rein dürfen. Die Idee ist auf Zustimmung gestossen. Und siehe da, die Gemeinde hat im Frühling das Stäfener Hundeverbot gelockert, im Winter außerhalb der Badesaison. Doch auf einem Seeplätzli beißt sich die neue Regelung jetzt sozusagen selber in den Schwanz. Dort gibt es statt mehr Freiheit für die Hunde ein neues Verbot. Und zwar an dem Plätzchen, wo die Halterinnen schon vorher das ganze Jahr durch mit ihren Hunden dürfen planschen. Auch dort hat die Gemeinde die Schilder ausgewechselt. Plötzlich sind die Hunde hier am Seeplätzchen verbannt in der Badesaison, also ausgerechnet während der Hundstag. Hundsgemein findet das die Hündler und haben sich bei der Gemeinde beschwert. Die hat ihren Fauxpas eingesehen und hat die Schilder wieder zurückgewechselt. Es bestätigt sich also wieder einmal das Sprichwort, man sollte wirklich keine schlafenden Hunde wecken. Aus Zürich, Katrin Euer.
2: Murgenthal ist bekannt für seinen Bowald und den kennt man darum, weil er immer wieder in den Schlagzeilen ist. Die kurvige Kantonsstrasse im Grenzgebiet zwischen den Kantonen Aargau und Luzern ist nämlich beliebt, weil sie gern von rasenden Auto- und Töfffahrern missbraucht wird. Jetzt wissen das aber nicht nur die Tempofreaks, sondern auch die Polizei. Und die macht darum regelmässig Kontrollen im Bowald. Letztes Wochenende hat es gerade 17 Anzeigen gegen TÜV-Fahrer gegeben. Dabei hat die Polizei aber nicht nur auf die Geschwindigkeit geschaut, sondern darauf, ob sie unnötig Lärm machen. Man kann sich jetzt fragen, ob es dann auch nötigen Lärm gibt beim TÜV-Fahren. Aber offenbar gibt es den, sonst würde die Polizei ja nicht kontrollieren. Die Polizistinnen und Polizisten haben auch noch kontrolliert, ob die TÜV-Fahrer unnötig wiederholt auf der gleichen Strecke gefahren sind. Da stellt sich die Frage, wie man einem TÜV-Fahrer eine unnötige Fahrt nachweisen will. Weil ist nicht jede TÜV-Fahrt eigentlich unnötig, außer man sieht im Spass am TÜV-Fahren eine Notwendigkeit. Aus Aarau, Alex Moser.
3: Heisst Ihre Hündin oder Ihre Katze Luna? Dann sind sie in guter Gesellschaft. Das sind nämlich die beliebtesten Namen aktuell in der Deutschschweiz für unsere weiblichen Vierbeiner. Zuerst Luna, als zweites Nala, sowohl Katz als auch Hündin. Bei den Kater und Rüden sieht es etwas anders aus. Der Kater wird zum Stubeloi. Leo ist der beliebteste Name. Bei den Hunderüden ist es der Rocky. Wer also eine Katze verwünscht, die gerade im Garten ist, dann kann man sie ja mal mit einem scharfen, bösen Luna probieren. Aber Obacht! Wer zu Appenzell Inner oder wandern geht und an einem bellenden Bauernhofhund vorbeikommt, sollte es besser nicht mit «Aus Rocky» probieren. Also mal abgesehen davon, ob es schlau wäre, um einen fremden Hund ansprechen, würde es Inner oder Rocky nichts nützen. Dort ist der häufigste Name nämlich «Bless». Klar, es ist ein «Bless». Dann heisst er auch «Bless». Ist schon immer so gewesen. Aus der Ostschweiz, Celina Etter.
0: Richtig schöne, gute Geschichte. Vom Bless über die Hunde, die in Stäfen zu schwätzen gegeben haben. Und über die nötigen, unnötigen TÜV-Fahrten, was auch immer. Richtig gute, schöne, muntere Bilder, die wir auch gekriegt haben in unseren Blitzlichtern. Danke vielmals den Kolleginnen und Kollegen von der Regionaljournal.

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1: Die Nachrichten von SRF um 12 Uhr mit Lukas Lüthi. In Frankreich und Spanien müssten sich derzeit Zehntausende Menschen in Sicherheit bringen. In beiden Ländern wüten verheerende Waldbrände. Manuel Risi.
2: Allein wegen zwei Bränden an der französischen Atlantikküste sind über 140.000 Menschen evakuiert worden. Viele davon sind Feriengäste. Und inzwischen bedrohen die Flammen auch die Großstadt Bordeaux. Mehrere Vororte werden evakuiert. Auch dort sind Zehntausende Menschen betroffen. Der französische Ministerpräsident

0: Er schreibt, in der Hauptstadt Damaskus trifft sich Guterres unter anderem mit Übergangspräsident Ahmed al-Sharaa. Die UNO stehe Syrien zur Seite, schreibt Guterres, und er appelliere an die internationale Gemeinschaft, Syrien ebenfalls zu unterstützen. Es ist der erste Besuch eines UNO-Generalsekretärs in Syrien seit mehr als 15 Jahren. Der letzte Besuch war 2009, vor Ausbruch des syrischen Bürgerkriegs. Dieser erschütterte das Land jahrelang und forderte Hunderttausende Tote. Laut UNO sind in Syrien noch immer über 15 Millionen Menschen auf humanitäre Hilfe angewiesen. Zu weiteren Meldungen in der Übersicht. Das rumänische Militär hat nach eigenen Angaben erneut eine Drohne abgeschossen. Diese sei nahe der Grenze zur Ukraine in den rumänischen Luftraum eingedrungen. Ein F-16-Kampfjet habe sie abgefangen. Rumänien ist Mitglied des westlichen Militärbündnisses NATO. Bereits gestern hatte Rumänien eine Drohne abgeschossen. Laut Staatsanwaltschaft stammte diese aus Russland. Eine Praktikantin soll die NATO ausspioniert haben. Die kanadische Staatsbürgerin chinesischer Herkunft sei festgenommen worden, das teilt die zuständige Staatsanwaltschaft mit. Die Praktikantin habe im militärischen Hauptquartier der NATO in Belgien gearbeitet und sie stehe im Verdacht, dort für einen anderen Staat spioniert zu haben. Für welchen, sagt die Staatsanwaltschaft, nichts. Und das Wetter? Heute und morgen ist es teilweise sonnig, vor allem in den Bergen gibt es lokale Gewitter. Heute ist es um 30, morgen um 26 Grad. Das waren Nachrichten von Radio SRF. Verantwortlich Manuel Risi.
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2: Guten Samstag Ihnen allen. Wir ziehen hier mit dem Alpentrio Tirol weiter in den Samstagmittag hinein, wo Sie möglicherweise noch ganz einen Haufen zu tun haben, ganz einen Haufen zu erledigen. Und eventuell können Sie auch ein bisschen ausspannen, denn nach der Zweine bei unserer Volksmusiksendung «Potz Musik», da können Sie zurücklehnen und einfach ein bisschen geniessen und zufrieden sein mit all dem, was Sie schon geschafft haben heute an dem Samstag. Hier am Mikrofon ist Ricarda Trepp. Ganz ein gutes Wochenende wünsche ich Ihnen.

0: Die Petresca Spatzen haben wir gehört, die Pettinesca Spatzen. Jetzt habe ich das ein unterschlagen im zuckersüßen Städtchen. So einen Ausflug gemacht mit uns. Und wir machen eine zu einer ganz grossen Sängerin, die in dieser Woche ihren runden grossen Geburtstag gefeiert hat.
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0: Mireille Mathieu, sie ist am 22. Juli 80 Jahre alt geworden. Und darum schauen wir gerne auch heute am Samstag nochmal auf die ganz außergewöhnliche Sängerin zurück und erinnern uns jetzt im Schlagermosaik dran an einen von ihren legendären Hits. Das ist «Akropolis Adieu». Das Lied, das ist überhaupt nicht in Griechenland geschrieben worden, ganz an einem anderen Ort. Und wäre es nach dem Plattenfirmenchef gegangen, dann wäre das Lied gar nie rausgekommen. Was da dahinter steckt alles, das erzählt uns jetzt der Schlagerexperte, der Roger de Vin.
2: Wir schreiben das Jahr 1971. Zwei Jahre vorher hat Mireille Mathieu mit dem Lied «Hinter den Kulissen von Paris» ihren ersten grossen Hit auf Deutsch gehabt. Und der hat sie vor allem einem zu verdanken, am deutschen Komponist Christian Bruhn. Er ist so etwas wie ihren Hofkomponist geworden. Und 1971 hat er dann wieder eine wunderbare Idee gehabt. Die Idee war allerdings eine kleine Mogelpackung gewesen. Alles, was er zuerst gehabt hat, ist das Wort Akropolis. Mir ist ihm am Anfang noch nicht eingefallen. Aber er ist jetzt nicht etwa auf Griechenland sich inspirieren lassen. Nein, er ist in die Ferien, und zwar auf Gran Canaria. Dort, wo man Spanisch redet, kommt ihm dann die zündende Idee mit dem französischen Wort «Adieu». Das hängt er einfach hinter das Wort «Akropolis» und schon fällt ihm auch der überzeugende Melodiebogen ein.

Zurück zu Deutschland baut er zu dem Refrain, damit auch wirklich genug Griechenland drin ist, noch einen sehr tacky Teil ein. Er hat jetzt also die Melodie, den Text und auch genug griechische Ansätze. Jetzt muss er das Ganze aber noch dem Mireille Mathieu können anbieten und da taucht ein Problem auf. Denn das macht man normalerweise mit einer Demo-Version, wo einfach eine andere Sängerin in die gleiche Tonlage einsingt, damit man sich das besser vorstellen kann. Genau das allerdings ist das mal nicht möglich gewesen. Der Christian Brunn erinnert sich in seiner Biografie, viele Musiker sind in den Ferien, auch Katja Epstein, die mir sonst liebenswürdigerweise die Demos für Mathieu gesungen hat. Sie steht wegen eigener Verpflichtungen diesmal nicht zur Verfügung. Also singe ich selbst in der Tonart von Mireille, freilich eine Oktave tiefer. Und genau das ist das Problem gewesen. Das tönt eben schon ein bisschen anders. Eine Männerstimme, nicht gerade sehr voluminös, und das Ganze noch eine Oktave tiefer. Der Chef von der Plattenfirma jedenfalls, der hat die Aufnahme gehört und einen Lachanfall bekommen. Sein Fazit, das kannst du vergessen. An dieser Stelle hätte die Geschichte von dem Lied also schon fertig sein können. Aber zum Glück gibt's auch Leute im Musikgeschäft, die ein bisschen mehr Ahnung haben als gewisse Plattenfirma-Chefs. Der Manager von der Mireille Mathieu jedenfalls hat sich das Lied auch angehört und ist begeistert gewesen. Resultat: eine goldige Schallplatte für über 1 Million verkaufte Singles.

0: Geschichte hinter dem Mireille Mathieu-Hit, den wir auch hören können. In ihrer Karriere hat Mireille Mathieu über 190 Millionen Tonträger verkauft. 190 Millionen, kann man sich fast nicht vorstellen. Und der deutsche Komponist, der Christian Brun, der hat für sie rund 100 Lieder geschrieben. Und sie singt ja auch auf Japanisch, auf Spanisch, auf eben Deutsch ganz gut und Französisch sowieso und in noch ganz Haufen anderen Sprachen. Recht eine faszinierende Frau. Die Mireille Mathieu und Acropolis Adieu, das haben wir gespielt, weil sie am 22. Juli in dieser Woche, also ihren 80. Geburtstag in Avignon mit ihren 13 Geschwistern hat können feiern.
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0: Ja, und vom Geburtstagskind der Woche kommen wir zum Steiner Kobis Peter, der schöne Übernahme vom Papa, vom Sammy zum Stein. Und ihm hat er den nächsten Schottisch gewidmet, nämlich eben Steiners Kobis Peter, der Sammy zum Stein.

0: Oh, das ist so einer, wo sie vielleicht richtig dazu wollen, das Tanzbein schwingen. So ein Dankbaren, oder? Die Ace Cats, bekannt für ihren Titel Linda, wo sie da vielleicht jetzt gerade Lust gekriegt haben, zum Tanzbein schwingen. Vielleicht aber einfach für sich, ganz allein, mit dem Besen durch die Küche oder so. Kurz vor der halben Eins, wo wir jetzt hören, was alles auf der Welt gerade zu reden gibt.
1: Die Nachrichten von SRF um 12.30 Uhr mit Lukas Lüthi und wir blicken zuerst nach Frankreich und Spanien. In beiden Ländern wüten verheerende Waldbrände, zehntausende Menschen mussten in Sicherheit gebracht werden, die Löscharbeiten laufen auf Hochtouren. Dann nach Syrien, dort ist UNO-Generalsekretär Antonio Guterres zu einem Besuch eingetroffen. Und heute Abend gilt es ernst, die neue Fußballsaison in der Schweiz könnte ziemlich unberechenbar werden, sagt unser Sportredaktor. Noch das Wetter, heute und morgen ist es teilweise sonnig, in den Bergen kann es Gewitter geben, dazu gibt es heute 30 und morgen 26 Grad. Über der französischen Großstadt Bordeaux liegt Rauch und auch in der spanischen Hauptstadt Madrid riecht es nach Feuer. Große Waldbrände beschäftigen seit Tagen die Einsatzkräfte in beiden Ländern. Unter Kontrolle sind die Brände weiterhin nicht. Bei mir im Studio ist jetzt Manuel Risi aus der Nachrichtenredaktion. Wie sieht zurzeit die Lage in Frankreich aus?
2: Nun, dort werden weiter zehntausende Menschen evakuiert, etwa von Campingplätzen und ihren Häusern, sowie inzwischen auch aus Vororten der Großstadt Bordeaux. Insgesamt sind an der französischen Atlantikküste mehr als 200.000 Menschen evakuiert worden oder aufgefordert, sich in Sicherheit zu bringen. Die Region, die ist sehr touristisch geprägt, es sind also auch viele Feriengäste betroffen. Zahlreiche Menschen werden in Turnhallen und Messezentren untergebracht.
1: Ja, und was wird gemacht, um die Feuer unter Kontrolle zu bringen?
2: Neben hunderten Feuerwehrleuten stehen zahlreiche Löschflugzeuge und Helikopter im Einsatz. Auch die Armee soll mit 1000 Soldatinnen und Soldaten helfen, wie die französische Regierung angekündigt hat. Und ein großes militärisches Transportflugzeug soll kurzfristig zum Löschflugzeug umgerüstet werden. Wegen des dichten Rauchs hat die Regierung außerdem 1,5 Millionen Schutzmasken ins betroffene Gebiet geschickt.
1: Nicht nur in Frankreich, sondern eben auch in Spanien sind Brände außer Kontrolle geraten. Wie sieht's denn dort aus?
2: Nun, in Spanien ist die Region um die Hauptstadt Madrid besonders betroffen. Auch dort wurden zehntausende Menschen in Sicherheit gebracht oder sie sind aufgefordert, zu Hause zu bleiben. Am Mittag äußerte sich Regierungschef Pedro Sánchez vor den Medien.
3: Si quisiera trasladarle a los vecinos y vecinas de las zonas afectadas que nuestra prioridad, nuestro pensamiento.
2: Sánchez sagte, oberste Priorität sei es, Leben zu retten und die Ortschaften gegen das Feuer zu verteidigen und schließlich eben die Feuer zu löschen.
1: Informationen von Manuel Risi aus der Nachrichtenredaktion. UNO-Generalsekretär Antonio Guterres ist in Syrien eingetroffen, zu einem Solidaritätsbesuch, wie er schreibt. In der Hauptstadt Damaskus trifft sich Guterres unter anderem mit Übergangspräsident Ahmed al-Sharaa. Die UNO stehe Syrien zur Seite, schreibt Guterres, und er appelliere an die internationale Gemeinschaft, Syrien ebenfalls zu unterstützen. Es ist der erste Besuch eines UNO-Generalsekretärs in Syrien seit mehr als 15 Jahren. Der letzte Besuch war 2009 vor Ausbruch des syrischen Bürgerkriegs. Dieser erschütterte das Land jahrelang und forderte Hunderttausende Tote. Laut UNO sind in Syrien noch immer über 15 Millionen Menschen auf humanitäre Hilfe angewiesen. Seit Wochen gehen in Indien junge Menschen auf die Straßen und protestieren gegen Missstände im indischen Bildungssystem. Nun haben die anhaltenden Demonstrationen der sogenannten Kakerlaken-Bewegung Folgen. Der Bildungsminister Dharmendra Pradhan hat seinen Rücktritt angekündigt. Er habe sein Rücktrittsschreiben an Premierminister Narendra Modi gesandt, teilte er mit. Die Kakerlakenbewegung war im Mai entstanden als satirische Reaktion auf die Äußerungen eines obersten Richters. Während einer Anhörung soll er junge Regierungskritiker und Kritikerinnen mit Kakerlaken verglichen haben. Die Bewegung fordert unter anderem mehr Arbeitsplätze und bessere Chancen für junge Menschen und sie kritisiert den Regierungsstil von Premierminister Modi als zunehmend autoritär. Zu weiteren Meldungen in der Übersicht. Das rumänische Militär hat nach eigenen Angaben erneut eine Drohne abgeschossen. Diese sei nahe der Grenze zur Ukraine in den rumänischen Luftraum eingedrungen. Ein F-16-Kampfjet habe sie abgefangen. Rumänien ist Mitglied des westlichen Militärbündnisses NATO. Bereits gestern hatte Rumänien eine Drohne abgeschossen. Laut Staatsanwaltschaft stammte diese aus Russland. Eine Praktikantin soll die NATO ausspioniert haben. Die kanadische Staatsbürgerin chinesischer Herkunft sei festgenommen worden. Das teilt die zuständige Staatsanwaltschaft mit. Die Praktikantin habe im militärischen Hauptquartier der NATO in Belgien gearbeitet und sie stehe im Verdacht, dort für einen anderen Staat spioniert zu haben. Für welchen, sagt die Staatsanwaltschaft nichts. In der US-Hauptstadt Washington hat die Wiederholung des traditionellen Korrespondentendinners stattgefunden, also das jährliche Treffen der Medienschaffenden, die aus dem Weißen Haus berichten. Das Dinner fand unter verschärften Sicherheitsvorkehrungen statt. Im April musste der Anlass frühzeitig beendet werden. Damals fielen beim Auftritt von US-Präsident Donald Trump Schüsse. Ein Mann hatte das Gebäude gestürmt und eine Waffe abgefeuert. Heute Abend gilt es in der höchsten Schweizer Fußballliga wieder ernst. Nicht einmal eine Woche nach dem Ende der WM startet die Super League in die neue Spielzeit. Eine Spielzeit, die so unberechenbar werden könnte wie noch nie. Sportredaktor Beat Sprecher.
4: Die Schweizer Super League scheint so spannend wie selten. Viele Fragen tauchen auf, wenn man auf die neue Spielzeit blickt. Klar scheint eigentlich nur, es dürfte nicht mehr ein so grosses Fußballmärchen rund um den FC Thun geben wie im Vorjahr. Eine Wiederholung des Titels traut den Berner Oberländern kaum jemand zu. Denn, sagt SRF-Fußballexperte Fabian Frey,
5: es wird natürlich nicht einfach. Jetzt ist man der Gejagte, man unterschätzt Thun ganz sicher nicht als Meister in der neuen Saison. Und gerade der Abgang von Mauro Lustrinelli ist sicher sehr schwer zum Kompensieren.
4: Der Baumeister des Erfolgscoach Mauro Lustrinelli, der nach Berlin wechselte, und andere Leistungsträger haben den Club verlassen. Auch grosse Veränderungen gab es bei den Zürcher Clubs FC Zürich und GC. Der FCZ kehrt mit einem neuen Trainer, mit Marcel Koller, in die neue Spielzeit zurück und GC gar mit neuen Besitzern und neuem sportlichen Führungspersonal. Auch hier viele Unbekannte. Es wird sicher nicht allzu ruhig um die beiden Clubs aus dem Kanton Zürich. Und auch noch viele offene Fragen gibt es rund um die Schwergewichte der Liga, IB und Basel. Neue Spieler sind gekommen, alle gewillt, die schwierige letzte Saison vergessen zu machen. Und so bleiben also tatsächlich viele Fragen, die im Laufe der insgesamt 130. Saison der höchsten Schweizer Liga beantwortet werden.
1: Sportredaktor Beat Sprecher hat berichtet. Zum Schluss bleibt noch der Blick aufs Wetter. Heute und morgen ist es teilweise sonnig. Es gibt lokale Platzregen und Gewitter, häufiger in den Bergen als im Flachland. Die Höchstwerte liegen beidseits der Alpen heute um 30 Grad, morgen um 26 Grad. Das waren Nachrichten von Radio SRF. Verantwortlich Manuel Risi.
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0: Schönen Samstag Mittag hier mit uns und mir, der Ricardo Trepp, noch bis um 1. Und vielleicht haben Sie heute ja nichts anderes zu tun, als ein bisschen durch Frankreich schaukeln, durch die Alpen. Und dann kann ich Ihnen nur wärmstens empfehlen, schauen Sie Tour de France. Es ist nämlich die Königsetappe, die heute noch ansteht und das am zweitletzten Tag. Ab der 2. übertragen auch SRF 2 live und dann können Sie schauen, wie das ganze Peloton über den Col de la Croix de Fer. Dort sind sie jetzt nämlich gerade ein Ortskategorieberg, wo sie am drüberklettern sind als erstes. Dann kommt mit der ersten Kategorie, also auch ein recht knackiger Anstieg auf den Col du Télégraphe. Und eingefleischte Tour de France-Verfolgerinnen und Verfolger von ihnen wissen, dann kann es eigentlich fast nur über den Col du Galibier. Das ist das Dach von der Tour de France in dem Jahr. Und dort drüber gehen sie auch noch. Dann kommt eine schöne lange Abfahrt und am Schluss noch der Col de Sarenne und darüber ab. Dann gibt es eine feine, leichte Abfahrt, leichten Aufstieg und das Etappenziel ist gleich wie gestern, die Alpe d'Huez, allerdings eben von der anderen Seite her. Also, das gibt ein rechtes Spektakel. Wird wahrscheinlich auch einiges zu berichten geben. Vielleicht gross im Gesamtklassement dürfte sich nichts mehr verändern. Aber für uns natürlich gilt es immer noch ein bisschen zu beobachten, ob es der Schweizer Duasach in Top 10 schafft vom Gesamtklassement. Das wäre natürlich eine riesige Leistung. Ich kann mich gar nicht erinnern, ehrlich gesagt, wenn das letzte Mal ein Schweizer so gut klassiert war. Ihnen, egal was Sie tun, was Sie schauen, was Sie hören, ganz einen gemütlichen Samstag wünsche ich.

hat richtig schön gut Leben gebracht und man hat auch sich gerne reinfühlen können. An den Tag, am Meer, ein bisschen frische, gute Luft und vielleicht auch ein Sprung ins Wasser, wenn es allerdings nicht so seicht warm ist. Also ich hoffe schon, dass wir, was Sie sich jetzt gerade vorgestellt haben, ist auch so, dass man sich schon ein bisschen muss überwinden muss, um rein, dass es auch eine Abkühlung ist und halt einfach wirklich ein Erlebnis am Meer. Gruppe Wind haben wir auch gehört. Und falls bei Ihnen jetzt gerade irgendeine Idee aufploppt, dass Sie auch für morgen Nachmittag eigentlich sich könnten einen guten Musiktitel wünschen, in unserer Wunschmusiksendung «Wünsch dir was», dann machen Sie doch das. Schwätzen Sie drauf auf unseren Telefonbeantworter. Die Nummer gebe ich Ihnen gerade und dann sagen Sie, wer das Sie sind. Unbedingt auch sagen, was für ein Musikstück, das Sie gerne hören möchten. Und im besten Fall natürlich möchten wir gerade gerne auch noch hören, für wer, dass wir das Stück spielen, wer Sie damit grüssen wollen. Vielleicht haben Sie morgen an dem 26. Juli jemand, der Geburtstag hat, den Sie kennen. Dann schwätzen Sie doch das drauf. Die Nummer für den Telefonbeantworter, das ist 0848 086 086. Irgendetwas aus der Sparte Country, etwas aus der Sparte Schlager, vielleicht auch ein älterer Schlager, schöner italienischer alter Schlager, wäre ja auch mal wieder etwas für einen Sonntagnachmittag. Irgendein gutes Klassikstück, klassische Musik oder Jazzig angekocht, durchaus auch volkstümliches. Spielen wir sehr gerne. Morgen Nachmittag von 2 bis 5 Uhr unseres «Wünsch dir was», wo Sie noch einen Gruß drauf schwätzen bis morgen Morgen am 10 Uhr. Die Nummer ist 0848 und dann zweimal das Gleiche, nämlich 086 086. Ich freue mich dann auf die Wünsche. Morgen am Nachmittag haben wir miteinander zu vergnügen.

Ein schöner, vertrauter Dritttitel mit treuloser Schmetterling oder verräterischer Schmetterling, wie Sie es auch immer wollen, übersetzen. Mariposa traicioniera haben wir gehört, im Spanischen der Schmetterling. Ein Bild für jemanden, der frei von Blüte zu Blüte flattert oder eben von Liebe zu Liebe und sich nicht laut binden. Darum die Bezeichnung traicioniera bedeutet treulos, untreu, verräterisch. Ich bin sehr treu. Das merken Sie. Ich bin morgen nämlich wieder da, wenn Sie natürlich auch da sind. So Schnitt. Also ich freue mich sehr. Morgen Nachmittag, jetzt gerade kommt unsere Hitwelle. Das ist natürlich auch ein ganz besonderer, schöner, guter Nachmittagsbegleiter, wo Sie das Neueste hören, was so läuft. Und nach den Zweinen dann mein Kollege, der Christian Salzmann. Guten Nachmittag, das wünsche ich Ihnen.

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1: Der Dienstag vor einer Woche, der hat eine durchschlagende Wirkung auf die Hitwelle. Am Dienstag vor einer Woche der Auftritt von der Helene Fischer im Letzigrund in Zürich. Und schon ist sie massiv vertreten hier in der Hitwelle. Viermal hören wir sie zweimal mit ihren beiden Platzierungen unter den besten 10. Insgesamt 5 Wiedereinsteiger und auch noch Neueinsteiger. Musik aus der Schweiz auf Platz 5. Herzlich willkommen zur Hitwelle vom 25. Juli auf dem 20-13 Calimeros Portofino und auf dem 19 die ersten Wiedereinsteiger. Das Schweizer Örgli Quartett Genderbübu. Freundschaft!

Schweizer Röhrli-Quartett Genderbübel. Wir gehen noch lange nicht heim. Ja, hoffentlich nicht. Sie hat erst angefangen, die Hitwelle. Beim 18 sind wir, auch sie, wieder dabei. Heimweh, von den Bergen her.

Ein grosser Song voll Schweizer Musik zum Auftakt von dieser Hitwelle von Herd Genderbübel, hier Heimweh. Sie sind auf dem 18. von den Bergen her. Auf dem 17. Musik aus Deutschland. Sie gewinnt einen Platz. Die Fantasy. Bube, Dame, König.

Fantasy haben wir gehört, weiterhin dabei in der Hitwelle, aber auch diese Woche so ein bisschen auf einem Krisenplatz, aktuell auf dem 17. Auf dem 16. wieder dabei, Helene Fischer mit dem gleichnamigen Album, auf dem 15. minus 7, die Stubbetegang, Hudi Gäckerler, auf dem 14. minus 2, die Maite Kelly, 24-7 und auf dem 13. plus 3, der Howard Carpendale, zeitlos.

Der Howard Carpendale auf Platz 13 mit dem Album «Zeitlos». Und der, den wir jetzt hören, der hat einen Platz Vorsprung hier in der Hitwelle und im richtigen Leben 20 Jahre. Der Howard Carpendale mit Jahrgang 46, der, den wir jetzt hören, der hat Jahrgang 26. Oder K, er lebt nicht mehr, aber die Erinnerung an ihn, die lebt. Peter Alexander 100, seine grossen Erfolge und mehr, verliert 6 Plätze, aktuell Platz 12.

0: Der Peter Alexander mit seinem grossartigen «Hier ist ein Mensch» sein immer noch gültigen Aufruf zur Mitmenschlichkeit, zum Anschauen, wie es einem anderen geht. Platz 12 für Peter Alexander 100, seine grossen Erfolge und mehr. Auf dem 11 wieder dabei, Helene Fischer, «Farbenspiel».
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0: Ja, nachdem ich schon zweimal jetzt von der Helene Fischer geredet habe, sie ist wieder dabei auf dem 16 und wieder dabei auf dem 11, ist es vielleicht Zeit, dass wir sie einmal hören. Und wie schön, da ist sie auf dem 10 auch wieder dabei mit dem Album «Rausch».

Helene Fischer, das Multitalent, das sie vor anderthalb Wochen in Zürcher Letzigrund gezeigt hat und wo viermal vertreten ist in dieser Hitwelle, zweimal davon unter den besten 10. Das schaffen aber auch noch zwei andere, zum Beispiel die Rauschbüble auf 9 plus 5, Meitle Tanz.

Die Rauschbüble auf Platz 9 in der Hitwelle mit dem Album «Meidli Tanz». Und jetzt geht's weiter mit lauter Schweizer Musik bis vorne auf Platz 4. Die nächste auf 8 ist Beatrice Egli. Sie gewinnt einen Platz. «Hör nie auf damit».

BR3-Segle mit der CD «Hör nie auf damit», aktuell Platz 8 in der Hitwelle, wo wir unter den besten 10 drei Interpretinnen und Interpreten haben, die doppelt vertreten sind. Da haben wir die Helene Fischer und die Rauschbüble schon gehört. Jetzt ist doch langsam Zeit, dass auch noch die dritten doppelt Vertretenen vorkommen. Das ist die Stube der Gang auf dem 7-2, «Tunne mit der Gang».

Stubendegang, der auf hohem Niveau ein bisschen verloren hat diese Woche, hier mit dem Album «Tunnen mit der Gang», zwei Plätze vom 5 auf 7, mit Hudi Gaggerler vom 8 aufs 15, aber sie haben ja noch ein ganz heisses Eisen im Feuer weiter vorne und sowieso, sie sind dreimal vertreten in der Hitwelle, also ihre Beliebtheit unbrochen. Auf dem 6-2 der Traufer, Heuboden.

Der Traufer mit dem Titellied von seinem Album «Heuboden», das ist diese Woche auf Platz 6 hier in der Hitwelle. Auf dem 5 die einzige Neueinsteiger, das ist eine Schweizer Schlagerband, die schon lange Kultstatus hat. Ihr Frontmann, der Olli Eberhardt, hat vor 2 Wochen den 70. Geburtstag gefeiert. Und da ist sie, die grosse Jubiläums-Edition von den Galimeros. 2 CDs mit ihren grössten Hits.

Sie selber sind natürlich alte Bekannte hier in der Hitwelle, aber heute steigen sie neu ein mit der grossen Jubiläums-Edition Platz 5 für die Galimeros. Wir kommen zu den Plätzen 4 bis 1. Da ganz sicher dabei ist ja die Helene Fischer, die Rauschbüble und die Stubbedegang. Die sind alle doppelt vertreten unter den besten 10. Wir haben sie aber erst je einmal gehört. Und da kommen gerade zwei von diesen drei auf dem 3 plus 12. Die Helene Fischer, Best of. Und auf dem 4 minus 1, die Rauschbüble. Zusammenstehen.

sozusagen der Schlusspunkt von der Fischer-Festspiel hier in der Hitwelle. Viermal ist sie vertreten. Das ist die beste Platzierung. Platz 3 fürs Album Best of. Mal schauen, wie es nächste Woche weitergeht, wenn die Fischer-Mania vielleicht ja schon wieder ein bisschen zurückgeht. Auf Platz 2 weiterhin. Aber Gold.

0: Ein halbes Jahrhundert alt, aber es spielt keine Rolle. Einfach eine super Nummer. Dancing Queen ab dem Album Gold. ABBA weiterhin auf Platz 2.
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0: Platz 10, Helene Fischer, Rausch.
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0: Platz 6, Traufel, Heuboden.
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0: Platz 5, Ganimeros, die große Jubiläums-Edition.

0: Und auch diese Woche Platz 1. Die ich gerade noch fehlen. Nämlich neben der Helene Fischer und der Rauschbüble sind sie auch zweimal unter den besten 10. Gelost haben wir sie aber erst einmal auf dem 7. Ja, und weiterhin an der Spitze. Die Stube der Gang mit dem Album Stube der Gang.
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Stube der Gang, meine Freundin, die ist schön und auch weiterhin sehr ansehnlich ist ihre Bilanz. Hier in der Hitwelle, diese Woche Platz 15, 7 und 1. Und neben den schönen Freundinnen und den schönen Bilanzen gibt es ja auch noch schöne Musik. Und gerade von dieser haben wir von der Musikwelle besonders viel und die teilen wir natürlich mit Ihnen. Das ist ja der Sinn von der ganzen Sache. In den nächsten beiden Stunden Schweizer Volksmusik. Mein lieber Kollege Christian Salzmann begleitet Sie. Das gibt einen schönen Nachmittag. Geniessen Sie ihn. Mein Name ist Christian Klemm. Dankeschön, dass Sie hier bei der Hitwelle dabei gewesen sind. Eine gute Zeit und nicht vergessen, es ist Wochenende.

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1: Die Nachrichten von SRF um 14 Uhr mit Lukas Lüthi und diesen Themen. Die Waldbrände in Spanien und Frankreich. 200.000 Menschen mussten bislang in Sicherheit gebracht werden. Dann Benzinpreise in der Schweiz. Das Auto zu tanken ist so teuer wie seit 2 Jahren nicht mehr. Und das Wetter? Heute und morgen ist es teilweise sonnig. In den Bergen kann es Gewitter geben. Dazu gibt es heute 30 und morgen 26 Grad. Über der französischen Großstadt Bordeaux liegt Rauch und auch in der spanischen Hauptstadt Madrid riecht es nach Feuer. Große Waldbrände beschäftigen seit Tagen die Menschen in beiden Ländern. Unter Kontrolle sind die Brände weiterhin nicht. Manuel Risi berichtet.
2: Allein wegen 2 Bränden an der französischen Atlantikküste sind über 140.000 Menschen evakuiert worden. Viele davon sind Feriengäste. Und inzwischen bedrohen die Flammen auch die Großstadt Bordeaux. Mehrere Vororte werden evakuiert. Auch dort sind Zehntausende Menschen betroffen. Der französische Ministerpräsident Sébastien Lecornu sprach von Bränden, die es in dieser Intensität in Frankreich noch nie gegeben habe. Weiter erklärte er, es würden Soldatinnen und Soldaten in die betroffene Region im Südwesten des Landes entsandt. Stark von Waldbränden betroffen ist auch Spanien, insbesondere die Region um die Hauptstadt Madrid. Mehr als 60.000 Menschen wurden dort in Sicherheit gebracht oder sie müssen in ihren Häusern bleiben. Ministerpräsident Pedro Sánchez erklärte am Mittag, oberste Priorität sei es, Leben zu retten.
1: Manuel Risi. Tanken ist in der Schweiz momentan so teuer wie seit 2 Jahren nicht mehr. Der Durchschnitt

0: In die Regionen mit Themen in Kürze. In Rapperswil-Jona hat die Polizei in der Nacht zwei mutmaßliche Einbrecher festgenommen. Die beiden Schweizer im Alter von 16 und 17 Jahren sollen versucht haben, Autos zu stehlen. Zuvor sind sie in einer Garage eingebrochen und haben dort erfolglos versucht, Tresore zu öffnen. Als die Polizei eintraf, flüchteten mehrere Personen. Die beiden Jugendlichen konnten jedoch gestoppt werden. In Siebnen im Kanton Schwyz hat am frühen Samstagmorgen ein brennender Lüfter in einem Mehrfamilienhaus einen großen Feuerwehreinsatz ausgelöst. Wegen des starken Rauchs mussten mehrere Wohnungen evakuiert werden. Eine Person hat Rauch eingeatmet und ist ins Spital gebracht worden. Die betroffene Wohnung ist vorläufig nicht mehr bewohnbar. Seit Wochen gehen in Indien junge Menschen auf die Straßen und protestieren gegen Missstände im indischen Bildungssystem. Nun haben die anhaltenden Demonstrationen der sogenannten Kakerlakenbewegung Folgen. Der Bildungsminister hat seinen Rücktritt angekündigt. Die Kakerlakenbewegung war im Mai entstanden als satirische Reaktion auf die Äußerungen eines obersten Richters. Er soll junge Regierungskritiker und Kritikerinnen mit Kakerlaken verglichen haben. Die Bewegung fordert unter anderem mehr Arbeitsplätze und bessere Chancen für junge Menschen und sie kritisiert den Regierungsstil in Indien als zunehmend autoritär. UNO-Generalsekretär Antonio Guterres besucht momentan Syrien. Es ist der erste Besuch eines UNO-Generalsekretärs in dem Land seit mehr als 15 Jahren. Guterres nennt es einen Solidaritätsbesuch. In der Hauptstadt Damaskus will er sich unter anderem mit dem Übergangspräsidenten des Landes treffen. Der UNO-Generalsekretär ruft die internationale Gemeinschaft auf, Syrien zu unterstützen. Nach dem jahrelangen Bürgerkrieg seien dort weiterhin über 15 Millionen Menschen auf Hilfe angewiesen. Und noch der Blick aufs Wetter. Heute und morgen ist es teilweise sonnig. Es gibt lokale Platzregen und Gewitter, häufiger in den Bergen als im Flachland. Die Höchstwerte liegen beidseits der Alpen, heute um 30 Grad, morgen um 26 Grad. Das waren Nachrichten von Radio SRF. Verantwortlich Kevin Kahannes.
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2: Ja, herzlich willkommen zu 2 Stunden Schweizer Musik. Vieles ist handgemacht. Nicht alles hat eine Serie, die mit elektronischen Instrumenten noch ein bisschen angehübscht ist. Aber startet immer die Putzmusik wirklich mit etwas Handgemachtem. Und wie handgemacht? Barden sind parat im unteren Stübli, so heisst der Schottisch. Am Mikrofon der Christian Salzmann.

Schweizer Örgli-Trio Hessbuben, Geflügelfrei Express, so hat der Marsch geheissen. Den man gehört um Viertel ab zwei hier auf der SRF Musikwelle. Und als ich gesehen habe, was wir jetzt spielen, da dachte ich, das ist halt schon so. Der Apfel fällt nicht weit vom Stamm. Das kann man bei der Silvia Riemann und der Kapelle Paul Amrain sicher sagen. Ja, sie ist ja eine Tochter vom verstorbenen Jodler und Komponisten Rudi Riemann. Wir hören sie mit «Ich schenke dir mein Lachen».

0: Kapeller Ilgauer Gruss, der Schweizer Jutz war das am 20 ab 2. Die Musik hier, die können Sie öppe die bei uns hören. Es sind das Zennenbüblen und der Krieg Ulussi mit dem Lied «Heiko» heisst's. Jetzt ist ihre dritte Produktion «Zennenbüblen»-Stimmung rausgekommen. Dani Häusler berichtet.
1: Zennenbüblen mit dem Sänger Krieg Ulussi sind ein typisches Studioprojekt. Es gibt's nicht live, wie der Schweizer Örgler Marcel Zumbrunn fast ein bisschen entschuldigend bestätigt.
2: Nein, live kann man das nicht sehen. Es hat schon Anfragen gegeben, aber es ist wirklich rein ein Studioprojekt. Die Örgeli-Stimmen, die spielen immer alle selber ein und der Kontrabass macht der Philipp Mettler. Und es ist wirklich nicht gedacht für live.
1: Das ist ja auch in Ordnung. Gerade wir vom Radio leben ja auch von der Musik ab Konserven. Und so ein Studioprojekt entsteht dann auch meistens bei den Plattenfirmen oder eben im Tonstudio. Jemand hat eine Idee und vergibt eine Aufgabe. Im Fall der Sennenbüble hat Grüezi Music den Marcel Zumbrunn beauftragt.
2: Ja, das Projekt ist vor etwa 13 Jahren entstanden. Es war eine Idee von Köbi Baumgartner. Das ist der Produzent von der Grüezi. Er hat mich mal gefragt, ob ich ihm ein solches Album einspielen würde. Und das war natürlich noch wichtig, dass man auch Gesangstitel machen kann. Und dann hat sich die Zusammenarbeit mit dem Krieg Ulussi ergeben.
1: Und der Krieg Ulussi wiederum war in dieser Zeit auch gerade im Studio von der Grüezi Music. Und so ist es zu dieser Zusammenarbeit gekommen, wie sich der 43-jährige Krieg Ulussi erinnert.
3: Da ist der Köbi und der Marcel haben das eigentlich ein bisschen aufgeleistet. Und wir haben dort eine Aufnahme gehabt. Und dann hat der Köbi mich einmal gefragt, ob das nicht etwas wäre für mich, dass ich da bei der Sennenbibel könnte drauf singen.
1: Der Krieg Ulussi war begeistert und das Projekt Sennenbibel hat Fahrt aufgenommen. Die Produzenten haben klare Vorstellungen gehabt.
3: Sie wollen eine CD rausgeben und dort kommen ein paar Lieder drauf mit dem Gesang. Ob ich das einmal probieren will. Und dann habe ich gesagt, ja, das probiere ich doch einmal. Und wenn es etwas Schleiss daraus gibt und die Leute an dem die Freude haben, ja, das ist eigentlich immer wichtig, dass die Leute das hören und Freude haben an der Musik. Ja.
1: Die Sache hat funktioniert und inzwischen ist die dritte Produktion am Start mit dem Titel «Sennenbüble Stimmung».

0: Ein Publikum gefällt es, wie der Marcel Zumbrunn sagt.
1: Also der Grund ist eigentlich, dass wir immer gute Echos hatten auf die Produktionen, dass so viele Titel immer wieder sind gewünscht worden ab den vorherigen Alben. Und wir haben das mal geschaut, dass wir vielleicht eher ein bisschen mehr Gesangstitel drauf haben. Ich glaube, auf dem ersten Album haben wir nur 3 drauf gehabt und der Rest waren Instrumentalsachen gewesen. Und ja, dem Krieg und seine Stimme ist halt auch sehr markant. Das ganze Projekt lebt schlussendlich von dem. Und darum haben wir das mal auch ein paar Gesangstitel mehr berücksichtigt.
0: Volkstümliche Ländlerschlagerlieder also, zwischendurch aufgelockert mit reinen Instrumentaltiteln. Das gibt's zu hören auf der neuesten Sennenbübler-Produktion «Sennenbübler-Stimmung». Perfekt für Leute also, die gerne die Heimemusik hören und dort ganz privat eine schöne Kilbiwende erleben.
2: Die Sennenbübler zusammen mit dem Krieg und Lussi, die kann man also weiterhin nicht live hören und sehen. Die Fans haben jetzt aber eben wieder neue Lieder bekommen, die sich Freude haben daran. Einen Ausschnitt haben wir schon gehört, jetzt gibt es aber noch einen ganzen Titel, das ist der Krieg und Lussi und die Sennenbübler mit «Natur, die gibt dir Kraft».

Kapelle Holdrio und der schottischen Pensionär. Man hört auf der SRF Musikwelle um 2:30. Vor ein paar Minuten haben wir den Krigu Lussi gehört und jetzt gehen wir über auf den Krigu Lussi zum Krigel. Zum Krigel, zum Christian Baumann. Und von ihm hören wir etwas, das mischt noch ein bisschen Schlagzeug passend so bei. Das ist eine coole Mischung, finde ich. Da kommt Innerschweiz.

0: Kapellenalp, Stehbuben und im Berghäusli.
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0: Über das Wochenende vom 18. und 19. April da haben unsere Kolleginnen und Kollegen vom rätoromanischen Radio RTR wieder mal Live-Aufnahmen gemacht. 17 Chöre, Musikgesellschaften und Ländlerkapellen sind dabei gewesen. Und da ist nicht einfach nur Material, das man für das Radio kann brauchen kann, entstanden. Die Aufnahmen die sind auch ein wichtiger Teil des kulturellen Gedächtnisses des Kantons Graubünden. Unser Volksmusikredakteur, der Uli Stump, hat reingelassen und eines von diesen Stücken rausgepickt.
2: Seit Jahrzehnten dokumentiert Radio Television Svizzera Rumantscha RTR das musikalische Arbeiten im Bündnerland. Viele Chorwerke, Volksmusikstücke oder regionale Interpretationen von Blasmusik kann man heute hören, weil sie RTR professionell aufgenommen hat. Der Fokus bei diesen Aufnahmen liegt aber nicht nur auf Formationen, die einen bekannten Namen haben. Auch Jung- und Nachwuchsformationen kommen zum Zug, genauso wie Dorfchör- oder Dorfblasmusiken. So entsteht ein repräsentativer Querschnitt durch das musikalische Arbeiten von einer ganzen Region. Bei einer der letzten Aufnahmesessionen im Frühling war auch der Örgeli-Plausch vom Speicherweg dabei gewesen. Die Kapelle besteht aus der Brigitte Göring, die von Bruno Vogt, Daniel Gaflisch und Andres Flütsch umrahmt wird. In der Besetzung drei Schweizer Orgel und Kontrabass spielt das Quartettstückli von bekannten Örgeler wie Niklaus Jäger, Marcel Zumbrunn oder Seppi Hess. Daneben sind aber auch regelmässig Eigenkompositionen von ihnen zu hören. Wie beispielsweise unser heutiges Stückli von Andres Flütsch. Es heisst «Marius im Schuss» und ist ein Schottisch, der seinem Namen alle Ehre macht. Mit viel Schmiss und Spielfreude demonstrieren die vier Musikanten, wie die Ländlermusik bei ihnen tönt. Und weil das Ganze live und ohne einen einzigen Schnitt über die Bühne ist, wirkt gerade diese Aufnahme ganz besonders authentisch.

Ja, wenn es so tönt, dann ist nicht nur das Musizieren der Plausch, sondern auch das Zuhören. Marius im Schuss, ein Schottisch vom Andres Flütsch, haben wir gehört. Gespielt hat die Bündner Formation Örgeli Plausch vom Speicherweg.

am Tönnelisee bei Frenzelsine. Der Schottisch ist vom Schweizer Örgli Duo Eiten Grab. Am 10 vor 3. Putzmusik gibt es nicht nur im Radio, sondern auch im Fernsehen, einmal am Samstagabend, mit Volksmusik-Sessions, wie wir dem im Moment sagen. Ein Studio, nur eine Kamera und 5 Musikformationen, die das Programm bestreiten. Es ist sozusagen ein Wohnzimmerkonzert, wo wir heute erleben. Mit dabei das Julian Vauflüe-Trio, dann Simon Felber, die Streichmusik «Vielseitig», das Trio Näpflin und «Gläufig» mit dem Matthias Landwing. Das gibt einen schönen und vor allem top musikalischen knapp 3/4 Stunde heute Abend um 20 vor 7 bei den Kolleginnen und Kollegen von SRF 1. Und eben der Matthias Landwing mit seinen «Gläufig» spielt auch auf. Da kommt er mit «Danke Gallo».

0: Diana, ist doch ein flotter und lüpfiger Schluss von der ersten Potz-Musikstunde hier bei uns. 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
1: Die Nachrichten von SRF um 15 Uhr mit Lukas Lüthi. Verheerende Waldbrände wüten immer noch in Frankreich und in Spanien. An der französischen Atlantikküste müssten sich mehr als 200.000 Menschen in Sicherheit bringen. Auf den wenigen Straßen, die eine Flucht vor den Feuern ermöglichen, stehen lange Autokolonnen. In der Großstadt Bordeaux ist ein großes Evakuationszentrum eingerichtet worden. Der Stadtpräsident sagt, es sei die ganze Nacht ein ununterbrochener Strom von Ambulanzen und Feuerwehrfahrzeugen mit geretteten Personen aus Pflegeheimen angekommen.
2: Nous avons reçu toute la nuit par une noria de camions, notamment soit de pompiers, soit d'ambulances, des personnes issues des EHPAD qui ont été évacuées.
1: Über Bordeaux selber liegt auch Rauch. Und auch in der spanischen Hauptstadt Madrid riecht es nach Feuer. In der Region haben sich inzwischen mehr als 70.000 Menschen in Sicherheit bringen müssen. Die spanischen Behörden sagen, das Wetter habe sich in der Nacht zugunsten der Feuerwehr entwickelt. Daher gebe es am Wochenende eine Chance, die Brände zu bekämpfen. Die neuen US-Zölle auf Schweizer Produkte dürften sich nur moderat auf die gesamte Schweizer Wirtschaft auswirken. Zu diesem Schluss kommt die Konjunkturforschungsstelle KOV der ETH Zürich. Auch, dass die EU einen tieferen Zollsatz erhalten hat als die Schweiz, werde sich kaum bemerkbar machen. Das Bruttoinlandprodukt dürfte deswegen um deutlich weniger als 0,1% sinken, sagt die KOV. Für einzelne Unternehmen könne die Differenz bei den Zöllen dennoch spürbar sein. Seit gestern erheben die USA auf Produkte aus der Schweiz einen Einfuhrzoll von 12,5%. Für Waren aus der EU sind es 10%. In den Kurzmeldungen geht es um zwei Pride-Kundgebungen. In Bern demonstrieren heute Nachmittag tausende Menschen für die Rechte queerer Menschen. Zum Auftakt der Kundgebung sagte die SP-Nationalrätin und Aktivistin Anna Rosenwasser, die Schweiz sei in Sachen Rechte für queere Menschen nur Mittelmaß, das sei gefährlich. Und in Berlin findet heute der Christopher Street Day statt, unter anderem mit einer Parade, an der mehr als 80 Fahrzeuge beteiligt sind. Tausende Menschen haben sich in der deutschen Hauptstadt versammelt, mit bunten Fahnen und in farbigen Kleidern.

jetzt also nicht in die zweite Stunde hier vom Potsmusik. Das finde ich eigentlich auch mal schön zwischendrin, wenn es nicht ganz so rebelt am Anfang. Die Länderkapelle Silvretta, sie begleitet uns hier mit dem Dr. Sini, so heisst das Stückchen. Am Mikrofon Christian Salzmann. Grüezi miteinander.

absolutes Ausnahmetalent und eine Ausnahmekönnerin, Nella Martinetti. Jawohl, jetzt der Tessin gut vertreten, das kann man sicher sagen, und zwar nicht nur in der Deutschschweiz, sondern auch im Ausland. Ja, wer jetzt aber meint, sie sei einfach nur eine Stimmungskanone gewesen, nein, das ist nicht so. Sie hat nebenbei ein Leben geführt, wenn sie eben nicht auf der Bühne war. Ja, das hat nicht nur schöne Seiten gehabt, aber das hat man dann erst später erfahren. Bella Musica, man gehört um 13 ab 3.

0: Das Glarner Ländlerquartett haben wir gehört mit dem Fox sauglatt. Am 20 ab 3, das ist jetzt dann gerade. Und jetzt geht zum Kapelle Ilgauer Gruß. Und die beiden Männer von der Kapelle Ilgauer Gruß, ja, ja, die sind schon lange unterwegs, das kann man schon sagen. Der Sibi Heinzer und der Christian Rickenbacher nämlich. Und wenn ich sage lang, dann meine ich das auch so. Unser Dani Häusler von der Volksmusikredaktion kennt die beiden gut. Er lässt sie seit Kindsbeinen an. Aber jetzt ist fertig mit Hören. Also schon noch, was sie in der Vergangenheit gemacht haben, aber Neues gibt es offenbar nicht mehr. Jetzt soll fertig sein mit Musik.
1: Sie spielen seit 56 Jahren, 1970 haben sie sich gegründet. Jetzt ist der Bläser, der Sebi Heinzer, 75. Und ich meine, man tut schon, wie soll ich sagen, ab 60 überlegt man sich vielleicht schon, wie lange mache ich das noch, wie lange mag ich noch, wie lange bin ich bereit zu üben und so weiter. Er hat sich das länger überlegt und ist jetzt so weit, dass er sagt, jetzt will ich eigentlich offiziell hören. Aber sie haben ein kleines Hintertürchen alle offen gelassen, nämlich privat wollen sie sich dann gleich noch treffen zum Musizieren.
0: Aha, die Katze lässt das Mausen nicht, so wie das tönt. Aber das ist doch etwas Gutes. Aber eben öffentlich soll jetzt Schluss sein. Bevor es dann wirklich in die musikalische Pension geht mit diesen beiden, haben wir sie noch eingeladen. Sie erzählen, wie es eigentlich losgegangen ist mit der Kapelle Ilgauer Gruß. Sie erzählen uns Geschichten zum Schmunzeln und auch sehr weniger zum Schmunzeln. Und natürlich, was sie jetzt dann machen mit ihrer freien Zeit, wenn es denn die überhaupt gibt. Die beiden Männer von der Kapelle Ilgauer Gruß sind zu Gast bei uns im Brönsch auf der SRF Musikwelle, morgen am Vormittag ab den 11. Und jetzt hören wir uns ein Stückchen an. Genau, und zwar von der Kapelle Ilgauer Gruß. Da, wo wir vorhin schon angespielt haben, der Schott ist eine schöne Alpenpassfahrt.

Das Jodler-Trio Klossner, Weiss, Rubin mit «Mies daheim». Er denkt, ja, ist ja schön, dass der Barbara Klossner jetzt einem Trio mitsingt, aber das ist gar nicht so. Also die heisst schon Barbara Klossner, die da singt, aber ist eben nicht die. Ist eben nicht Miss Helvetia. Also, ist eine andere. Schön ist gsi. Trotzdem. Nein, nicht trotzdem. Ist einfach schön gsi. Ist der SRF Musikwähler am 3:30 Länderkapelle Berlinger Schmutz ist bereit mit Forellenblau.

SRF Musikwelle, 4:30 Uhr. Und damit ist die Zeit an diesem Samstagnachmittag, dass Sie jetzt Kurzspitz das Zepter übernehmen. Also in Sachen Musik meine ich. Das ist nämlich der volkstümliche Musikwunsch dran. Und wenn Sie so ein Stückchen oder ein Lied im Kopf haben, was Sie jetzt hören wollen, eben Bedingung wäre es, dass volkstümlich wäre oder zumindest einmal schweizerisch volkstümlich angehaucht, sagen Sie mal so. Wenn Sie also so etwas wünschen und auch wissen, wer das Sie grüssen und mit mir noch ein bisschen schwätzen würden. So, das sind so die Rahmenbedingungen. Dann rufen Sie doch an. Dann sind Sie herzlich willkommen hier bei uns auf 0848 531 531. 0848 531 531.

0: Mütter, Heimat, haben wir gehört, um 20 vor 4.
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0: Die Barbara Hofer von Burgdorf habe ich am Telefon. Grüezi, Frau Hofer.
2: Grüezi, Herr Salzmann.
0: Sie hätten eigentlich gerne ein Lied gehabt, wo der Adam drinnen vorkommt und dann muss der das Rippi weggeben, weil ja Gott will nachher dann aus dem Rippi die Eva machen. Aber am Schluss will er sie dann zurück, die Rippe. Habe ich das richtig zusammengefasst?
2: Das ist richtig, ja.
0: Genau. Und das haben Sie das mal bei uns gehört? Weil ich habe jetzt hier gesucht und habe es nicht gefunden. Ist das bei uns einmal gelaufen? Es gibt eine deutsche Version, ja. Das weiss ich.
2: Das ist bei euch gelaufen. Die hatten auch einen Spontanwunsch gehabt, wie ich jetzt. Mhm. Und das hat der Herr vom Graubünden gewünscht gehabt.
0: Mhm. Mhm. Aber nicht bei mir, hoffe ich.
2: Mal bei euch.
0: Das ist ja nicht wo.
2: wegen dem habe ich ja Freude gehabt, die ihr das Telefon abgenommen habt.
0: Ja, hey, und jetzt finde ich das nicht einmal. Nein, ich also bin gerade überfordert jetzt im Moment. Ich kann nicht einmal jemanden fragen von der Musikredaktion. Ich suche nachher dann nochmal und dann fragen wir auch noch in der Musikredaktion, dann, ob da jemand weiss, was das für ein Lied ist. Also eben deutsche Version gibt es, eine schweizerdeutsche Version habe ich bis jetzt noch nicht gefunden. Jetzt haben wir aber etwas anderes gefunden miteinander. Und eigentlich passt das noch fast ein bisschen besser in volkstümlichen Musikwunsch. Der Steinmandli jutz nämlich, aber in der Jodel Meets Classic Chor Version. Was gefällt Ihnen an dem so besonders gut?
2: Es ist einfach, weil es mal eine andere Art ist als gegen den ganz gewöhnlichen Steinmandli jutz. Mir hat das eigentlich in der Begleitung vom Classic auch sehr gut gefallen.
0: Mhm. Das ist wahr, ja. Das haben wir ein paar gesagt, die sind schauen, das ist auch aufgeführt worden. Sind sie auch gewesen, wo es aufgeführt worden ist?
2: Nein, ich habe das auch bei euch in Musikwelle im Wunschkonzert gehört.
0: Herrschaft, was man nicht alles gehört bei uns. Also, das spielen wir Ihnen jetzt. Sonst müssen wir noch über etwas anderes ganz kurz reden. Sie haben nämlich Geburtstag morgen.
2: Richtig.
0: Und wie feiern Sie den?
2: Also ich gehe heute Abend mit meinen Bekannten und mit meinen Kindern zu Nacht essen.
0: Mhm.
2: Und morgen gibt es nicht viel. Da gehe ich etwa mit meinem Hündchen laufen oder so, weil die Jungen haben am Sonntag eigentlich nicht so Zeit und wegen dem tun wir es ein bisschen feiern.
0: Gut, jetzt sagen wir das hier am Radio, dass Barbara Hofer von Burgdorf morgen Geburtstag hat. Wenn jetzt jemand spontan morgen bei Ihnen vorbeikommt und würde sagen, yes, das Frau Hofer, kommen Sie, ich lasse Sie zum Mittag ein. Würden Sie das machen?
2: Ja, warum nicht?
0: Gut, dann werden wir mal schauen, was jetzt passiert. Dann wünsche ich Ihnen mal alles Gute, liebe Frau Hofer, alles Gute zum Geburtstag morgen. Und jetzt dürfen Sie noch Leute grüßen, wenn Sie wollen.
2: Ich grüße einfach alle, die mich kennen und ich grüße vor allem das Musikwellen-Team und danke für die wunderschöne Sendung. Ich bin Zuhörer, der das Wunschkonzert immer hört und ich habe gerne Freude dran.
0: Gut, das ist doch schön. Und wenn man das noch findet, der mit dem Adam und der Rippen und wo er nachher dann wieder zurück will, spielen wir ihnen also noch im Laufe der nächsten Zeit. Sobald ich es herausfinde, kommt das noch bei uns. Das ist schon mal versprochen. Ein kleines vorverschobenes Geburtstagsgeschenk.
2: Danke vielmals und einen schönen Nachmittag.
0: Das wünsche ich Ihnen auch. Einen schönen Nachmittag und einen schönen Abend.
2: Gleichfalls, merci.
0: Auf Wiederhören, Frau Hofer.
2: Danke.

0: Jodel mit Classic Chor und Orchester und der Steinmann Jutz.
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0: So, und der Mailbriefkasten, der füllt sich fast im Sekundentakt. Ganz viele Leute wissen nämlich, was es ist. Und es hat mir auch gerade geschaltet, als ich das erste Mail gesehen habe. Hey, ja, klar, habe ich nicht auf dem Radar gehabt. Die Schnapsbrennerei von Peter Eber, das ist es, was wir gesucht haben vorhin. Spiele ich nach den 4 Nachrichten. Jetzt wollen wir noch ein bisschen Volksmusik haben. Das geht dann doch in richtig Schlager. Der Wunsch, den Barbara Hofer eigentlich hatte von Burgdorf. Also, aber kommt ab den 4 dann irgendein ist, dann haben wir noch Zeit für so Pläusch. Und jetzt gibt es zuerst Brandhölzler Streichmusik und WS 424.

Die Ländlerkapelle Remi Näpflin und Zui hat gefährlet um 5:45. Das war fast von der Bootsmusik. Vor der Feriennachrichten gibt es noch Schweizer Örgli-Quartett Habkern und Ferien in Ascona. Und dann noch der Werner Knöpfel und Morgenwind.

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2: Die Nachrichten von SRF um 16 Uhr mit Lukas Lüthi. Verheerende Waldbrände wüten immer noch in Frankreich und in Spanien. An der französischen Atlantikküste müssten sich mehr als 200.000 Menschen in Sicherheit bringen. Auf den wenigen Straßen, die eine Flucht vor den Feuern ermöglichen, stehen lange Autokolonnen. In der Großstadt Bordeaux ist ein großes Evakuationszentrum eingerichtet worden. Der Stadtpräsident sagt, es sei die ganze Nacht ein ununterbrochener Strom von Ambulanzen und Feuerwehrfahrzeugen mit geretteten Personen aus Pflegeheimen angekommen.
3: Nous avons reçu toute la nuit par une noria de camions, notamment soit de pompiers, soit d'ambulance, des personnes issues des EHPAD qui ont été évacuées.
2: Über Bordeaux selber liegt auch Rauch und auch in der spanischen Hauptstadt Madrid riecht es nach Feuer. In der Region haben sich inzwischen mehr als 70.000 Menschen in Sicherheit bringen müssen. Die spanischen Behörden sagen, das Wetter habe sich in der Nacht zugunsten der Feuerwehr entwickelt. Daher gebe es am Wochenende eine Chance, die Brände zu bekämpfen. Zu unseren Kurzmeldungen mit weiteren Themen aus dem Ausland. Bei einem Flugzeugabsturz in Norddeutschland ist mindestens eine Person ums Leben gekommen. Ein Leichtflugzeug ist in der Nähe von Bremen direkt in das Dach eines Wohnhauses gestürzt. Nach einer zweiten Person aus der Maschine wird noch gesucht. Die Bewohner des Hauses waren zur Zeit des Unglücks nicht zu Hause. Japan erlebt zurzeit eine Hitzewelle. Heute stieg die Temperatur an gewissen Orten den fünften Tag in Folge auf über 40 Grad. Damit erlebt Japan einen weiteren Kokushobi-Tag. Diese Bezeichnung für Tage mit mehr als 40 Grad wurde erst vor wenigen Monaten eingeführt, weil sich solche Tage häufen. Zuvor endete die japanische Hitzeskala mit einem Wort für Tage mit mehr als 35 Grad. Die neuen US-Zölle auf Schweizer Produkte dürften sich nur moderat auf die gesamte Schweizer Wirtschaft auswirken. Zu diesem Schluss kommt die Konjunkturforschungsstelle KOF der ETH Zürich. Auch dass die EU einen tieferen Zollsatz erhalten hat als die Schweiz, werde sich kaum bemerkbar machen. Das Bruttoinlandprodukt dürfte deswegen um deutlich weniger als 0,1% sinken, sagt die KOF. Für einzelne Unternehmen könne die Differenz bei den Zöllen dennoch spürbar sein. Seit gestern erheben die USA auf Produkte aus der Schweiz einen Einfuhrzoll von 12,5%. Für Waren aus der EU sind es 10%. Und das Wetter? Heute Nachmittag und auch morgen ist es teilweise sonnig. Vor allem in den Bergen kann es lokale Gewitter geben. Die Temperatur liegt morgen bei rund 26 Grad. Das waren Nachrichten von Radio SRF. Verantwortlich Kevin Garnes.
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0: Kapelle Lilgeber Gruß und Edit. So heisst der Walzer am 13 ab 4. Und jetzt kommt er, der Peter Reber, der Adam, wo die Schnapsbrennerei hat. Und nachher dann kommt er etwas anderes über, wo noch viel lässiger ist. Aber das merkt er erst ein bisschen später. Die Schnapsbrennerei im Paradies.
1: Adam lebt schon ganzes Zeitli allein im Paradies. Es gefällt ihm gut, er vertreibt sich die Zeit auf seine eigene Art und Weise. Am Morgen geht er Fischli zählen und spielt mit den Tierli im Feld. Am Mittag nimmt er ein Nückli bei Quellen und genießt die friedliche Welt. Und wenn dir jemand der Hunger kommt und er spürt ein Loch im Magen, dann schnauset er in den Bärenstuden. Der Himpi geht zu Kragen. Jedes zweite Bäri tut er auf die Seite und schaut es verträumt nochmal an. Der Teufel hat ihm das Rezept verraten, morgen fährt er mit Schnapsen an. Das Morgen ist jetzt gestunken im Paradies, es hat keine Gattung gehabt. Der Adam brennt seit dem 4 Uhr morgen und lässt es noch eng nicht nach. Er faustet und hebelt und hantiert an seinem selber bastelten Tank. Weil er ein Blümchenköpfchen hängen ab Adams Bärengestank. Das Krokodil hat Angst gehabt und beißt das Känguru in seinem Drang. Seitdem pumpen die so deren Weg komisch wie Fröschen im Zeug umeinander. Nur das Dromedar hat von Freude ab der Sache gegen den zweiten Bock gestellt. Seitdem gibt's der Regie mit Zwinnen, seitdem gibt's Kamel auf der Welt. Am Abend, wo sie 60 war, da hat's der Adam gehabt. Ein knutschblau in seinen doppelten Kopf, so drei Schaken ist der Mann. Nur mehr gut, dass selbst auch der Liebgott das Paradies nicht hat inspiziert. Sonst hätte der Adam samt Schnapsbrunnerei schon dann aus dem Garten spediert. Am nächsten Morgen erwacht der Adam mit einem steinenschweren Kopf. Neben ihm steht der Liebgott und schaut besorgt auf den armen Tropf. Eure Götter vergebet mir, ruft der Adam, weil er gäng noch ein doppelt gseht. Erschrocken macht Gott einen Schritt auf die Seite, als hätte er nicht richtig gehört. Viel Götterei, denkt er verzweifelt, jetzt fällt das auch schon an. Man muss ihn auf andere Gedanken bringen, der Mann muss aber Lenkung haben. Er pfeift näher und sagt ihm, Adam, höre zu, mein Sohn. Mit zwei vollbringen jetzt die erste Operation. Reissen dir ein Rüppi aus und machen daraus eine Frau. Los einmal, lieb Gott, sagt der Adam, ich bin dann nicht mehr voll. Doch bevor es richtig gesagt hat, ist es schon passiert. Der lieb Gott hat die Handgelenk mal bei und Eva fabriziert. Nicht jeder kommt so leicht zu der Frau, das hat der Adam auch gesehen. Darum streckt er noch ein paar Rüppi her und sagt, mach doch noch mehr. Doch Gott sagt, so wie nur ein Gott, sollst du nur eine Frau haben. Du wirst dich sehen, schon das ist genug, bedauernswerter Mann. Der Adam schaut jetzt sein Präsent ein bisschen näher an. Er läuft drum um und sagt,

So haben sie sich lieb bekommen, wie es die Menschen eben noch können. Sie haben versucht, sich Freunde zu sein. Sie haben es probiert, die zwei. Doch der Teufel hat es nicht können sehen, ein Glück, das nicht verbricht. Und er ändert erbarmungslos der Ablauf der Geschichte. Im Garten hat es ein Bäumchen gehabt, mit Früchten gross wie Melone. Ein wunderbarer Geschmack, einem Duft so würzig wie Zitrone. Der Liebgott hat nicht gesagt, den Baum, den lässt er mir sein. Sonst ist es mit eurem Aufenthalt im Paradies vorbei. Ein Abend, der Adam genießt ein Brönz im Pyjama vor dem Haus. Mir schmeckt es gar gut, sein Geist schwebt ihm nämlich einen Stotzen Schritt voraus. Plötzlich entringt sich seine Seele ein lästerlicher Fluch. Himmel, Paradies, Öpfel noch einmal, der Liebgott kommt auf Besuch. Und wenn der Liebgott schmeckt, was ich da trinke, dann ist es um mein Geschehen. Und dann haben wir das Paradies für alle Zeiten gesehen. Eva, bring mir Kaffeebohnen, Salz und Münzenkraut. Vielleicht bringe ich dir diesen Weg meine Bärifahne wieder fort. Nichts hat es genützt, die beiden meinen, sie erleben einen wüsten Traum. Jetzt bleibt es nur noch, meint du Adam, lieb Gott, Zöpfelbaum. Die Frucht ist stark verdeckter Geschmack und er merkt nichts davon. Doch wir wissen, dass die Geschichte am Schluss doch noch aus ist gekommen. Doch um den Teufel zu foppen, erzählen wir das Ende für einmal ganz verkehrt. Und beide schauen, bis das neue Geschichtchen nicht noch viel mehr lehrt. Adam und Eva haben nämlich gar nie müssen Abschied nehmen. Gott hat ihnen, wie sich's für einen Liebgott gehört, die erste Sünde vergeben. Seitdem leben die Menschen, ohne es zu wissen, auch im Paradies. Doch anstatt es zu merken, träumen sie ihre blingen Art und Weise. Vor einer Welt, die tausendmal besser sei als unsere gute Erde. Verpassen dabei, dass das Paradies schon hier könnte Tatsache werden. Das Paradies, das ist kein Land, das ist das Ergebnis von viel Mühe. Es wäre etwas, es gäbe es allen, jeden Tag ein bisschen zu tun. Doch weil wir meinen, die Erde sei ja doch nicht das Paradies, und wir lassen es in unserer blingen Art und Weise.

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1: Wenn Sie Theater in einer besonderen Umgebung gerne haben, dann kann ich Ihnen das Freilichtmuseum Ballenberg im Berner Oberland besonders empfehlen im Moment. Zwischen den historischen Bauernhäusern aus der ganzen Schweiz wird der Sommers Freilichttheater Akte Zibach gezeigt. Es gibt eine imposante Tribüne mit Blick in die Berge und eben ein extra geschriebenes Stück fürs Ballenberg mit mehr als 25 Laienschauspielerinnen und Laienschauspieler. Und die werden dann unterstützt von den bekannten Schauspielern Daniel Bill und Reto Stalder. Die erste Aufführung die ist heute Abend um 8 Uhr. Und weiter gibt es dann am Aufführungen am Mittwoch, Donnerstag, Freitag und manchmal am Samstag. Am besten, Sie schauen da rein auf der Webseite vom Landschaftstheater Ballenberg und die heisst auch so landschaftstheater-ballenberg.ch.
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0: recht eine schmissige Nummer da, wo die Linda Fee ganz frisch rausgegeben hat, in meinem kleinen Dorf. Und Mundart, das finde ich besonders lässig. Stressere Musikwälder am Samstagnachmittag um 4:30.
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0: Benny, Christian, hab ich dich heute Nacht verloren? Um 20 vor 5, das ist gerade vorbei. Sich abkühlen, das ist der Sommer gefragt. Ja, nächste Woche zum Beispiel gerade wieder. Zum Beispiel gehen baden in einem See oder in kühler Wald laufen. Im Muttertal, im Kanton Schweiz, da kennen die Leute aber noch eine andere Methode, die im Flachland unten nicht funktioniert. Und zwar hat es im Muttertal viele Löcher im Boden, wo eisig kalte Luft rausblasen. Der Lars Gotsch ist für uns ins Tal gereist, auf den Spuren von diesem Naturphänomen.
1: Der Walter Imhof läuft auf einem Wanderweg durch die schroffen Felsen vom Muttertal.
2: Wenn es nicht windet, wäre es erdrückend jetzt hier oben.
1: Zum Glück weiss der Lokalhistoriker und Höhlenforscher von einem Ort, wo es Abkühlung gibt. Und zwar zünftig. Er wandert weiter bis zu einem wohnzimmergrossen Loch im Boden. Rund um die Grotte hat es viele hellgele Blumen, die man sonst weit und breit nie nicht sieht.
2: Wir haben jetzt, es ist jetzt Ende Juli, alles voller Vorblümchen. Das ist hier eine Pflanze, die in unserer Gegend aber Ende Mai blüht und nicht erst Ende Juni. Ich habe hier schon bis Mitte Juli Vorblümchen gefunden.
1: Weil es eben einiges kühler ist bei diesem Loch. Der Walter Imhof steigt ein paar Schritte runter in die Grotte. Unten liegt sogar noch Schnee und es geht ein kühles Lüftchen.
2: Die kalte Luft kommt da rechts da hinten aus dieser Höhle raus. Da hat es so Spalt, wo die kalte Luft auch rauszieht. Und die kalte Luft, die ist konstant, Sommer und Winter, etwa gleich warm oder gleich kalt, müssen wir dann sagen. Und die sorgt dafür, dass hier regelmässige, konstante Temperatur herrscht.
1: Und zwar kommt die Luft mit etwas mehr als 2 Grad aus dem Felsen raus. Es ist ein Phänomen, das man im ganzen Alpenraum kennt und im Muttertal an hunderten Stellen zu beobachten ist. Das hängt unter anderem mit der zerklüfteten Landschaft zusammen, mit dem löchrigen Karstfelsen. Im Untergrund hat es viele Höhlensysteme und aus einigen von denen blasen es kalt raus. Warum, das erklärt der Höhlenforscher bei einem zweiten Loch weiter unten im Tal.
2: Also die Kaltluft sinkt. Warme Luft steigt und da haben wir sehr ein grosses, vermutlich ein sehr langes Höhlensystem, wo sich sehr viel Luft ansammeln kann. Und weil die kalte Luft sich ja gegen oben bewegt, also senkt, drückt die Luft ab und auf dem Talboden unten, also irgendwo hier in dieser Senke, haben wir jetzt zum Glück eine Öffnung und da strömt jetzt die kalte Luft raus.
1: Die Luft kommt hier mit so einem Tempo raus, dass das Blümchen nebenan zittert. Und das Nastüchli, das der Walter Imhof voran hat, steht fast waagrecht.
2: Also wenn man den Luftzug visualisieren will, kann man das mit einem Fazanetli machen. Man sieht dann wunderschön, wie stark der Luftzug aus dem Höhleneingang rausblasst. Das ist also wirklich krass, sehr eindrücklich.
1: Heute sind die Luftlöcher vor allem eine willkommene Abkühlung im Sommer. Früher aber haben sie eine wichtige Funktion gehabt. Die Bauern- und Elberfamilien haben kleine Hütten darauf aufgebaut. Ein paar wenige stehen noch. Der Lokalhistoriker führt zu so einem Milchhäuschen hin, wie die Einheimischen sagen.
2: Also hauptsächlich hat man in einem Milchhäuschen, das sagt ja schon der Name, Milch gelagert. Also wenn man am Abend gemolken hat, hat man die Milch hier über die Nacht gekühlt. Und wenn man am Morgen wieder gemolken hat, hat man dann die Abendmilch mit der Morgenmilch zusammengenommen und hat die dann verarbeitet, entweder zu Käse oder zu Anken. Und das war eigentlich eher die Funktion von dem Milchhäuschen. Man hat aber auch neben der Milch können andere Lebensmittel rein tun. Man hat auch Speisen rein tun, zum Beispiel Fleisch, wo man reinhängen kann, dass sie zum Beispiel die Fleugen nicht dran gehen und das länger frisch bleibt.
1: Also wie ein Kühlschrank, bevor es Elektrizität gegeben hat. Mittlerweile brauchen wir diese Milchhäuschen nicht mehr. Leider, sagt Walter Imhof.
2: Heute hat man andere Möglichkeiten zum Kühlen. Natürlich auf Elektrobasis und so weiter, wo man dann nachher die Kaltluftströme, die aus dem Erdesinneren kommen, nicht mehr braucht oder nicht mehr davon angewiesen ist.
3: Echt schade.
2: Ja, sehr schade. Könntest du x Häuschen bauen, oder?
1: Die Luft, die blasen im Muttertal weiterhin kalt aus den Löchern raus. Auch wenn sie nicht mehr gebraucht wird für überhitzte Wandererinnen und Wanderer, ist sie noch heute ein Geschenk.
0: Das war der Beitrag von Lars Gotsch von der Regionalredaktion Zentralschweiz.

Manuel, Heimweh nach der Sonne, gehört auf der SRF Musikwelle um 6 vor 5. 5 die Nachrichten und bis dahin noch der Nick P. Ein Vogel lernt zu fliegen. Und dann haben wir noch das Ländler-Trio Gebrüder Reitens gut mit «Im Bröchlitz Oberwil».

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1: Die Nachrichten von SRF um 17 Uhr mit Lukas Lüthi. Unser Hauptthema sind die Waldbrände in Frankreich und Spanien. Insgesamt mussten fast 300.000 Menschen ihr Zuhause verlassen. Schweizer Feuerwehrleute sind nun unterwegs nach Frankreich und in Spanien hilft das Wetter bei den Löscharbeiten. Dann die neuen US-Zölle dürften der Schweizer Wirtschaft nicht allzu sehr schaden. Und wer in der Schweiz sein Auto tanken will, bezahlt so viel wie seit 2 Jahren nicht mehr. Noch das Wetter, morgen wird es teilweise sonnig, vor allem in den Bergen kann es Gewitter geben. Über der französischen Großstadt Bordeaux liegt Rauch und auch in der spanischen Hauptstadt Madrid riecht es nach Feuer. Große Waldbrände beschäftigen weiterhin die Einsatzkräfte in beiden Ländern. Unter Kontrolle sind die Brände nicht. An der französischen Atlantikküste müssen sich inzwischen mehr als 200.000 Menschen in Sicherheit bringen. Kevin Kahnes fasst zusammen.
2: In Bordeaux ist ein großes Evakuationszentrum eingerichtet worden für tausende Menschen aus der Region. Der Stadtpräsident sagt, es sei die ganze Nacht ein ununterbrochener Strom von Ambulanzen und Feuerwehrfahrzeugen angekommen, zum großen Teil mit geretteten Personen aus Pflegeheimen.
3: Nous avons reçu toute la nuit par une noria de camions, notamment soit de pompiers, soit d'ambulances, des personnes issues des EHPAD qui ont été évacuées.
2: Es brennt vor allem rund um Bordeaux, in den Departements Gironde und Landes. Auf den wenigen Straßen, die eine Flucht vor den Feuern ermöglichen, stehen lange Autokolonnen. Diese Frau sorgt sich um ihr Haus in Arès an der Atlantikküste. Ihr Leben sei momentan in der Schwebe.
4: On est inquiet pour la maison à Arès. C'est toute une vie qui est en suspens d'une maison qu'on a investie au bout de 60 ans.
2: Aufgrund der dramatischen Situation greift Frankreich nun der Feuerwehr stärker unter die Arme. Die Zahl der Soldaten, die bei den Löscharbeiten hilft, wird auf 1500 erhöht. Und in den nächsten Tagen kämpfen auch 34 Schweizer Feuerwehrleute gegen die Flammen. Sie sind heute mit 11 Fahrzeugen in Richtung Bordeaux aufgebrochen, sagt das Schweizer Außendepartement EDA. Auch in Spanien wüten die Flammen weiter, rund um die Hauptstadt Madrid. In der Region haben sich inzwischen mehr als 70.000 Menschen in Sicherheit bringen müssen. Der spanische Ministerpräsident Pedro Sánchez ist aber optimistisch, denn das Wetter habe sich zuletzt zugunsten der Feuerwehr entwickelt.
5: Ahora mismo tenemos una ventana de oportunidad durante este fin de semana para luchar contra el incendio.
2: Dieses Wochenende gebe es eine Chance, die Brände zu bekämpfen und damit Leben zu retten. Man versuche, diesen sehr schweren Brand so gut es geht unter Kontrolle zu bringen.
1: Kevin Garnes hat berichtet. Die neuen US-Zölle auf Schweizer Produkte dürften sich nur moderat auf die gesamte Schweizer Wirtschaft auswirken. Zu diesem Schluss kommt die Konjunkturforschungsstelle KOF der ETH Zürich. Auch dass die EU einen tieferen Zollsatz erhalten hat als die Schweiz, werde sich kaum bemerkbar machen. Das Bruttoinlandprodukt dürfte deswegen um deutlich weniger als 0,1% sinken, sagt die KOF. Für einzelne Unternehmen könne die Differenz bei den Zöllen dennoch spürbar sein. Seit gestern erheben die USA auf Produkte aus der Schweiz einen Einfuhrzoll von 12,5%. Für Waren aus der EU sind es 10%. Tanken ist in der Schweiz momentan so teuer wie seit 2 Jahren nicht

0: die Ukraine im Jahr 2022. Zu unseren Kurzmeldungen mit weiteren Themen aus dem Ausland. Bei einem Flugzeugabsturz in Norddeutschland ist mindestens eine Person ums Leben gekommen. Ein Leichtflugzeug ist in der Nähe von Bremen direkt in das Dach eines Wohnhauses gestürzt. Nach einer zweiten Person aus der Maschine wird noch gesucht. Die Bewohner des Hauses waren zur Zeit des Unglücks nicht zu Hause. Japan erlebt zurzeit eine Hitzewelle. Heute stieg die Temperatur an gewissen Orten den fünften Tag in Folge auf über 40 Grad. Damit erlebt Japan einen weiteren Kokushobi-Tag. Diese Bezeichnung für Tage mit mehr als 40 Grad wurde erst vor wenigen Monaten eingeführt, weil sich solche Tage häufen. Zuvor endete die japanische Hitzeskala mit einem Wort für Tage mit mehr als 35 Grad. Und noch eine Meldung vom Radsport. An der Tour de France gewinnt der Ecuadorianer Richard Carapaz die Königsetappe auf die Alpe d'Huez. Erster im Gesamtklassement bleibt Tadej Pogacar aus Slowenien. Morgen endet die Tour de France dann in Paris. Und das Wetter. Morgen startet der Tag mit dichteren Wolken. Lokal gibt es Platzregen oder Gewitter, häufiger in den Bergen. Am Nachmittag wird es teilweise sonnig. Über den Bergen bleiben die Wolken zahlreicher. Die Höchstwerte liegen beidseits der Alpen um 26 Grad. Das waren Nachrichten von Radio SRF. Verantwortlich Kevin Gahnes.
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2: So, meine Damen und Herren, wir machen uns auf in Samstagabend. Und das machen wir mit Musik, die so richtig fackt, so sagt man das zu Bern. Finde ich eigentlich kein übersetzbares Wort im Aargauer Deutsch. Also, Volksrocks, heute und jetzt, am Mikrofon Christian Salzmann.

Blaskapelle Rümmligbuben und der Bubentraum, so hat die Polka geheissen, die wir am Viertelpfeufe gehört haben. Jetzt gibt's da gerade die Glocken der Heimat und wir sind auch immer wieder verblüfft, wie beliebt das die sind. Wir kommen da Haufen Rückmeldungen über, gerade auch von den Leuten, wo die Glocken der Heimat gehört haben, von dem Ort, wo sie daheim sind. Und heute machen wir all die vom Morten glücklich. Also nicht nur die, aber die werden sich ganz besonders freuen, weil das sind sie nämlich, unsere Glocken der Heimat. Die von der reformierten Kirche von Morten. Mehr dazu, oder eben die Glocken selber, hören wir in gut 5 Minuten.

Das SFB Tanzorchester und Bright Shining Stars. Und damit sind wir bei den Glocken der Heimat. Und das sind heute Glocken von der reformierten deutschen Kirche von Murten. Murten, kaum ein Städtchen hat so eine Geschichte wie Murten. Der Name erinnert an den Sieg von den Eidgenossen über den Karl der Kühne 1476. Und keine andere kleine Schweizer Stadt hat ihre Mittelalterbauten so gut bewahrt. Der Schriftsteller Gonzac de Renold hat es einmal so beschrieben. Murten, Murten, du scheinst zu ruhen am Ufer deines Sees wie eine alte Bäuerin am Sonntag auf der Schwelle ihrer Hütte. Ich sehe dein Schloss mit seinem meckigen Turm und deine gotische Kirche. Das Schloss erhebt sich an einem Ende, die Kirche am anderen. Vom Schloss bis zur Kirche rundet und weitet sich der Gürtel deiner grauen Welle wie der Schoß einer hoffenden Frau. Von einem Platz zum anderen niedrige Türme mit Verbindungsdächern. Die breitere Straße besitzt Lauben wie Bern und Ladengeschäfte. Unter den Lauben, sie mündet auf das Berntor. Ein Brunnen plätschert mitten auf der gepflasterten Gasse. Du führst ein häusliches und gut gelauntes Leben. Du liegst inmitten einer weiten, ruhigen Landschaft. Das ist wahrlich ein schönes Bild. Es gibt zwei Türme, die über Städtli herausragen und man darum auch von weitem sieht. Der Chorturm ist 46 Meter hoch und ist im 17. Jahrhundert aufgebaut worden. Das Kirchenschiff dazu dann im 18. Jahrhundert. Es hat vier Glocken, die in den Turm hängen. Zwei sind aus dem späten 15. Jahrhundert, die sind dann gegossen worden. Eine datiert 1595 und die vierte ist dann 1803 dazugekommen. Auf der Glocke von 1595 hat es eine Inschrift und da merkt man dann schon, die Inschrift, die ist alt, wie die Glocke selber eben auch, weil der Spruch, der drauf geschrieben ist, ist immer ein Deutsch gehalten, wo man heute zum Teil fast nicht mehr versteht. Die Christen Leute beruhig zusammen, dass sie horind Gottes Wort allsammen zu Lob, Ehr und Preis seinem heiligen Namen.

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0: Aktuelle Musik von Melanie Beyer. Sommerfeuerwerk.
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0: Da reden wir mit der Sina Lenkenhager von SRF Meteo. Hoi Sina.
2: Hallo Christian.
0: Nächste Woche, habe ich gelesen, wird es wieder heiß, Hitzewelle kommt zurück. Aber komm, jetzt reden wir zuerst noch über das aktuelle Wetter. Und da interessiert uns der Regen. Also, kommt es überhaupt kein Regen?
2: Ja, also ein bisschen Regen gibt es allerdings nicht für alle. Momentan regnet es schon über dem Wallis recht verbreitet. Wir haben auch so eine Regenzelle, die jetzt hier richtig Sargans zücht. Sonst an den meisten Orten im Moment trocken. Es kann aber grundsätzlich auch heute Abend überall mal einen Gutsch Regen geben. Es ist halt immer ein bisschen schwierig zu sagen, wo das kommt. Und wie schon gesagt, es trifft halt längst nicht alle. Lokal kann es auch mal kräftig schütten und es kann auch in der Nähe von diesen Regengüssen und Gewitter auch stürmische Böen geben. Das vielleicht auch ein bisschen entfernt von diesen Zellen. Also selbst wenn es trocken bleibt, lohnt es sich vielleicht trotzdem, um die Sonnenstarre dann heute Abend irgendwann mal reinzuziehen. In der Nacht hat es auch noch dichtere Wolken. Es kann auch da noch stellenweise nass werden. Die Tiefstwerte bleiben dann ein bisschen höher als die letzte Nacht. Die liegen im Mittelland so um die 16 Grad.
0: Wenn wir jetzt über den Regen reden, meinen wir noch an Skiorten. Das ist jetzt nicht die grosse Lösung, wo jetzt alles um die Zehen füllt sich wieder und Bäche kommen wieder und so. Das ist einfach ein Tropfen auf den heissen Stein.
2: Das ist ein Tropfen auf den heissen Stein. Das macht für die Trockenheit eigentlich nichts aus. Ich meine, ganz lokal kann es mal ein bisschen entschärft werden, wenn es dort mal kräftig regnet, dass zumindest die oberste Schicht vom Boden ein bisschen angenässt wird. Aber das ist eigentlich keine Entspannung, nein.
0: Okay. Reden wir über morgen. Also, der Regen, der wird dann verschwinden im Jahr, oder ist das gar nicht so morgen?
2: Auch am Morgen, gibt es nochmal die Chance für den einen oder anderen auf ein bisschen Regen. Es ist zuerst noch häufig bewölkt und eben auch da und dort noch Regengüsse und Gewitter, die unterwegs sind. Es trifft aber eben auch morgen wieder längst nicht alle. Auch morgen ist es ein bisschen schwierig zu sagen, wo genau. Es hat wahrscheinlich häufiger über den Bergen Regengüsse als im Flachland. Aber gerade am Vormittag kann es zum Teil auch im Flachland noch nass sein. Eben zu häufig bewölkt. Im Laufe des Tages lockert die Wolke dann aber doch immer mehr auf und aus Nordwesten wird es dann zeitweise sonnig und eben am Nachmittag nur noch vereinzelt nass. Auch wenn man nicht nass wird, gibt es aber schon einen merklichen Wechsel auf morgen. Es ist windig und kühler als heute am Nachmittag, so um die 26 Grad.
0: Müssen wir ja noch ein bisschen geniessen, oder, was morgen ist, weil nächste Woche da kommt die Hitzewelle zurück. Also wie hitzig wird sie denn und wann kommt sie überhaupt?
2: Ja, es wird schon sehr heiss, zumindest in der zweiten Wochenhälfte. Am Montag hat es zuerst noch viel Wolken und auch da ist es noch mal vereinzelt ein bisschen nass. Spätestens am Dienstag setzt sich dann aber doch in der ganzen Schweiz die Sonne durch und die Hitzewelle nimmt so langsam Fahrt auf. Dienstag wahrscheinlich noch relativ angenehm, so um die 30 Grad, ein bisschen Beise dazu. Aber vom Mittwoch bis am Wochenende sind die Höchstwerte zwischen 34 und 38 Grad und lokal ist sogar noch ein bisschen mehr möglich.
0: Jetzt habe ich aus lauter Schreck gerade den falschen Knopf gedrückt. Das wäre eigentlich erst nachher gekommen. Was? 34 bis 38 Grad. Sina Lenkenhager ist das gewesen von SRF.

Die Jungpostra aus Liebe zur Musik am 9 vor 6. Um 6 bei uns die nächsten Nachrichten und nachher ist Ueli Stump bereit und er präsentiert Ihnen seine volkstümliche Feierabendmusik. Am Mikrofon war Christian Salzmann. Gute Zeit und bis gleich.

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1: Die Nachrichten von SRF um 18 Uhr mit Patrick Seiler. Guten Abend. Über der französischen Großstadt Bordeaux liegt Rauch und auch in der spanischen Hauptstadt Madrid riecht es nach Feuer. Große Waldbrände beschäftigen weiterhin die Einsatzkräfte in beiden Ländern. Unter Kontrolle sind die Brände nicht. An der französischen Atlantikküste müssen sich inzwischen mehr als 200.000 Menschen in Sicherheit bringen. Kevin Garnes fasst die Lage zusammen.
2: In Bordeaux ist ein großes Evakuationszentrum eingerichtet worden für tausende Menschen aus der Region. Der Stadtpräsident sagt, es sei die ganze Nacht ein ununterbrochener Strom von Ambulanzen und Feuerwehrfahrzeugen angekommen, zum großen Teil mit geretteten Personen aus Pflegeheimen.
3: Nous avons reçu toute la nuit par une noria de camions, notamment soit de pompiers, soit d'ambulances, des personnes issues des EHPAD qui ont été évacuées.
2: Es brennt vor allem rund um Bordeaux, in den Departements Gironde und Landes. Auf den wenigen Straßen, die eine Flucht vor den Feuern ermöglichen, stehen lange Autokolonnen. Aufgrund der dramatischen Situation greift Frankreich nun der Feuerwehr stärker unter die Arme. Die Zahl der Soldaten, die bei den Löscharbeiten hilft, wird auf 1500 erhöht. Und in den nächsten Tagen kämpfen auch 34 Schweizer Feuerwehrleute gegen die Flammen. Sie sind heute mit 11 Fahrzeugen in Richtung Bordeaux aufgebrochen, sagt das Schweizer Außendepartement EDA. Auch in Spanien wüten die Flammen weiter, rund um die Hauptstadt Madrid. In der Region haben sich inzwischen mehr als 70.000 Menschen in Sicherheit bringen müssen.
1: Wir wechseln das Thema. Die neuen US-Zölle auf Schweizer Produkte dürften sich nur moderat auf die gesamte Schweizer Wirtschaft auswirken. Zu diesem Schluss kommt die Konjunkturforschungsstelle, die KOF, der ETH Zürich. Auch, dass die Schweiz einen tieferen Zollsatz erhalten hat, als die Schweiz, werde sich kaum bemerkbar machen. Das Bruttoinlandprodukt dürfte deswegen um deutlich weniger als 0,1% sinken, sagt die KOF. Für einzelne Unternehmen könne die Differenz bei den Zöllen dennoch spürbar sein. Seit gestern erheben die USA auf Waren aus der Schweiz einen Einfuhrzoll von 12,5%. Für Waren aus der EU sind es 10%. Und noch zu einer Meldung vom Radsport. An der Tour de France gewinnt der Ecuadorianer Richard Carapaz die Königsetappe auf die Alpe d'Huez. Erster im Gesamtklassement bleibt Tadej Pogacar aus Slowenien. Morgen endet die Tour de France dann in Paris. Das Wetter, morgen wird es teilweise sonnig, vor allem in den Bergen gibt es lokale Gewitter und das alles bei Temperaturen um 26 Grad. Das waren die Nachrichten von Radio SRF. Verantwortlich ist heute Abend Simon Richle.

Der Samstagabend auf der SRF Musikwelle. Jetzt gibt's eine Stunde Jodel-, Volks- und Blasmusik. Mein Name ist Ueli Stump. Ich darf Sie bis am 7. Uhr durch die Feierabendmusik begleiten. Anfangen tut heute die Ländlerkapelle Gebrüder Reber von Bern. Sie startet mit dem Schottisch Wolkenbruch, einer Komposition von Ernst Leuenberger.

Ein Wiederhören mit dem Ländlerquintett Urs Glauser. Mit dem Minki auf Flügejagd heisst der Walzer aus den Federn von Martin Tanner. Der Urs Glauser war ein bekannter Vertreter vom Bündner Schweizer Örgeli-Stil. Bekannt worden ist er durch sein langjähriges Zusammenspiel mit dem Peter Zinsli. Dann hat er aber auch eine eigene Formation gehabt, die er nach Bedarf personell erweitert hat. Und das ist das Bündner Ländlerquintett und Schweizer Örgeli-Trio Urs Glauser gewesen. Parat macht sich jetzt Kapelle Alder. Das ist bereits die fünfte Generation von dieser bekannten Musikerdynastie aus Urnäsch im Kanton Appenzell-Ossenrode. Sie nimmt für uns ein rassig Schöttischli von Walter Alder mit dem Titel «Aber heute noch».

Ein Lied, das die guten alten Zeiten besingt und wo selber auch schon aus einer anderen guten alten Zeit kommt. Das Duo Rocca Valauta Emil Brubacher haben wir hier gehört. Sie haben 1962 ein Lied zu Ehren vom guten alten Rösslitram auf Schallplatte verewigt. Man kann sich das heute gerne nicht mehr vorstellen, dass ein einzelnes Ross ein ganzes Tram zieht. Immerhin ein Gewicht von über 1,5 Tonnen. Zwischen 1882 und 1900 hat es das Tram mit einer Pferdestärke auch zu Zürich gegeben. Für 10 Rappen hat man innerhalb vom Stadtgebiet dürfen mitfahren. Das war damals etwa so viel, wie man für ein Bier im Restaurant gezahlt hat. Ein rechter Brocken später, genau genommen 1976, ist die Bauernmusik Engelburg aus dem Kanton St. Gallen gegründet worden. Sie ist regelmässig mit etwa 20 Musikantinnen und Musikanten unterwegs und pflegt seit langem den böhmischen Musikstil. Unter der Leitung von der Ruth Gozio hören wir von ihrer «Gruß an Böhmen». Das ist ein Marsch vom Václav Vatschkarsch.

Vergnügen, ein Marschfox aus der Notenmappe von Hugo Bicci. Gespielt hat er uns das Stückchen gerade selber mit seiner Kapelle, eine Aufnahme aus dem Jahr 1992. Der Hugo Bicci hat von 1926 bis 2010 gelebt und ist aus Lachen im Kanton Schweiz gekommen. Als virtuosen Akkordeonist ist er schon Ende 40er Jahre mit seiner eigenen Kapelle unterwegs gewesen. Im Laufe seines Lebens hat Hugo Bicci mehrere hundert Stückchen komponiert. Ein grosser Teil davon hat er selber auch auf Tonträger veröffentlicht. Seit ein paar Jahren ist sein Nachlass im Haus der Volksmusik zu Altdorf. Dort ist alles fachkundig erschlossen worden und steht allen Interessierten zur Verfügung. Ein paar unbekannte Perlen aus dem Nachlass kommen am 27. September im Schulhaus Lachen zur Uraufführung. Dann ist nämlich ein Gedenkkonzert zu seinem 100. Geburtstag. Informationen zu dem speziellen Anlass findet man auf der Homepage vom Haus der Volksmusik Altdorf. Vierabendmusik auf der SRF Musikwellen am Samstag. Jetzt ist Zeit für Manuela Fellner. Komm mit mir!

0: Ein Wiederhören mit den Surer Ländlerfreunden. Eine Formation aus dem Kanton Aargau, wo sich die Ländlermusik im Bündnerstil verschrieben hat. Sie haben uns den Banzi auf der Gemsjack gespielt. Ein Schottisch vom Bündner Altmeister Christian Hitsch Jenny. Eine grosse Portion Musikalität und dazu noch flinke Finger sind das Markenzeichen von Julian Vauflue. Der junge und sympathische Musiker aus dem Kanton Zug ist Spezialist für gefühlvolle Akkordeonklänge und das in ganz unterschiedlichen Stilrichtungen.
1: Mir hat halt immer Verschiedenes gefallen. Ich war stilistisch halt auch immer sehr offen gewesen. Sagen wir jetzt Johnny Meyer, das ist ein Jazz-Akkordeonist aus Holland. Nachher sind so Texas Tornadoes dazugekommen, das ist mehr im amerikanischen Bereich. Und in der Schweiz sind das natürlich jenste Akkordeonisten, die einem beeinflussen, Jörg Wiegert oder Remo Gwerder oder Claudia Muff, Simon Haller. Ich bin eigentlich nie auf einem hocken geblieben und habe dem versucht nachzueifern.
0: Die verschiedenartigen musikalischen Interessen spiegeln sich dann auch in seinem Repertoire. Der Julian und seine Männer haben einen ganz eigenen Sound auf der Bühne.
1: Wir versuchen einfach mit unseren Instrumenten und mit unseren Möglichkeiten möglichst schöne Musik zu machen. Ich würde es so ein bisschen einfach aus Folk-Music betiteln. Folk für das vielleicht ein bisschen Urige aus dem alpenländischen Raum und vielleicht Musik für die Einflüsse von Amerika oder auch mal von einem Tango. Das gibt eigentlich den Julian Vauflue-Stil.
0: Vom Julian Vauflue-Trio hören wir jetzt als Müsterli den Handnähen Schottisch. Eine rassige Nummer ab der CD durch die Altstadt, die 2023 rauskommt.

Wieder einmal volles Narrenbein angeschlagen. Wer kennt sie nicht, die Situationen, die hier gerade beschrieben worden sind? Das Appenzeller-Echo haben wir gehört mit dem ersten musikalischen Schmerzprotokoll, das es gibt in der Schweizer Volksmusik. Sapperemehl heisst das lustige Liedli und geschrieben hat es der Josef Rempfler. Wir sind am Schluss von unserer heutigen Feierabendmusik und bevor wir zum Neuesten vom Tag kommen, im Nachrichtenmagazin Echo der Zeit, machen wir noch ein bisschen Ferienstimmung. Und zwar eine ganz bestimmte Art von Ferienstimmung, nämlich Ferienstimmung in der Biberik. So heisst ein bekannter Schottisch vom Carlo Brunner, wo uns jetzt die Formation Quantensprung serviert. Mich hat es gefreut, sind Sie dabei gewesen heute Abend. Am Mikrofon verabschiedet sich der Ueli Stump. Danke fürs Zuhören und hoffentlich bis morgen. Auf Wiederhören miteinander.

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1: Radio SRF, Echo der Zeit mit Ivan Lieberherr. Samstag, der 25. Juli, das sind unsere Themen. Die Waldbrände in Frankreich und Spanien weiten sich aus. Zehntausende Menschen werden evakuiert. Der Chefankläger des Internationalen Strafgerichtshofs wird abgesetzt. Der Versuch eines Neuanfangs. Der Tod eines Marokkaners nach einem Polizeieinsatz in Italien forciert die Debatte über Polizeigewalt. Über der französischen Großstadt Bordeaux liegt Rauch und auch in der spanischen Hauptstadt Madrid riecht es nach Feuer. Große Waldbrände beschäftigen weiterhin die Einsatzkräfte in beiden Ländern. Unter Kontrolle sind die Brände nicht. An der französischen Atlantikküste müssen sich inzwischen mehr als 200.000 Menschen in Sicherheit bringen. Aus der Nachrichtenredaktion Kevin Kahannes.
2: In Bordeaux ist ein großes Evakuationszentrum eingerichtet worden für tausende Menschen aus der Region. Der Stadtpräsident sagt, es sei die ganze Nacht ein ununterbrochener Strom von Ambulanzen und Feuerwehrfahrzeugen angekommen, zum großen Teil mit geretteten Personen aus Pflegeheimen.
3: Nous avons reçu toute la nuit par une noria de camions, notamment soit de pompiers, soit d'ambulances, des personnes issues des EHPAD qui ont été évacuées.
2: Es brennt vor allem rund um Bordeaux, in den Departements Gironde und Landes. Auf den wenigen Straßen, die eine Flucht vor den Feuern ermöglichen, stehen lange Autokolonnen. Diese Frau sorgt sich um ihr Haus in Arès an der Atlantikküste. Ihr Leben sei momentan in der Schwebe.
4: On est inquiet pour la maison à Arès. C'est toute une vie qui est en suspens d'une maison qu'on a investi au bout de 60 ans.
2: Aufgrund der dramatischen Situation greift Frankreich nun der Feuerwehr stärker unter die Arme. Die Zahl der Soldaten, die bei den Löscharbeiten hilft, wird auf 1500 erhöht. Und in den nächsten Tagen kämpfen auch 34 Schweizer Feuerwehrleute gegen die Flammen. Sie sind heute mit 11 Fahrzeugen in Richtung Bordeaux aufgebrochen, sagt das Schweizer Außendepartement EDA. Auch in Spanien wüten die Flammen weiter, rund um die Hauptstadt Madrid. In der Region haben sich inzwischen mehr als 70.000 Menschen in Sicherheit bringen müssen. Der spanische Ministerpräsident Pedro Sánchez ist aber optimistisch, denn das Wetter habe sich zuletzt zugunsten der Feuerwehr entwickelt.
5: Ahora mismo tenemos una ventana de oportunidad durante este fin de semana para luchar contra el incendio.
2: Dieses Wochenende gebe es eine Chance, die Brände zu bekämpfen und damit Leben zu retten. Man versuche, diesen sehr schweren Brand so gut es geht unter Kontrolle zu bringen.
1: Weitere Nachrichten nun von Lukas Lütti. Seit gestern erheben die USA neue Zölle auf Schweizer Produkte. Einen großen Einfluss auf die Schweizer Wirtschaft dürften sie allerdings nicht haben.
6: Die Konjunkturforschungsstelle KOF der ETH Zürich sagt, die US-Zölle dürften sich nur moderat auf die gesamte Schweizer Wirtschaft auswirken. Und auch, dass die EU einen tieferen Zollsatz erhalten hat als die Schweiz, werde sich kaum bemerkbar machen. Das Bruttoinlandprodukt dürfte deswegen um deutlich weniger als 0,1% sinken, sagt die KOF. Für einzelne Unternehmen könne die Differenz bei den Zöllen dennoch spürbar sein. Seit gestern erheben die USA auf Produkte aus der Schweiz einen Einfuhrzoll von 12,5%. Für Waren aus der EU sind es 10%. Tanken ist in der Schweiz momentan so teuer wie seit 2 Jahren nicht mehr. Der Durchschnittspreis für einen Liter bleifrei 95 liegt bei 1,96 Franken. Das zeigen neueste Zahlen des TCS. Die Benzinpreise waren schon am letzten Wochenende kräftig gestiegen und seither ist der Treibstoff innerhalb weniger Tage nochmals um rund 4 Rappen pro Liter teurer geworden. Bleifrei 98 kostet nun im Schnitt 2,07 Franken. Diesel liegt bei 2,14 Franken. Die aktuellen Preise sind laut dem TCS die höchsten seit rund 2 Jahren. Sie bleiben aber unter den Rekordständen nach dem russischen Angriff auf die Ukraine im Jahr 2022. Seit Wochen gehen in Indien junge Menschen auf die Straßen und protestieren gegen Missstände im indischen Bildungssystem. Nun haben die anhaltenden Demonstrationen der sogenannten Kakerlakenbewegung Folgen. Der Bildungsminister hat seinen Rücktritt angekündigt. Die Kakerlakenbewegung war im Mai entstanden, als

0: In der Hauptstadt Damaskus hat er sich unter anderem mit dem Übergangspräsidenten des Landes getroffen. Er besuchte auch ein Militärgefängnis. Der UNO-Generalsekretär ruft die internationale Gemeinschaft auf, Syrien zu unterstützen. Nach dem jahrelangen Bürgerkrieg seien dort weiterhin über 15 Millionen Menschen auf Hilfe angewiesen.
1: Die Leichtathletik-Schweizer Meisterschaften in Zürich. Mujinga Kambunji verpasst über 100 Meter den Finaleinzug mit Konsequenzen für die EM in Birmingham. Adrian Wicki.
2: Das Schweizer Sprintidol ist 8 Monate nach der Geburt von Söhnchen Leon noch nicht schnell genug gewesen. Im Halbfinal schied Mujinga Kambunji mit 11.53 deutlich aus. Damit verpasst sie die Qualifikation für die EM in Birmingham. Eine Chance bleibt, als Titelverteidigerin über 200 Meter hat sie einen fixen EM-Startplatz. Eine Überraschung gab es im Speerwerfen der Frauen. Die Schweizer Rekordlerin Leonie Hügli klassierte sich nur auf dem 2. Platz. Es gewann Sabrina Boss, die zum ersten Mal über 60 Meter warf und sich mit ihren 60,88 direkt für die EM in Birmingham qualifizierte. Und an der Tour de France stand heute die Königsetappe auf dem Programm mit vielen Bergen und nochmals wie gestern mit der Ankunft auf der Alpe d'Huez. Der Ecuadorianer Richard Carapaz gewinnt diese Königsetappe solo vor dem Belgier Remco Evenepoel. Der beste Schweizer Yannis Voisard verliert etwas über 9 Minuten auf den Etappensieger und verpasst den Sprung in die Top 10. Es führt weiterhin Tadej Pogacar. Morgen geht die Tour in Paris zu Ende.
1: Zurück zu Lukas Lütti, die Wetterprognose.
0: Morgen startet der Tag mit dichteren Wolken. Lokal gibt es Platzregen oder Gewitter, häufiger in den Bergen. Am Nachmittag wird es teilweise sonnig. Über den Bergen bleiben die Wolken zahlreicher. Die Höchstwerte liegen beidseits der Alpen um 26 Grad.
1: Karim Khan ist abgesetzt worden als Chefankläger des Internationalen Strafgerichtshofs ICC. Die Vertragsstaaten des Gerichts haben letzte Nacht für seine Amtsenthebung gestimmt. Hintergrund sind Missbrauchsvorwürfe einer ehemaligen Mitarbeiterin. Die Affäre schwelt seit 2 Jahren und hat dem Ansehen des Gerichts geschadet. Das ist ohnehin unter Druck, vor allem von Seiten der USA und Israels. Wohl auch, weil Khan einen Haftbefehl gegen Israels Ministerpräsidenten Netanyahu beantragt hat, wegen mutmaßlicher Verbrechen im Gazakrieg. Die USA und Israel gehören dem Gericht nicht an. Die US-Regierung verhängte aber Sanktionen gegen Richter und Mitarbeitende des Gerichts. Außenminister Rubio sagte, er wolle das Gericht demontieren. Fredrik Steiger ist unser Experte für internationale Diplomatie. Ich habe ihn gefragt, ob Khan schlicht nicht mehr tragbar war für den ICC, ob schon die Vorwürfe gegen ihn nicht bewiesen sind. Es gibt kein Gerichtsurteil gegen ihn.
3: Ja, das sieht zumindest eine Zweidrittelmehrheit der 125 Vertragsstaaten des ICC so. Tatsächlich hat die fast 2 Jahre lang dauernde Auseinandersetzung um Chefankläger Karim Khan die Arbeit und vor allem auch das Ansehen des Gerichtshofs enorm belastet. Khan trat ja deswegen schon voriges Jahr unter Druck in den Ausstand und konnte seine Aufgabe gar nicht mehr erfüllen. Er hat zwar 2 Stellvertreter, doch letztlich ist der Chefankläger als Person das Gesicht und auch das prominenteste Symbol des ICC. Nun mit dem klaren Votum Khan abzusetzen, entschieden die Vertragsstaaten nicht über dessen strafrechtliche Schuld angesichts der Vorwürfe gegen ihn wegen sexuellen Übergriffen. Sie stellten hingegen die Funktionsfähigkeit des ICC in den Vordergrund und sie sehen mit der Absetzung Khans diese Funktionsfähigkeit eher wieder gewährleistet. Letztlich ist es ja der Versuch für einen Neuanfang, und zwar in der Hoffnung, den ICC aus den Negativschlagzeilen herauszubekommen.
1: Es wird spekuliert, die USA und Israel hätten im Hintergrund die Fäden gezogen. Gibt es dafür belastbare Beweise?
3: Es gäbe dafür wohl allenfalls Motive, aber es gibt keinerlei Belege. Die USA und Israel attackieren den ICC, weil der auf Antrag von Chefankläger Khan unter anderem gegen Israels Regierungschef Netanyahu im Zusammenhang mit dem Gaza-Krieg einen internationalen Haftbefehl erlassen hat und übrigens zuvor wegen des Ukraine-Kriegs auch gegen den russischen Staatschef Wladimir Putin. Und deshalb, so die Vermutungen oder Verschwörungstheorien, hätten israelische oder US-Geheimdienste die Sexaffäre Khans konstruiert, um ihn loszuwerden. Doch wie gesagt, das lässt sich nicht beweisen. Ebenso wenig beweisen lässt sich umgekehrt,

0: Die Behauptung aus Washington oder Jerusalem, Khan habe das ICC-Verfahren gegen Netanyahu einzig deswegen eingeleitet, um von den Vorwürfen sexuellen Missbrauchs gegen ihn selber abzulenken. Es gibt zwischen den Haftbefehlen gegen Putin oder gegen Netanyahu und den Missbrauchsvorwürfen gegen den Chefankläger offenkundig einen zeitlichen, aber höchstwahrscheinlich keinen inhaltlichen Zusammenhang.
1: Was denken Sie, gelingt dem ICC ein Neuanfang?
0: Ich würde sagen, die Chance besteht, aber ob es gelingt, ist offen. Zunächst muss ja nun ein neuer Chefankläger gefunden und gewählt werden. Das wird kaum vor 2027 passieren. Aber genau dieses Amt ist für die Außenwahrnehmung des ICC enorm wichtig. Schon die Vorgänger Khans, also Luis Moreno Ocampo oder Fatou Bensouda, waren Schlüsselfiguren. Und es dürfte also einige Zeit dauern, bis der ICC wieder normal funktioniert. Und dazu kommt, die letztlich viel gravierenderen politischen Attacken gegen den ICC durch Russland, die USA oder Israel, die werden auch nach Khans Abgang nicht aufhören, denn die Regierungen dieser Länder haben zwar die Affäre um Khan für Kritik am ICC benutzt. Sie sagen, der Vorgang zeige, wie korrupt es dort zugehe, wie Macht missbraucht werde. Doch im Grunde geht es ihnen nicht um die Person des Chefanklägers, sondern um den Strafgerichtshof als Institution. Sie sind nicht bloß diesem selben nicht beigetreten, sondern bemühen sich gar zunehmend aktiv oder aggressiv darum, seine Arbeit zu behindern oder gar die Institution des ICC zu demontieren.
1: Haben die Vorgänge am ICC Folgen für die Durchsetzung des internationalen Strafrechts, des Völkerrechts?
0: Ich denke ja, und zwar nicht die Affäre Khan, aber die Tatsache, dass sich eine Reihe von Ländern offen vom ICC abwenden und diesen heftig angreifen. Bereits ausgetreten sind etwa die Philippinen und Burundi. Austreten wollen nun zudem Niger, Burkina Faso, Mali sowie Venezuela, das dies vermutlich auf Druck der USA soeben angekündigt hat. Und die Diskreditierung des ICC und die Angriffe auf ihn passen natürlich in eine Welt, in der das Völkerrecht zunehmend mit Füßen getreten wird, in der wieder das Prinzip Macht vor Recht gilt und in der Autokraten ganz offen gegen eine Institution zu Felde ziehen, welche Entscheidungsträger und Drahtzieher von Kriegs- oder Menschenrechtsverbrechen zur Rechenschaft ziehen will.
1: Erläuterungen von Fredrik Steiger. Das ist das Echo der Zeit von Radio SRF. Hier geht's weiter mit der Debatte über Polizeigewalt in Italien, mit experimentellen Gentherapien zwischen Hoffnung, Hype und harter Realität und mit dem Sicherheitskonzept am Paleo Festival in Nyon, das weniger auf Kontrolle setzt, dafür umso mehr auf Vertrauen. Seit einigen Tagen beschäftigt sich die italienische Öffentlichkeit intensiv mit Videos, die zwei Polizeibeamte zeigen, die einen Mann auf den Boden drücken mit ihrem Körpergewicht. Kurz darauf stirbt dieser Mann, der offensichtlich geistig verwirrt war. Seither diskutiert Italien darüber, was die Polizei soll und darf und ob die Polizei in diesem Fall zu viel Gewalt angewendet hat. Das geschieht vor dem Hintergrund ähnlich gelagerter Fälle, in denen Polizisten später wegen Gewalt oder Totschlags verurteilt wurden. Aus Rom, Franco Battel.
2: Weil heute jeder ein Handy hat, gibt es viele Videos und so auch sehr unterschiedliche Perspektiven darauf, was sich vor einer Woche in einem heruntergekommenen Außenquartier von Bologna zugetragen hat. Aiuto, Hilfe, ruft der 42-jährige Marokkaner, der seit seiner Kindheit in Italien lebte. Die beiden Polizeibeamten aber lassen nicht von dem gefesselten und unbewaffneten Mann ab, der auf dem Boden liegt. Ein Polizeibeamter drückt ihn mit seinem Knie zu Boden, trotz der verzweifelten Hilferufe. Wenig später war Abderrahim Fakir tot. Sanitäter, die dem Geschehen lange nur zugeschaut hatten, versuchten, den Mann zu reanimieren. Vergeblich. Warum nur hatten die Polizisten nicht von Fakir abgelassen? Er war ja unbewaffnet und gefesselt. Schätzten sie die Lage so falsch ein? Anwohner, die die Polizei herbeigerufen hatten, beschrieben Fakir als geistig verwirrt. Er habe zwar gegen ein Garagentor geklopft, aber niemanden bedroht. Gestern fand die Autopsie der Leiche statt, offizielle Ergebnisse stehen noch aus. Und trotzdem werden allenthalben schon Gewissheiten herumgeboten. Auch von Italiens Innenminister Matteo Piantedosi.
3: I poliziotti si sono approcciati con quella sensibilità e quella delicatezza e quella
2: Mit Sensibilität und Delikatezza, also mit Feingefühl, hätten sich die Beamten Abderrahim Fakir genähert. Diese Aussage des Innenministers widerspricht allerdings den aufgenommenen Videos. Eine klare Meinung aber haben auch all jene, die in dieser Woche zu Tausenden auf Italiens Straßen und Plätze gingen, um gegen das Fehlverhalten der Polizei zu demonstrieren, obschon dieses ja noch gar nicht bewiesen ist. Dabei kam es auch zu Ausschreitungen, bei denen Polizisten und Demonstrierende verletzt wurden. Bolognas sozialdemokratischer Bürgermeister Matteo Lepore musste sich rechtfertigen.
4: A Bologna siamo abituati ad andare in piazza a dare voce alle vittime. Questo l'abbiamo sempre fatto e lo continueremo a fare.
2: In Bologna gehe man auf die Straße, um den Opfern eine Stimme zu geben, sagte Lepore. Kritiker halten dem entgegen, der Bürgermeister habe sich zu spät von gewalttätigen Extremisten distanziert. Bis klar ist, ob die involvierten Polizisten an Fakirs Tod schuldig oder mitschuldig sind, wird es wohl noch lange dauern. Dies wird mit allergrößter Wahrscheinlichkeit in einem Prozess entschieden, der wie in Italien üblich über alle drei Instanzen gezogen wird. In Italien flammt die Debatte über Polizeigewalt mit einiger Regelmäßigkeit auf. Der letzte Fall, der Schlagzeilen machte, betraf ein Gefängnis für Jugendliche in Mailand. Dort sollen Beamte der Gefängnispolizei jugendliche Insassen misshandelt und gefoltert haben. Es gibt entsprechende Videos. Am bekanntesten aber ist der Fall Stefano Cucchi, eines jungen Römers, der 2009 im Polizeigewahrsam zu Tode geprügelt wurde. Solche Fälle sind es, die dafür sorgen, dass Italiens Öffentlichkeit heftig und emotional reagiert, wenn auch nur der Verdacht aufkommt, die Polizei habe Grenzen überschritten.
1: Franco Battel hat berichtet. Ein kleines Mädchen in China hat Entwicklungsstörungen. Die Diagnose? Ein kleiner Genfehler. Die Eltern entschieden sich dafür, ihre Tochter von einem bekannten Biochemiker geneditieren zu lassen, für sehr viel Geld. Die Sechsjährige tritt ins Spital ein, gesund, abgesehen von einer zumindest zu diesem Zeitpunkt noch eher milden Behinderung. 7 Tage später ist sie tot, als Folge der fehlgeschlagenen Therapie. Diesen Fall hat das US-amerikanische Wissenschaftsmagazin Science publik gemacht. Er wirft Fragen auf zum Umgang mit den wissenschaftlichen Fortschritten in der Gentech-Medizin. Meine Kollegin Christina Scheidecker hat Wissenschaftsredaktorin Katrin Zöfel gefragt, was im skizzierten Fall schiefgelaufen ist.
5: Also dieses Kind, um das es geht, das hatte eine Entwicklungsstörung, die war mit 6 Jahren deutlich spürbar in der Sprache, in der Bewegung, aber todkrank war das Kind nicht, das wird gleich noch wichtig. Die Eltern haben sich sehr stark eingesetzt, sich mit den ersten oberflächlichen Diagnosen, die sie bekommen haben, nicht zufrieden gegeben. Sie haben weitergebohrt, bis klar war, dieses Kind hat eine seltene Genmutation. Und da ist der zweite Knackpunkt, es ist eine sehr simple Mutation, wo nur ein einziger Buchstabe im Erbgut falsch ist. In der Theorie hat die Wissenschaft für so etwas inzwischen die richtigen Werkzeuge, also solche, die so einen Buchstaben korrigieren könnten. Das wissen die Eltern und dann suchen sie jemand, der aus der Idee für sie eine Therapie macht. Sie finden ihn in Shanghai. Mit Geld der Eltern entwickelt er eine Therapie extra für sie. Gängige Praxis ist eigentlich, dass man solche experimentellen Therapien nur anwendet, wenn ein Patient todkrank ist. Diese Regel missachten Forscher, Ärzte und Eltern. Am Ende ist das Kind tot und dieser Sterbefall war bis gestern Abend nicht publik.
6: Und was oder wer hat denn nun dafür gesorgt, dass der Tod des Mädchens und die damit verbundenen Umstände doch noch publik geworden sind?
5: Das waren die Eltern. Die wollen, dass ihre Geschichte erzählt wird, auch wenn oder gerade weil sie sich selbst wirklich Vorwürfe machen jetzt. Sie wollen, dass anderen Eltern nicht das Gleiche passiert. Die denken, das wäre doch alles ganz einfach und das machen wir jetzt. Deshalb haben sich die Eltern an eine Organisation gewandt, die sich weltweit für redliche Wissenschaft einsetzt. Die heißt Retraction Watch. Diese Organisation hat sich dann, weil sie normalerweise nicht selber journalistische große Recherchen machen, an Science gewandt.
6: Sie, Katrin Zöffel, beobachten die Entwicklungen in der Gentechnik seit Jahren genau. Was würden Sie sagen, zeigt dieser Fall exemplarisch?
5: Also was da passiert ist, das hat mit einem sehr krassen Spannungsfeld zu tun, seit es die Genschere und ihre teils noch viel besseren Nachfolgermodelle gibt. Da ist so viel denkbar geworden. In der Theorie klingt das dann alles oft auch ganz simpel. Die Hoffnung schießt da ins Kraut. Es ist einfach, vor lauter Hoffnung blind zu werden, wird ein Forscher bei Science zitiert, und das stimmt. Ich konnte mit einem der Science-Journalisten, John Travis, auch sprechen. Er sagte mir, dass der Forscher in Shanghai offenbar ganz redlich und ehrlich diesen Eltern helfen wollte. Das würde heißen, selbst der ist vor lauter Hoffnung blind geworden. Dabei sah man in den Tierversuchen, die er gemacht hat, die Risiken. Die Tierversuche waren auch nicht wirklich gut genug, um wichtige Fragen zu klären. Also er ist da zu schnell vorgegangen, nicht gründlich genug. Er hat das alles einfach ausgeblendet und ging nach vorn. Genau da zwischen Hoffnung, Hype und oft doch noch harter Realität, da steht die Gentherapie gerade.
6: Ist es ein Zufall, dass ein Fall wie dieser in China passiert?
5: In Recherchen zu Forschung in China ist mir immer wieder begegnet, dass Fortschritt dort ein sehr hohes Gut ist, dass der Optimismus groß ist, auch der Technikglaube, und es einen starken Willen gibt, einfach mal nach vorn zu gehen. Gleichzeitig ist auch die Haltung verbreitet, dass Fortschritt einen Preis hat und auch einen Preis haben darf. Gleichzeitig wäre es, glaube ich, wirklich falsch zu sagen, das ist jetzt typisch China. Aber ich habe schon den Eindruck, dass es da ein Klima gibt, das Risikofreude eher betont, und da geht dann mancher vielleicht auch eher zu weit.
6: Was sind die Lehren, die es Ihrer Meinung nach aus einem solchen Fall zu ziehen gilt, für die Medizin, aber auch für die Politik?
5: Da gibt's viele, auch teilweise sehr detailliert, aber ich möchte ein paar wenige rausgreifen. Erstens, so verlockend die Hoffnungen sind, man muss langsam vorangehen. Die Therapie für dieses Kind, das war die erste überhaupt, die so massiv Nervenzellen im Körper und im Hirn verändern sollte. Das ist was ganz anderes als eine Gentherapie für Blindheit zum Beispiel, wo nur an einer ganz, ganz kleinen Stelle im Auge Zellen verändert werden sollen. Bei letzterem im Auge sind die Risiken heute schon beherrschbar. Bei ersterem, das hat man jetzt eben gesehen, nicht. Das heißt also weitergehen, aber wirklich langsam, nicht so große Risiken eingehen. Und dann, das ist bei diesem Fall wirklich auch deutlich geworden, bei bestimmten Therapien, so risikoreichen Therapien, braucht es viel bessere Sicherheitsvorkehrungen von außen, die vorgegeben sind, Ethikboards, aber auch wirklich der kritische Blick von Kollegen von außen, die immer wieder beurteilen, darf man damit jetzt weitergehen oder muss man noch vorsichtig bleiben.
1: Wissenschaftsredaktorin Katrin Zöffel, die Fragen stellte Christina Scheidecker. In Nyon läuft das Paleo-Festival, das größte Open Air der Schweiz. 6 Tage lang feiern weit über 250.000 Besucherinnen und Besucher und genießen die Musik. Gästen aus der Deutschschweiz dürfte bei einem Paleo-Besuch auffallen, dass es am Eingang keine systematischen Taschenkontrollen gibt oder dass auf dem Gelände Gläser und Glasflaschen erlaubt sind. Ein überraschender Ansatz beim Sicherheitskonzept. Westschweiz-Korrespondentin Valerie Wacker sprach darüber mit dem Sicherheitsberater des Festivals.
7: Bonjour, Paléo!
8: Mit dem traditionellen Countdown vor dem Eingang geht das Paléo-Festival in Nyon los. Drinnen, bei den freiwilligen Helfern, steht Pascal Vio. Die Leute strömen rein. Das geht schnell, denn es gibt keine systematischen Taschenkontrollen.
9: Für uns bedeutet Sicherheit hier, den Einlass so flüssig wie möglich zu machen. Wir machen Kontrollen, aber nicht bei allen.
8: Pascal Viu und das Sicherheitskonzept, das er über die Jahre fürs Paléo erarbeitet hat, sind international ein Begriff. Der Soziologe hat schon zahlreiche Großveranstaltungen beraten. Vom Glastonbury in England bis zum Rock en Seine in Frankreich. Die Chefs des Pariser Festivals haben sich nach den Terrorattentaten 2015 an ihn gewandt. Heute schauen sie fasziniert dem Einlass zu.
7: Wenn ich das damit vergleiche, was wir in Frankreich machen, ist das schon erstaunlich.
10: Das zwingt uns, darüber nachzudenken, was die Durchsuchungen wirklich bringen. Das ist hier ein ganz anderer Ansatz.
8: Mathieu Ducot und Melody Adams sind voller Lob für den Paleo-Sicherheitsexperten. Trotzdem die Frage: Keine systematische Durchsuchung. Ist das nicht fahrlässig, Herr Vio?
11: Sicherheit muss nicht sichtbar sein, um effizient zu sein. Unsere Leute haben ein Vertrauensverhältnis mit den Besucherinnen und Besuchern, sodass sie uns sofort erzählen, wenn sie etwas Verdächtiges entdecken.
8: Vios Sicherheitskonzept stützt sich auf weit über 1000 Freiwillige, die im Gelände patrouillieren, Konflikte lösen, alarmieren, wenn nötig. Wir kommen in die Sicherheitszentrale des Festivals. Karten vom Gelände an den Wänden, Bildschirme mit Videoaufnahmen vom ganzen Gelände. Auch hier arbeiten alle kostenlos. Es sind allerdings fast ausnahmslos Profis aus dem Gesundheitswesen, der Feuerwehr, Militär oder dem Wetterdienst. Hier laufen alle Fäden zusammen. Es wird geholfen und jeder Vorfall wird auch dokumentiert.
11: Wir haben eine enorme Datenbank. Diese Daten können wir analysieren, von einem Festivaltag zum nächsten, aber auch von einer Ausgabe zur nächsten.
8: Vio arbeitet derzeit an einem Buch, gestützt auf all die Daten und Erkenntnisse aus den Jahren beim Paleo-Festival. Es ist das größte Festival der Schweiz. Eine 250.000 Besucherinnen und Besucher in 6 Tagen. 6 Bühnen, ein Kleinkunstbereich, sogar eine Kita gibt es auf dem Festivalgelände. Diese Ausgabe ist die erste, die der 52-Jährige nicht mehr als operativ Verantwortlicher, sondern als Berater erlebt. Vio beschäftigt sich aber weiter mit urbaner Sicherheit. Er unterrichtet an der EPFL und forscht zusammen mit Architekten und Stadtplanern.
11: Die Städte werden je länger je mehr zu Eventräumen. Es gibt immer mehr öffentliche Räume, die von den Leuten eingenommen werden.
8: Die Städte werden also immer mehr selber zu einer Art Paleo. Die Arbeit dürfte dem Sicherheitsexperten also nicht ausgehen.
12: Das war die Reportage aus Nyon von Valerie Wacker. Und das war das Echo der Zeit vom Samstag, dem 25. Juli, mit Redaktionsschluss um 18.28 Uhr. Verantwortlich für die Sendung heute Lukas Schneider, für die Nachrichten Kevin Kahannes und am Mikrofon war Ivan Lieberherr.
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1: Die Nachrichten von SRF um 20 Uhr mit Patrick Seiler. In Frankreich und Spanien wüten weiterhin große Waldbrände. An der französischen Atlantikküste müssen sich mehr als 250.000 Menschen in Sicherheit bringen, sagen die Behörden. In der Region seien bisher 140 Häuser abgebrannt. Das sei ein erster Zwischenstand. Erstmals überhaupt ist in Frankreich eine Art Feuergewitter entstanden, sagt der Feuerwehrchef der Region, Marc Vermeulen.
2: Alors, c'est un phénomène qui n'a jamais été observé en France. C'est une première. Et en fait, c'est une forme d'orage de feu.
1: Bei diesem Phänomen entstehen über Waldbränden Gewitterwolken durch die enorme Hitze und die starken Winde, die vom Feuer ausgelöst werden. Auch in Spanien wüten die Flammen weiter. Rund um die Hauptstadt Madrid wurden mehr als 70.000 Menschen evakuiert und in Valencia melden die Behörden ein Todesopfer wegen eines anderen Waldbrandes. Zu zwei Meldungen aus dem Nahen Osten. Nach einer tödlichen Auseinandersetzung im Westjordanland hat die israelische Armee im palästinensischen Dorf Tal rund 70 Menschen festgenommen. Bei den Gefechten waren am Vortag 4 Palästinenser und 2 israelische Soldaten getötet worden. Laut dem Gemeindepräsident von Tal hatten bewaffnete israelische Siedler das Dorf provoziert und angegriffen. Israels Premier Benjamin Netanyahu kündigte ein hartes Vorgehen und den beschleunigten Bau weiterer Siedlungen an. Und am Roten Meer hat die jemenitische Houthi-Miliz nach eigenen Angaben Anlagen des saudi-arabischen Ölkonzerns Aramco mit Drohnen und Raketen beschossen. Diese Angriffe ließen den Ölpreis erstmals seit Mai auf über $100 steigen. Saudi-Arabien hat sich zu den gemeldeten Angriffen bislang nicht geäußert. Im Iran blieb es jedoch ruhig. Nach 13 Nächten in Folge verzichteten die USA auf neue Luftangriffe, worauf auch Gegenangriffe Teherans ausblieben. In Bern haben sich mehrere tausend Menschen zur Pride versammelt und sich für die Rechte und Anliegen queerer Menschen eingesetzt. Die Teilnehmenden sind mit bunter Kleidung und Regenbogenfahnen friedlich durch die Innenstadt gezogen, begleitet von mehreren Musikmobilen. Der Kundgebungszug ist auf dem Bundesplatz geendet. Dort hat es unter anderem mehrere Reden gegeben. Eine der Rednerinnen war SP-Nationalrätin Anna Rosenwasser. Sie kritisierte, die Schweiz sei in Sachen Rechte für queere Menschen nur gerade hinteres Mittelmaß. Sie bemängelte etwa, dass es nach wie vor an Gesetzen fehle, um Hassverbrechen gegenüber queeren Menschen wirksam zu verfolgen. Zum Fußball. Die Schweizer Super League ist wieder losgegangen. In der ersten Runde trennen sich Lausanne Sport und die Grasshoppers 1:1 und Servette verliert gegen Basel 0:1. Und das Wetter. Morgen wird es teilweise sonnig. Vor allem in den Bergen gibt es lokale Gewitter und das alles bei Temperaturen um 26 Grad. Das waren Nachrichten von Radio SRF, verantwortlich Simon Richtle.

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1: Die Nachrichten von SRF um 21 Uhr mit Patrick Seiler. In Indien haben mehrheitlich junge Menschen wochenlang protestiert, unter anderem gegen Missstände im Bildungssystem. Nun hat die sogenannte Kakerlaken-Bewegung ihre Proteste beendet, nachdem heute der Bildungsminister seinen Rücktritt angekündigt hatte. Die Organisatoren der Proteste sagen, die Regierung habe ihre Forderungen akzeptiert. Die Kakerlaken-Bewegung macht den bisherigen Bildungsminister für einen Skandal um einen Aufnahmetest für das Medizinstudium verantwortlich. Weil Prüfungsaufgaben vorher bekannt geworden waren, mussten mehr als 2 Millionen Bewerberinnen und Bewerber den Test wiederholen. Außerdem fordert die Bewegung mehr Arbeitsplätze und bessere Chancen für junge Menschen und sie kritisiert den Regierungsstil in Indien als zunehmend autoritär. Wir bleiben im Ausland. In Brasilien will der Senator Flavio Bolsonaro Präsident werden. Er ist der Sohn des Ex-Staatschefs Jair Bolsonaro, der wegen eines versuchten Staatsstreichs zu mehr als 27 Jahren Haft verurteilt wurde. Flavio Bolsonaro, der wie sein Vater als rechter Politiker gilt, will bei den Wahlen im Oktober den linken Amtsinhaber Lula da Silva herausfordern. Und Russland wolle 30.000 Soldaten aus Nordkorea rekrutieren, sagt der ukrainische Präsident Volodymyr Zelensky. Der Einsatz der Soldaten sei in Planung. Nordkorea wolle Russland zudem neue Abschussrampen für Raketen liefern. Schon im Jahr 2024 schickte Nordkorea rund 14.000 Soldaten nach Russland, um gegen die Ukraine zu kämpfen. In Bern haben sich mehrere tausend Menschen zur Pride versammelt und sich für die Rechte und Anliegen queerer Menschen eingesetzt. Die Teilnehmenden sind mit bunter Kleidung und Regenbogenfahnen friedlich durch die Innenstadt gezogen, begleitet von mehreren Musikmobilen. Der Kundgebungszug ist auf dem Bundesplatz geendet. Dort hat es unter anderem mehrere Reden gegeben. Eine der Rednerinnen war SP-Nationalrätin Anna Rosenwasser. Sie kritisierte, die Schweiz sei in Sachen Rechte für queere Menschen nur gerade hinteres Mittelmaß. Sie bemängelte etwa, dass es nach wie vor an Gesetzen fehle, um Hassverbrechen gegenüber queeren Menschen wirksam zu verfolgen. Zum Sport noch Fußball. Die Schweizer Super League ist wieder losgegangen. In der ersten Runde trennen sich Lausanne Sport und die Grasshoppers 1:1 und Servet Genf verliert gegen Basel 0:1. Das Wetter. Morgen wird es teilweise sonnig, vor allem in den Bergen gibt es lokale Gewitter und das alles bei Temperaturen um 26 Grad. Das waren die Nachrichten von Radio SRF, verantwortlich Simon Richle.

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1: Die Nachrichten von SRF um 22 Uhr mit Patrick Seiler. Auch in dieser Sendung beschäftigen wir uns schwerpunktmäßig mit den Waldbränden in Frankreich und Spanien. Die Länder erhalten in ihrem Kampf gegen die Flammen nun Hilfe aus anderen Ländern, auch aus der Schweiz. Dann in Indien erachtet die sogenannte Kakerlakenbewegung ihre Ziele als erreicht und beendet den wochenlangen Protest. Und in Bern beklagen Teilnehmende an der Pride, dass es in der Schweiz nach wie vor keine einheitlichen Gesetze gegen sogenannte Hassverbrechen gibt und das Wetter morgen teilweise sonnig, vor allem in den Bergen lokale Gewitter. Tausende Einsatzkräfte kämpfen in Spanien und Frankreich weiterhin gegen die großflächigen Waldbrände. In Spanien sind westlich von Madrid über 2600 Feuerwehrleute und Soldaten im Einsatz. Laut Ministerpräsident Pedro Sánchez sind bereits 130.000 Hektar verbrannt. Das ist mehr als das Zweifache der Fläche des Genfersees. Eine Abkühlung bietet nun aber ein erstes Hoffnungsfenster.
2: Es verdad que ahora mismo tenemos una ventana de oportunidad durante este fin de semana para luchar contra el incendio.
1: In Frankreich spricht die Regierung von einer noch nie dagewesenen Lage. Bisher mussten über 250.000 Menschen evakuiert werden. In diesem Zusammenhang gab es auch Kritik, vor allem von Menschen, deren Häuser zurzeit nicht direkt durch das Feuer bedroht sind. Doch Frankreich-Korrespondentin Miriam Mattis sagt:
3: Man muss einfach wissen, dass dieser Brand eben total unberechenbar ist und dass er immer wieder die Seite wechselt. Das heißt, man weiß nie, wo er als nächstes genau zuschlagen will. Und deswegen haben die Behörden einfach auf Sicherheit gesetzt. Sie haben sich gesagt, sie wollen um jeden Preis zivile Todesopfer verhindern und haben großräumig evakuiert. Und diese Strategie eben, die scheint bisher aufzugehen.
1: Mehrere europäische Länder unterstützen die Löscharbeiten mittlerweile aus der Luft. Auch die Schweiz hilft mit. Über 30 Berufsfeuerwehrleute aus den Kantonen Genf, Waadt und Neuenburg sind mit ihren Fahrzeugen auf dem Weg nach Bordeaux. Der Bund will gemäß Nachrichtenagentur Keystone Este abprüfen, wie man die Bitte Frankreichs nach Helikoptern erfüllen könnte. In Indien haben mehrheitlich junge Menschen wochenlang protestiert, unter anderem gegen Missstände im Bildungssystem. Nun hat die sogenannte Kakerlakenbewegung ihre Proteste beendet, nachdem heute der Bildungsminister seinen Rücktritt angekündigt hatte. Die Organisatoren der Proteste sagen, die Regierung habe ihre Forderungen akzeptiert. Die Kakerlakenbewegung macht den bisherigen Bildungsminister für einen Skandal um einen Aufnahmetest für das Medizinstudium verantwortlich. Weil Prüfungsaufgaben vorher bekannt geworden waren, mussten mehr als 2 Millionen Bewerberinnen und Bewerber den Test wiederholen. Außerdem fordert die Bewegung mehr Arbeitsplätze und bessere Chancen für junge Menschen und sie kritisiert den Regierungsstil in Indien als zunehmend autoritär. Wir bleiben im Ausland. In Brasilien will der Senator Flavio Bolsonaro Präsident werden. Er ist der Sohn des Ex-Staatschefs Jair Bolsonaro, der wegen eines versuchten Staatsstreichs zu mehr als 27 Jahren Haft verurteilt wurde. Flavio Bolsonaro, der wie sein Vater als rechter Politiker gilt, will bei den Wahlen im Oktober den linken Amtsinhaber Lula da Silva herausfordern. Und Russland wolle 30.000 Soldaten aus Nordkorea rekrutieren, sagt der ukrainische Präsident Volodymyr Zelensky. Der Einsatz der Soldaten sei in Planung. Nordkorea wolle Russland zudem neue Abschussrampen für Raketen liefern. Schon im Jahr 2024 schickte Nordkorea rund 14.000 Soldaten nach Russland, um gegen die Ukraine zu kämpfen. Und in die Schweiz, in Bern, haben sich mehrere tausend Menschen zur Pride versammelt und sich für die Rechte und Anliegen queerer Menschen eingesetzt. Die Teilnehmenden sind mit bunter Kleidung und Regenbogenfahnen durch die Innenstadt auf den Bundesplatz gezogen, begleitet von mehreren Musikmobilen. Eine der Rednerinnen auf dem Bundesplatz war SP-Nationalrätin Anna Rosenwasser. Sie kritisierte, die Schweiz sei in Sachen Rechte für queere Menschen nur gerade hinteres Mittelmaß. Sie bemängelte etwa, dass es nach wie vor an Gesetzen fehle, um Hassverbrechen gegenüber queeren Menschen wirksam zu verfolgen. Zum Fußball. Die Schweizer Super League ist wieder losgegangen. Bereits beendet in der ersten Runde sind Lausanne Sport und Grasshoppers. Die trennen sich 1:1 und Servette Genf verliert gegen Basel 0:1. Nun zu weiteren Meldungen des Tages noch in der Übersicht. Die neuen 12,5% Zoll der USA auf Schweizer Exporte dürften sich nur moderat auf die gesamte Schweizer Wirtschaft auswirken. Das sagt die Konjunkturforschungsstelle KOF der ETH Zürich. Einzelne Unternehmen könnten die neuen Zölle dennoch spüren. Tanken ist in der Schweiz momentan so teuer wie seit 2 Jahren nicht mehr, das sagt der TCS. Der Durchschnittspreis für einen Liter bleifrei 95 liege bei 1,96 Franken und Diesel kostet 2,14 Franken. UNO-Generalsekretär Antonio Guterres hat in Syrien Übergangspräsident Ahmed al-Sharaa getroffen. Er sagt, es sei ein Solidaritätsbesuch und er appelliere an die internationale Gemeinschaft, Syrien zu unterstützen. Es ist das erste Mal seit mehr als 15 Jahren, dass ein UNO-Generalsekretär Syrien besucht. Es bleibt die Wetterprognose. Der Morgen startet mit dichteren Wolken. Lokal gibt es Platzregen oder Gewitter, häufiger in den Bergen. Am Nachmittag wird es teilweise sonnig. Über den Bergen bleiben die Wolken zahlreicher. Die Temperaturhöchstwerte liegen beidseits der Alpen bei 26 Grad. Das waren die Nachrichten von Radio SRF. Verantwortlich ist heute Abend Simon Richle.

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1: Die Nachrichten von SRF um 11 mit Lukas Siegfried. Tausende Einsatzkräfte kämpfen in Spanien und Frankreich weiterhin gegen die großflächigen Waldbrände. In Spanien sind westlich von Madrid über 2600 Feuerwehrleute und Soldaten im Einsatz. Laut Ministerpräsident Pedro Sánchez sind bereits 130.000 Hektar verbrannt. Das ist mehr als das Doppelte der Fläche des Genfersees. Eine Abkühlung biete nun aber ein erstes Hoffnungsfenster, sagt Sánchez.
2: Es verdad que ahora mismo tenemos una ventana de oportunidad durante este fin de semana para luchar contra el incendio.
1: In Frankreich spricht die Regierung von einer noch nie dagewesenen Lage. Bisher mussten dort über 250.000 Menschen evakuiert werden. In diesem Zusammenhang gab es auch Kritik, vor allem von Menschen, deren Häuser zurzeit nicht direkt durch das Feuer bedroht sind. Aber Frankreich-Korrespondentin Miriam Mathis sagt:
3: Man muss einfach wissen, dass dieser Brand eben total unberechenbar ist und dass er immer wieder die Seite wechselt. Das heißt, man weiß nie, wo er als nächstes genau zuschlagen will. Und deswegen haben die Behörden einfach auf Sicherheit gesetzt. Sie haben sich gesagt, sie wollen um jeden Preis zivile Todesopfer verhindern und haben großräumig evakuiert. Und diese Strategie eben, die scheint bisher aufzugehen.
1: Mehrere europäische Länder unterstützen die Löscharbeiten mittlerweile aus der Luft. Auch die Schweiz hilft mit. Über 30 Genfer Berufsfeuerwehrleute sind mit ihren Fahrzeugen auf dem Weg nach Bordeaux. Der Bund will gemäss Nachrichtenagentur Keystone Estia prüfen, wie man die Bitte Frankreichs nach Helikoptern erfüllen könne. Weiter nach Italien. Im Susa-Tal in der Nähe von Turin hat es schwere Ausschreitungen gegeben, am Rande einer Demonstration gegen den Bau einer Hochgeschwindigkeitszugstrecke. Rund 20.000 Menschen haben bei einer Baustelle demonstriert. Mehrere hundert Vermummte haben sich dann aus der Demo gelöst und dort stationierte Sicherheitskräfte angegriffen, mit Steinen, Feuerwerk und Molotow-Cocktails. Sie haben auch mehrere Polizeiautos in Brand gesetzt. Mindestens 50 Einsatzkräfte sind verletzt worden. Beim Projekt, gegen das sich die Demo gerichtet hat, geht es um einen 57 Kilometer langen Zugtunnel zwischen Italien und Frankreich. Die Strecke soll am Ende Turin und Lyon verbinden. Das Unterfangen ist seit Jahrzehnten umstritten, unter anderem wegen hoher Kosten und Umweltschäden. Dann zum Fußball. Die Schweizer Super League ist wieder losgegangen. In der ersten Runde verliert Luzern gegen den Meister Thun mit 1:3. Früher am Abend haben Lausanne und die Grasshoppers 1:1 unentschieden gespielt und Servette Genf hat gegen Basel verloren mit 0:1. Das Wetter. Morgen wird es teilweise sonnig. Vor allem in den Bergen gibt's lokale Gewitter. Die Höchstwerte liegen um 26 Grad. Das waren Nachrichten von Radio SRF, verantwortlich Lukas Siegfried.

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0: Das sind die Nachrichten von SRF um Mitternacht mit Lukas Siegfried. In Berlin fährt ein Auto am Rande des Christopher Street Days mehrere Menschen an. Mindestens eine Person wird dabei getötet. Die Hintergründe sind noch unklar. In Spanien und Frankreich kämpfen Einsatzkräfte weiterhin gegen die Waldbrände. In Spanien ist inzwischen eine Fläche verbrannt, die mehr als doppelt so groß ist wie der Genfersee. Das Wetter heute Sonntag in der Schweiz, teilweise sonnig, stellenweise kann es Gewitter geben. Zuerst also nach Berlin. Dort ist eine Veranstaltung des Christopher Street Days abgebrochen worden. Ein Auto sei mutmaßlich in den Tiergarten hineingefahren und habe mehrere Menschen angefahren, sagt die Polizei. Dabei sei eine Person getötet und 14 weitere verletzt worden. Zahlreiche Polizistinnen und Polizisten seien im Einsatz, um mit Hochdruck nach möglichen Tatverdächtigen zu suchen. Die Bevölkerung werde gebeten, den Bereich Tiergarten zu meiden. Zuvor hatten zehntausende Menschen in der deutschen Hauptstadt den Christopher Street Day gefeiert. Die Teilnehmenden wollten damit für die Rechte queerer Menschen einstehen und ein Zeichen setzen für Vielfalt und Toleranz. Tausende Einsatzkräfte kämpfen in Spanien und Frankreich weiterhin gegen die großflächigen Waldbrände. In Spanien sind westlich von Madrid über 2600 Feuerwehrleute und Soldaten im Einsatz. Laut Regierungschef Pedro Sánchez sind bereits 130.000 Hektar verbrannt. Das ist mehr als das Doppelte der Fläche des Genfersees. Eine Abkühlung biete nun aber ein erstes Hoffnungsfenster, sagt Sánchez.
1: Es verdad que ahora mismo tenemos una ventana de oportunidad durante este fin de semana para luchar contra el incendio.
0: In Frankreich spricht die Regierung von einer noch nie dagewesenen Lage. Bisher mussten über 250.000 Menschen evakuiert werden. In diesem Zusammenhang gab es auch Kritik, vor allem von Menschen, deren Häuser zurzeit nicht direkt durch das Feuer bedroht sind. Doch unsere Frankreich-Korrespondentin Miriam Mattis sagt:
2: Man muss einfach wissen, dass dieser Brand eben total unberechenbar ist und dass er immer wieder die Seite wechselt. Das heißt, man weiß nie, wo er als nächstes genau zuschlagen will. Und deswegen haben die Behörden einfach auf Sicherheit gesetzt. Sie haben sich gesagt, sie wollen um jeden Preis zivile Todesopfer verhindern und haben großräumig evakuiert. Und diese Strategie eben, die scheint bisher aufzugehen.
0: Mehrere europäische Länder unterstützen die Löscharbeiten mittlerweile aus der Luft. Auch die Schweiz hilft mit. Über 30 Genfer Berufsfeuerwehrleute sind mit ihren Fahrzeugen auf dem Weg nach Bordeaux. Der Bund will gemäss Nachrichtenagentur Keystone SDA prüfen, wie man die Bitte Frankreichs nach Helikoptern erfüllen könne. In Indien haben mehrheitlich junge Menschen wochenlang protestiert, unter anderem gegen Missstände im Bildungssystem. Nun hat die sogenannte Kakerlaken-Bewegung ihre Proteste beendet, nachdem der Bildungsminister seinen Rücktritt angekündigt hatte. Die Organisatoren der Proteste sagen, die Regierung habe ihre Forderungen akzeptiert. Die Kakerlaken-Bewegung macht den bisherigen Bildungsminister für einen Skandal um einen Aufnahmetest für das Medizinstudium verantwortlich. Weil Prüfungsaufgaben vorher bekannt geworden waren, mussten mehr als 2 Millionen Bewerberinnen und Bewerber den Test wiederholen. Außerdem fordert die Bewegung mehr Arbeitsplätze und bessere Chancen für junge Menschen und sie kritisiert den Regierungsstil in Indien als zunehmend autoritär. Dann nach Italien. Im Susatal in der Nähe von Turin hat es schwere Ausschreitungen gegeben, am Rande einer Demonstration gegen den Bau einer Hochgeschwindigkeitszugstrecke. Rund 20.000 Menschen haben bei einer Baustelle demonstriert. Mehrere hundert Vermummte haben sich dann aus der Demo gelöst und dort stationierte Sicherheitskräfte angegriffen, mit Steinen, Feuerwerk und Molotow-Cocktails. Sie haben auch mehrere Polizeiautos in Brand gesetzt. Mindestens 50 Einsatzkräfte sind verletzt worden. Beim Projekt, gegen das sich die Demo gerichtet hat, geht es um einen 57 Kilometer langen Zugtunnel zwischen Italien und Frankreich. Die Strecke soll am Ende Turin mit Lyon verbinden. Das Unterfangen ist seit Jahrzehnten umstritten, unter anderem wegen hoher Kosten und Umweltschäden. Wir bleiben im Ausland. In Brasilien will der Senator Flavio Bolsonaro Präsident werden. Er ist der Sohn des Ex-Staatschefs Jair Bolsonaro, der wegen eines versuchten Staatsstreichs zu mehr als 27 Jahren Haft verurteilt wurde. Flavio Bolsonaro, der wie sein Vater als rechter Politiker gilt, will bei den Wahlen im Oktober den linken Amtsinhaber Lula da Silva herausfordern. Und Russland wolle 30.000 Soldaten aus Nordkorea rekrutieren. Das sagt der ukrainische Präsident Volodymyr Zelensky. Der Einsatz der Soldaten sei in Planung. Nordkorea wolle Russland außerdem neue Abschussrampen für Raketen liefern. Schon im Jahr 2024 schickte Nordkorea rund 14.000 Soldaten nach Russland, um gegen die Ukraine zu kämpfen. Dann zum Fußball. Die Schweizer Super League ist wieder losgegangen. In der ersten Runde verliert Luzern gegen den Meister Thun mit 1:3. Und früher am Abend haben Lausanne und die Grasshoppers unentschieden gespielt, 1:1. Und Servette Genf hat gegen Basel 0:1 verloren. Die Wetteraussichten für heute Sonntag, den 26. Juli. Der Morgen startet mit dichteren Wolken. Vereinzelt gibt es Platzregen oder Gewitter, vor allem in den Bergen. Am Nachmittag wird es teilweise sonnig, über den Bergen bleiben die Wolken zahlreicher. Die Temperatur erreicht beidseits der Alpen rund 26 Grad. Das waren Nachrichten von Radio SRF, verantwortlich Lukas Siegfried.

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0: 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Die Nachrichten von SRF um 1 mit Lukas Siegfried. Zuerst nach Berlin. Dort hat es am Abend einen tödlichen Zwischenfall gegeben. Ein Auto ist nach aktuellen Erkenntnissen beim Tiergarten in eine Gruppe von Menschen gefahren. Zu dem Zeitpunkt fand dort eine Veranstaltung des Christopher Street Days statt. Die Hintergründe sind noch unklar. Aus dem ARD-Studio Berlin berichtet Tobias Möck.
1: Am Rande des Christopher Street Days in Berlin ist bei einem Zwischenfall mindestens ein Mensch tödlich verletzt worden. Wie ein Polizeisprecher sagte, gibt es mindestens 14 weitere Verletzte. Einige haben schwere und lebensgefährliche Verletzungen. Es werde noch nach weiteren verletzten Personen gesucht. Laut Polizei ist mutmaßlich ein Auto in den Berliner Tiergarten eingefahren, hat mehrere Personen angefahren und verletzt. Der mutmaßliche Täter ist auf der Flucht und wird von einem Großaufgebot der Polizei gesucht. Vor Ort sind zahlreiche Rettungskräfte im Großeinsatz. Die Berliner Feuerwehr hat ein Zelt aufgebaut, in dem die Verletzten versorgt werden können. Wegen des Zwischenfalls ist die Abschlussveranstaltung am Brandenburger Tor am späten Abend plötzlich abgebrochen worden. Die Besucher wurden aufgefordert, den Bereich zu verlassen. Sie sollten dabei den Bereich um die Siegessäule und den Tiergarten meiden.
0: Tobias Möck aus Berlin. Im italienischen Susatal in der Nähe von Turin hat es schwere Ausschreitungen gegeben am Rande einer Demonstration gegen den Bau einer Hochgeschwindigkeitszugstrecke. Rund 20.000 Menschen haben bei einer Baustelle demonstriert. Mehrere hundert Vermummte haben sich dann aus der Demo gelöst und Sicherheitskräfte angegriffen mit Steinen, Feuerwerk und Molotow-Cocktails. Sie haben auch mehrere Polizeiautos in Brand gesetzt. Mindestens 50 Einsatzkräfte sind verletzt worden. Beim Projekt, gegen das sich die Demo gerichtet hat, geht es um einen 57 Kilometer langen Zugtunnel zwischen Italien und Frankreich. Die Strecke soll am Ende Turin mit Lyon verbinden. Das Unterfangen ist seit Jahrzehnten umstritten, unter anderem wegen hoher Kosten und Umweltschäden. Dann zum Fußball. Die Schweizer Super League ist wieder losgegangen. In der ersten Runde verliert Luzern gegen den Meister Thun mit 1:3. Früher am Abend haben Lausanne und die Grasshoppers unentschieden gespielt, 1:1. Und Servette Genf hat gegen Basel verloren mit 0:1. Das Wetter heute Sonntag, es wird teilweise sonnig. Vor allem in den Bergen gibt's lokale Gewitter. Die Höchstwerte liegen um 26 Grad. Das waren die Nachrichten von Radio SRF. Verantwortlich Lukas Siegfried. SRF Verkehrsinfo von 1:02 auf der A2 Basel-Luzern. Zwischen Dagmersellen und Sursee besteht in beiden Richtungen eine Verkehrsbehinderung wegen Gegenständen auf der Fahrbahn.

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1: Die Nachrichten von SRF um 2 mit Lukas Siegfried. Zuerst nach Berlin. Dort hat es am Abend einen tödlichen Zwischenfall gegeben. Ein Auto ist nach aktuellen Erkenntnissen beim Tiergarten in eine Gruppe von Menschen gefahren. Zu dem Zeitpunkt fand dort eine Veranstaltung des Christopher Street Days statt. Die Hintergründe der Tat sind allerdings noch unklar. Aus dem ARD-Studio Berlin berichtet Tobias Mück.
2: Am Rande des Christopher Street Days in Berlin ist bei einem Zwischenfall mindestens ein Mensch tödlich verletzt worden. Wie ein Polizeisprecher sagte, gibt es mindestens 14 weitere Verletzte. Einige haben schwere und lebensgefährliche Verletzungen. Es werde noch nach weiteren verletzten Personen gesucht. Laut Polizei ist mutmaßlich ein Auto in den Berliner Tiergarten eingefahren, hat mehrere Personen angefahren und verletzt. Der mutmaßliche Täter ist auf der Flucht und wird von einem Großaufgebot der Polizei gesucht. Vor Ort sind zahlreiche Rettungskräfte im Großeinsatz. Die Berliner Feuerwehr hat ein Zelt aufgebaut, in dem die Verletzten versorgt werden können. Wegen des Zwischenfalls ist die Abschlussveranstaltung am Brandenburger Tor am späten Abend plötzlich abgebrochen worden. Die Besucher wurden aufgefordert, den Bereich zu verlassen. Sie sollten dabei den Bereich um die Siegessäule und den Tiergarten meiden.
1: Tobias Mück von der ARD. Berlins Bürgermeister Kai Wegner sagt, die Tat sei ein Angriff auf eine freie und weltoffene Gesellschaft. Am Samstag hatten zehntausende Menschen in der deutschen Hauptstadt den Christopher Street Day gefeiert. Die Teilnehmenden wollten damit für die Rechte queerer Menschen einstehen und ein Zeichen setzen für Vielfalt und Toleranz. Tausende Einsatzkräfte kämpfen in Spanien und Frankreich weiterhin gegen die großflächigen Waldbrände. In Spanien sind westlich von Madrid über 2600 Feuerwehrleute und Soldaten im Einsatz. Am späten Abend haben die Behörden entschieden, dass 8 weitere Gemeinden evakuiert werden. 130.000 Hektar Land sind in Spanien bereits verbrannt, wie Regierungschef Pedro Sánchez sagte. Das ist mehr als doppelt so viel wie die Fläche des Genfersees. In Frankreich spricht die Regierung von einer noch nie dagewesenen Lage. Bisher mussten im Südwesten des Landes bei Bordeaux über 200.000 Menschen evakuiert werden. In diesem Zusammenhang gab es auch Kritik, vor allem von Menschen, deren Häuser zurzeit nicht direkt durch das Feuer bedroht sind. Mehrere europäische Länder unterstützen die Löscharbeiten, auch die Schweiz. Über 30 Genfer Berufsfeuerwehrleute haben sich mit ihren Fahrzeugen auf den Weg nach Bordeaux gemacht. Die Wetteraussichten für heute Sonntag in der Schweiz, es wird teilweise sonnig. Vor allem in den Bergen gibt's lokale Gewitter. Die Höchstwerte liegen um 26 Grad. Das waren Nachrichten von Radio SRF, verantwortlich Lukas Siegfried. SRF Verkehrsinfo von 2:03 Uhr. Vorsicht auf der A12 Wöwe Richtung Freiburg. Zwischen Matron und Freiburg Süd besteht Gefahr nach einem Unfall. Und auf der A1 Murten Richtung Yverdon zwischen dem Arisul-Tunnel und dem Bomi-Tunnel Verkehrsbehinderung wegen eines Pannenfahrzeugs.

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